0: Verteidigung aus. Die französische Rechtspopulistin Le Pen will trotz ihrer Verurteilung bei der Präsidentschaftswahl 2027 antreten. Ein Berufungsgericht hatte das Urteil gegen Le Pen wegen Veruntreuung von EU-Geldern bestätigt, eine Sperre für das Ausüben öffentlicher Ämter aber verkürzt. Das Gericht verpflichtete Le Pen jedoch, eine Fußfessel zu tragen. Dagegen will Le Pen vor Gericht vorgehen. Bei der Fußball-Weltmeisterschaft in den USA, Kanada und Mexiko ist auch das letzte Achtelfinale gespielt. Die Schweiz hat Kolumbien aus dem Turnier befördert. Aus dem ARD-WM-Team Michael Küster.
1: Nach torlosen 120 Minuten hat sich die Schweiz im Elfmeterschießen mit 4:3 durchgesetzt. Den entscheidenden Treffer erzielte der frühere Augsburger Ruben Vargas. Die Schweiz trifft damit in der Nacht auf Sonntag auf Argentinien. Der Titelverteidiger setzte sich zuvor gegen Ägypten in einer dramatischen Schlussphase nach einem 0:2 Rückstand noch mit 3:2 durch.
0: Das waren die Nachrichten. Das Wetter in Deutschland. Meist trocken, im Osten und der Mitte etwas Regen, Tiefstwerte 18 bis 10 Grad. Tagsüber gebietsweise Regen, im Nordosten und äußersten Südwesten zeitweise heiter. Höchstwerte im Nordosten 19 bis 25 Grad, im Südwesten bis 32 Grad. Am Donnerstag freundlich, im Nordwesten Regen 20 bis 32 Grad, Freitag meist trocken bei Temperaturen bis 34 Grad. Es ist 2:03 Uhr.
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1: Um 3 Uhr mit Wolfgang Berger. Die USA haben erneut Ziele im Iran attackiert. Laut US-Militärs handelt es sich bei den Schlägen um eine Reaktion auf iranische Angriffe auf Handelsschiffe in der Straße von Hormus. Aus der Nachrichtenredaktion Lukas Kram.
2: Das für den Nahen Osten zuständige Regionalkommando des US-Militärs teilte mit, es habe eine Serie von heftigen Angriffen gestartet. Iranische Staatsmedien berichteten über mehrere Explosionen im Süden des Landes, es seien unter anderem Hafenstädte getroffen worden. In einer ersten Reaktion kündigte der Iran Vergeltung an. Zuvor waren mindestens 3 Tanker in der Straße von Hormus angegriffen worden. Die USA machten die iranische Regierung dafür verantwortlich. Das Vorgehen des Iran sei unbegründet, gefährlich und ein eindeutiger Verstoß gegen die eigentlich geltende Waffenruhe. Daraufhin hatten die USA bereits ihre Sanktionen auf iranisches Öl wieder in Kraft gesetzt.
1: Deutschland hat der NATO Verteidigungsausgaben in Rekordhöhe gemeldet. Die Bundesregierung übermittelte für dieses Jahr einen Betrag von 124,7 Milliarden Euro. Das geht aus Daten hervor, die die NATO zum Beginn ihres Gipfeltreffens in Ankara veröffentlichte. Das entspricht im Jahresvergleich einem Plus von gut einem Viertel und fast 2,7% des deutschen Bruttoinlandsprodukts. Innerhalb der NATO geben damit in absoluten Zahlen nur die USA mehr Geld für Verteidigung aus. Die französische Rechtspopulistin Le Pen will trotz ihrer Verurteilung bei der Präsidentschaftswahl 2027 antreten. Ein Berufungsgericht hatte das Urteil gegen Le Pen wegen Veruntreuung von EU-Geldern bestätigt, eine Sperre für das Ausüben öffentlicher Ämter aber verkürzt. Das Gericht verpflichtete Le Pen jedoch, eine Fußfessel zu tragen. Dagegen will Le Pen vor Gericht vorgehen. Bei der Fußball-Weltmeisterschaft in den USA, Kanada und Mexiko ist auch das letzte Achtelfinale gespielt. Die Schweiz hat Kolumbien aus dem Turnier befördert. Aus dem ARD-WM-Team Michael Küster.
3: Nach torlosen 120 Minuten hat sich die Schweiz im Elfmeterschießen mit 4:3 durchgesetzt. Den entscheidenden Treffer erzielte der frühere Augsburger Ruben Vargas. Die Schweiz trifft damit in der Nacht auf Sonntag auf Argentinien. Der Titelverteidiger setzte sich zuvor gegen Ägypten in einer dramatischen Schlussphase nach einem 0:2 Rückstand noch mit 3:2 durch.
1: Das waren die Nachrichten. Das Wetter in Deutschland. Tagsüber gebietsweise Regen, im Nordosten und äußersten Südwesten zeitweise heiter. Höchstwerte im Nordosten 19 bis 25 Grad, im Südwesten bis 32 Grad. Am Donnerstag freundlich, im Nordwesten Regen 20 bis 32 Grad. Am Freitag meist trocken bei Temperaturen bis 34 Grad. Es ist 3:03 Uhr.
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1: Um 4 Uhr mit Wolfgang Berger. Die USA haben erneut Ziele im Iran attackiert. Laut US-Militärs handelt es sich bei den Schlägen um eine Reaktion auf iranische Angriffe auf Handelsschiffe in der Straße von Hormus. Aus der Nachrichtenredaktion Lukas Kram.
2: Das für den Nahen Osten zuständige Regionalkommando des US-Militärs teilte mit, es habe eine Serie von heftigen Angriffen gestartet. Iranische Staatsmedien berichteten über mehrere Explosionen im Süden des Landes. Es seien unter anderem Hafenstädte getroffen worden. In einer ersten Reaktion kündigte der Iran Vergeltung an. Zuvor waren mindestens 3 Tanker in der Straße von Hormus angegriffen worden. Die USA machten die iranische Regierung dafür verantwortlich. Das Vorgehen des Iran sei unbegründet, gefährlich und ein eindeutiger Verstoß gegen die eigentlich geltende Waffenruhe. Daraufhin hatten die USA bereits ihre Sanktionen auf iranisches Öl wieder in Kraft gesetzt.
1: Deutschland hat der NATO-Verteidigungsausgaben in Rekordhöhe gemeldet. Die Bundesregierung übermittelte für dieses Jahr einen Betrag von 124,7 Milliarden Euro. Das geht aus Daten hervor, die die NATO zum Beginn ihres Gipfeltreffens in Ankara veröffentlichte. Das entspricht im Jahresvergleich einem Plus von gut einem Viertel und fast 2,7% des deutschen Bruttoinlandsprodukts. Innerhalb der NATO geben damit in absoluten Zahlen nur die USA mehr Geld für Verteidigung aus. Grüne Bundestagsabgeordnete wollen eine Abstimmung über die Krankenkassenreform im Bundestag womöglich per Eilantrag stoppen. Parteichef Banaschak kündigte dazu eine Beschwerde grüner Parlamentarier vor dem Bundesverfassungsgericht an. Banaschak sagte den Zeitungen der Mediengruppe Bayern, es gebe so viele kurzfristige Änderungen am Gesetz, dass keine vernünftige Beratung ermöglicht werde. Eigentlich soll der Bundestag bereits Ende der Woche über die Reform der gesetzlichen Krankenversicherung entscheiden. Der Gesetzentwurf der Bundesregierung soll die Beiträge der Krankenversicherung stabilisieren und sieht Einschnitte sowie zusätzliche Kosten für Versicherte vor. Bei der Fußball-WM in den USA, Kanada und Mexiko ist auch das letzte Achtelfinale gespielt. Die Schweiz hat Kolumbien aus dem Turnier befördert. Aus dem ARD-WM-Team Michael Küster.
3: Wirklich hochklassig ist dieses Achtelfinale zwischen der Schweiz und Kolumbien nicht gewesen. Fast folgerichtig ging es nach 120 torlosen Minuten ins Elfmeterschießen, in dem die Schweizer die glücklicheren waren. Mit 4:3 ziehen die Eidgenossen ins Viertelfinale ein, wo der Gegner am Sonntag Argentinien heißt. Der Titelverteidiger hatte sich schon am Abend mit 3:2 gegen Ägypten durchgesetzt. Dabei drehten die Südamerikaner innerhalb von nur 13 Minuten einen 0:2 Rückstand. Am heutigen Mittwoch ist erstmals bei dieser WM spielfrei, bevor es morgen Abend mit dem ersten Viertelfinale zwischen Frankreich und Marokko weitergeht.
1: Das waren die Nachrichten. Es ist jetzt 4:03 Uhr.
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1: Um 5 Uhr mit Wolfgang Berger. Die USA haben erneut Ziele im Iran attackiert. Laut US-Militär handelt es sich bei den Schlägen um eine Reaktion auf iranische Angriffe auf Handelsschiffe in der Straße von Hormus. Aus der Nachrichtenredaktion Lukas Kram.
2: Das für den Nahen Osten zuständige Regionalkommando des US-Militärs teilte mit, es habe eine Serie von heftigen Angriffen gestartet. Iranische Staatsmedien berichteten über mehrere Explosionen im Süden des Landes, es seien unter anderem Hafenstädte getroffen worden. In einer ersten Reaktion kündigte der Iran Vergeltung an. Zuvor waren mindestens 3 Tanker in der Straße von Hormus angegriffen worden. Die USA machten die iranische Regierung dafür verantwortlich. Das Vorgehen des Iran sei unbegründet, gefährlich und ein eindeutiger Verstoß gegen die eigentlich geltende Waffenruhe. Daraufhin hatten die USA bereits ihre Sanktionen auf iranisches Öl wieder in Kraft gesetzt.
1: Deutschland hat der NATO Verteidigungsausgaben in Rekordhöhe gemeldet. Die Bundesregierung übermittelte für dieses Jahr einen Betrag von knapp 125 Milliarden Euro. Das geht aus Daten hervor, die die NATO zum Beginn ihres Gipfeltreffens in Ankara veröffentlichte. Das entspricht im Jahresvergleich einem Plus von gut einem Viertel und fast 2,7% des deutschen Bruttoinlandsprodukts. Innerhalb der NATO geben damit in absoluten Zahlen nur die USA mehr Geld für Verteidigung aus. Grüne Bundestagsabgeordnete wollen eine Abstimmung über die Krankenkassenreform im Bundestag womöglich per Eilantrag stoppen. Parteichef Banaschak kündigte dazu eine Beschwerde grüner Parlamentarier vor dem Bundesverfassungsgericht an. Banaschak sagte der Mediengruppe Bayern, es gebe so viele kurzfristige Änderungen am Gesetz, dass keine vernünftige Beratung ermöglicht werde. Der Bundestag soll bislang Ende der Woche über die Reform der gesetzlichen Krankenversicherung entscheiden. Der Gesetzentwurf soll die Beiträge stabilisieren und sieht Einschnitte und zusätzliche Kosten für Versicherte vor. Bei der Fußball-WM in den USA, Kanada und Mexiko ist auch das letzte Achtelfinale gespielt. Die Schweiz hat Kolumbien aus dem Turnier befördert. Aus dem ARD-WM-Team Michael Küster.
3: Wirklich hochklassig ist dieses Achtelfinale zwischen der Schweiz und Kolumbien nicht gewesen. Fast folgerichtig ging's nach 120 torlosen Minuten ins Elfmeterschießen, in dem die Schweizer die glücklicheren waren. Mit 4:3 ziehen die Eidgenossen ins Viertelfinale ein, wo der Gegner am Sonntag Argentinien heißt. Der Titelverteidiger hatte sich schon am Abend mit 3:2 gegen Ägypten durchgesetzt. Dabei drehten die Südamerikaner innerhalb von nur 13 Minuten einen 0:2 Rückstand.
1: Das waren die Nachrichten. Das Wetter in Deutschland. Tagsüber gebietsweise Regen im Nordosten und äußersten Südwesten, zeitweise heiter. Höchstwerte im Nordosten 19 bis 25 Grad, im Südwesten bis 32 Grad. Es ist 5:03 Uhr.
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1: Guten Morgen, es ist 6 Uhr. Die Nachrichten des Bayerischen Rundfunks mit Diana Gaul. Die Übersicht. USA greifen in der Nacht 80 Ziele im Iran an. Grüne wollen Gesundheitssparpaket juristisch stoppen. Schweiz und Argentinien stehen im Viertelfinale der Fußball-WM. Das Wetter überwiegend bewölkt, 21 bis 27 Grad. Washington. Trotz einer geltenden Waffenruhe haben die USA erneut den Iran angegriffen und mehr als 80 Ziele unter Beschuss genommen. Wie das zuständige Kommando CENTCOM mitteilte, waren darunter Luftabwehrsysteme sowie Boote der Revolutionsgarde in oder nahe der Straße von Hormus. Mittlerweile seien die Attacken beendet, erklärte das US-Militär. Washington begründet die Angriffswelle mit dem Beschuss von 3 Tankern im Bereich der Straße von Hormus, für die die Führung in Teheran verantwortlich gemacht wird. Der Iran drohte inzwischen mit Vergeltung für den nächtlichen Beschuss. In einem Statement des iranischen Außenministeriums hieß es, man werde entschlossene Maßnahmen ergreifen, um die nationale Sicherheit zu schützen. Das iranische Militär seinerseits attackierte Ziele am Persischen Golf. Kuwait meldete, dass Treibstofflager am internationalen Flughafen dort das Ziel von Drohnenangriffen waren. Ankara. Die Ukraine hat auf dem NATO-Gipfel in der Türkei ein Drohnenabkommen mit 3 europäischen Ländern unterzeichnet. Laut Präsident Selenskyj wurden entsprechende Vereinbarungen mit Estland, den Niederlanden und Dänemark geschlossen. Ähnliche Abkommen hat die Ukraine bereits mit 6 weiteren Ländern. Diese sehen in der Regel vor, dass Kiew Unterstützung bei Drohnentechnologie im Austausch gegen Lizenzgebühren und Investitionen bekommt. Abkommen mit weiteren Ländern sollen folgen, darunter auch Deutschland. Heute geht der Gipfel in Ankara zu Ende. Am letzten Tag des Treffens steht die weitere Unterstützung der Ukraine im Krieg gegen Russland im Fokus. Außerdem wollen die NATO-Mitglieder über die Verteidigungsfähigkeit des Bündnisses sprechen. Berlin. Grüne Bundestagsabgeordnete prüfen einen Gang vor das Bundesverfassungsgericht, um eine Abstimmung über die Krankenkassenreform übermorgen zu stoppen. Das hat Parteichef Banaschak den Zeitungen der Mediengruppe Bayern gesagt. Laut Banaschak gebe es so viele kurzfristige Änderungen, dass keine vernünftige Beratung ermöglicht werde. Denkbar ist ein Eilantrag wie jener, mit dem im Sommer 2023 das Gesetzgebungsverfahren zum sogenannten Heizungsgesetz gestoppt wurde. Der Gesetzentwurf der Bundesregierung soll die Beiträge der Krankenversicherung stabilisieren und sieht Einschnitte sowie zusätzliche Kosten für Versicherte vor. München. Mit einem landesweiten Aktionstag protestiert heute ein breites Bündnis aus Wohlfahrtsverbänden, Gewerkschaften und der Psychotherapeutenkammer Bayern gegen die Sparmaßnahmen von Bund und Freistaat. Die Einsparungen gefährden aus Sicht der Organisationen die soziale und gesundheitliche Infrastruktur. Unter anderem Caritas, AWO und Verdi warnen vor einem schleichenden Abbau von Leistungen im Gesundheits- und Sozialwesen. Konkret prangert das Bündnis etwa die Halbierung des Landespflegegeldes an, das zusätzlich zum regulären Pflegegeld ausgezahlt wird. Krankenhäuser, Rettungsdienste und Pflegeeinrichtungen müssten weiterhin verlässlich finanziert werden, so die Forderung der Organisationen. Vancouver. Mit einem historischen Sieg ist die Schweiz bei der Fußball-WM eine Runde weitergekommen und steht nun im Viertelfinale des Turniers. Im Achtelfinale setzten sich die Schweizer im Elfmeterschießen mit 4:3 gegen Kolumbien durch. Nach 120 Minuten hatte es 0:0 gestanden. Im Viertelfinale in der Nacht auf Sonntag trifft die Schweiz auf Weltmeister Argentinien. Die Mannschaft um Superstar Lionel Messi setzte sich am Abend mit 3:2 gegen Ägypten in der Verlängerung durch und drehte dabei einen 0:2 Rückstand. Das Wetter in Bayern. Zunächst überwiegend bewölkt, sonnige Abschnitte im äußersten Südwesten und nachmittags in Oberfranken. Vereinzelt Regen, örtlich Gewitter. Es weht ein lebhafter Wind, 21 bis 27 Grad. Nachts klar oder gering bewölkt, 16 bis 10 Grad. Morgen ein Wechsel von Sonne und Wolken bei 22 bis 30 Grad. Freitag und Samstag viel Sonne und trocken, 25 bis 33 Grad. Soweit die Nachrichten. Es ist 6.05 Uhr. Die Verkehrsmeldungen. Die A72 Hof Richtung Plauen ist zwischen Dreieck Bayerisches Vogtland und Hof Nord wegen Lkw-Bergungsarbeiten bis etwa 8 Uhr gesperrt. Und die A93 Regensburg Richtung Weiden ist zwischen Schwandorf Nord und Schwarzenfeld nach einem Unfall gesperrt. Soweit die Übersicht.
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2: Guten Morgen, mein Freund. Ich weiß, der Markus Tremmel packt mir's neu in der Woche. Die Bläser der Maishofener Tanzl muss ich fangen um mit dem Susai-Jodler.

Kurz und bündig, der Susei-Jodler. Für einen ganz kleinen Moment habe ich mir jetzt gedacht, beim Begrüßen, es war schon Freitag. Aber es ist ja Schmicker. Und die Woche nimmt kein Ende. Na, das wird schon noch. So, kurz nach 6, Mittwoch, 8. Juli. Heute haben wir im Gedenktagskalender den Kilian drin. Ganz wichtig für Würzburg natürlich. Da schauen wir dann in einer halben Stunde, guten halben Stunde drauf auf den Kilian. Jetzt hören wir zuerst die Berchtesgadener Sorten. Muss ich mit dem Baumsteiner bohrischen. Dann Turbodirndeln haben dann Großbauernjodler. Der ist auch nicht länger wie der Susa-Jodler. Und die Ruperti-Winkel hören wir mit dem Tenniker Walzer. Und nachher schauen wir auf die Sonnenaufgangszeiten, weil es war schon fast wieder Helllichter Vormittag, wenn nicht so viele Wolken unterwegs waren.

Ruperti Winkler, der Tenneker Walzer und die Hörwartierndl haben schon einen Wilderer beobachtet heute. Was haben sie gesehen? Hat ein Reh. So, geht auf Viertel nach sechs zu. Jetzt schauen wir mal auf den Sonnenaufgang. Der war vor einer Stunde ganz genau gewesen. Zumindest in Hof. 5:12 Uhr, dann 5:19 Uhr Nürnberg, Passauer. Dazwischen 5:14 Uhr. Dann 5:21 Uhr Würzburg, 5:23 Uhr München und 5:30 Uhr Kempten. Sonnenuntergang kurz nach 9, 21:10 Uhr Passau, 21:16 Uhr München, 21:19 Uhr Kempten, dann 21:24 Uhr Hof und Nürnberg und zuletzt an der Würzburg 21:28 Uhr an einem Abend, wo es heute mal, glaube ich, kein Fußball gibt. Was so es gibt, unter anderem das Maultrommel, du Gebrüder Meier. Hätte die, hab ich die.

Dass du Wiesholzer, Reiserer im Winkel und vom Posaunenquartett der Grasser Blechbläser haben wir das Stück gehört. Hammerschmied. 20 Minuten nach 6. Was machen wir in dieser Stunde? Wie üblich, um halbe kurzer Blick aufs Wetter. Dann kurz nach halbe mit dem Gerald Huber ein kurzer Blick auf die Berge. Da geht's halt um den Unterschied vor allem zwischen Pass und Joch. Und dann schauen wir natürlich in den Gedenktagskalender ein. Ich habe schon gesagt, heute ist Kilian. Kiliani. Wichtig vor allem in Würzburg, da die Kiliani-Wallfahrtswoche gerade ist. So, jetzt haben wir die Riederinger Sänger. Klassiker. Beiderlinden. Bin ich gesessen.

zittert ein Messerötl, steht ein Landl ist es gewesen, und davor die Riederinger Sänger eben mit bei der Linden bin ich gesessen. Es geht schon, steht auf halbe Simitzu, nach der Kreiter Klarinettenmuseum und ein paar Eschen aus der Langenau. Schauen wir kurz aufs Wetter. Da ist halt irgendwie alles dabei, bis auf Sonne und schneimt es glaube ich auch nicht. Müssen wir mal schauen, ob es auf der Zugspitze schneibt. Aber ansonsten die Temperaturen schon bei 20 Grad etwa, aber überall bedeckt und bewölkt. Aber ich will nicht vorgreifen, sondern hören wir zuerst die Kreiter Klarinettenmusik.

Greiter Klarinettenmusi mit dem bayerischen oder einem bayerischen aus der Langenau. So, gleich ist halb sieben, kurzer Blick aufs Wetter. Heute zunächst überwiegend bewölkt, sonnige Abschnitte anfangs im äußersten Südwesten und nachmittags dann von Oberfranken her. Von den oberbayerischen Alpen ins südliche Niederbayern vereinzelt Regen, am östlichen Alpenrand örtlich Gewitter möglich, sonst nur geringes Schauerrisiko. Lebhafter Wind haben wir tagsüber, Höchstwerte heute 21 bis 27 Grad und Tiefstwerte in der Nacht 10 bis 16 Grad. Übers Wochenende, Wochenende haben wir noch nicht, ich bin irgendwie auf Freitag heute, aber wir schauen voraus bis zum Samstag. Am morgigen Finster, teils sonnig, teils wolkig, am meisten Sonne im Ganzen im Südwesten und Westen Bayerns, am Freitag und Samstag viel Sonnenschein und nur wenige Wolken trocken. Tiefstwerte 11 bis 18, Höchstwerte am Finster 22 bis 30 Grad, am Freitag 25 bis 33 geht doch. So, dann schauen wir auf die aktuellen Werte momentan. Das ist auch interessant, weil die, sagen wir mal, schweren Regenwolken die Hand heute von links oben nach rechts unten durchzogen und befinden sich momentan südlich der Donau und der ganze Bayerische Wald auch noch dazu. Aber das ist so eindeutiges Regenradarbeutel südlich der Donauhand, die schweren Regenwolken. Bewölkt ist es aber überall in Bayern, wenn man unsere Wettermelder glauben darf. Und zwar in Leitershofen bei Augsburg, wenn wir links unten anfangen, leichter Regen 20 Grad. Dann geradeaus auf nach Unterfranken, Klingenberg am Main, Landkreis Miltenberg, bedeckt 21 Grad. Dann gehen wir Richtung Mittelfranken, Eckersmühlen, Landkreis Roth, bedeckt 20 Grad. In der Oberpfalz, in Berghausheim, Landkreis Neumarkt in der Oberpfalz, bedeckt 19 Grad. Richtung Oberbayern zur Obererding, Landkreis Erding, Oberbayern, bedeckt 19 Grad. Wo haben wir noch nicht gewinnen? Oberfranken haben wir auslassen. Ha? Eichenstrut, Landkreis Bayreuth, Oberfranken, bedeckt 19 Grad. In Tirschenrad, in der Oberpfalz, genauer gesagt in Falkenberg, bedeckt 19 Grad. Also man kann ungefähr sagen, es ist um die 20 Grad warm in ganz Bayern und überall bedeckt. Im Schwäbischen Renns leicht momentan, ansonsten keine großen Regengebiete gemeldet. Gut, so können wir weiter da. Die Sortenpfeiferhand ist, die wir im Hintergrund hören, mit dem Eva Maria Bayerischen. Darauf hören wir dann gleich die Sortenmusik vom Hans Berger mit dem Ettaler Menuett.

Seitenmusik ganz Berger mit dem Etala Menuett. Kurz noch, wie sind wir jetzt, hören wir noch, oder machen wir mit den jungen Ramsauer Sänger einen Sprung übers Wasserl. Herrn Tipinska Tanzeln muss ich noch drauf, mit dem Glanzkopfmarsch und gehen dann mit dem Kollegen Gerald Huber übers Joch auf den Pass.

0: Pinzgau tanzen muss ich, der Glanzkopfmarsch. Und wenn man ins Pinzgau möchte, muss man bestimmt auch irgendwo über so einen kleinen Pass drüber oder über ein Joch. Und da werden wir vom Gerald Huber gleich hören, was da gegebenenfalls der Unterschied ist oder vielleicht ist gar kein Unterschied, heißt bloß anders. Schöner Gruß vom Alfred aus Würzburg-Heidingsfeld. Geschrieben hat er 20 Grad und stark gewölkt haben es dort. Und die Elke schreibt aus einem frischen Hof. Also nicht der Hof vor der Haustür ist gemeint, sondern Hof, die Stadt Hof in Oberfranken. Da ist noch frisch, sagt's. So, frisch auf in die Berge, im Frühtau, mit dem Gerald Huber und auf den Pass oder das Joch.
1: Nirgendwo auf der Welt sind Hochgebirge Barrieren, bilden strenge Grenzen. Vielmehr haben sie immer schon zur Nutzung, zum Begehen, zum Überqueren eingeladen. Es ist die Neugier, die den Menschen verführt, hinter die nächste Biegung zu schauen und Horizonte zu überschreiten. Und am besten macht man das da, wo es einfach geht. Also auf der tieferen Verbindungsstelle zwischen zwei Bergen, der Gabel, Furcula, wie die Römer gesagt haben. Auf Italienisch Forcola, auf Rätoromanisch Forcla. Bei uns dagegen gibt's dafür zwei Wörter. Pass und Joch. Ein typischer Passgeher und Alpenüberquerer ist der Ötzi, der weltberühmte Steinzeitmensch. Kein Wunder, dass man ihn direkt am Thiesenjoch und am Hauslabjoch gefunden hat. Einem natürlichen Pass am Alpenhauptkamm auf über 3200 Metern Höhe. Beim Ötzi hat man anfangs gar nicht gewusst, ob er nach heutigen Begriffen Nord- oder Südtiroler bzw. Österreicher oder Italiener war, weil einen Pass hat er natürlich nicht dabei gehabt. Spaß beiseite, dass der Gebirgspass und das Ausweisdokument den gleichen Namen haben, kommt nicht von ungefähr. Beides stammt vom lateinischen Passus ab, das ausgebreitet, offen bedeutet und passare für gehen, schreiten. Wenn jemand ein gültiges Dokument hat, dann ist die Grenze gewissermaßen offen und er darf sie, ja genau, passieren. Und ein Gebirgspass ist auch bloß ein offener, niedriger Durchlass zwischen zwei Gipfeln, wo man die Berge mehr oder weniger bequem passieren kann. Wenn jemand passiert, geht er also vorüber oder durch. Wenn etwas passiert, dann geht quasi ein Ereignis vorüber. Und da ist man ganz schnell bei der Philosophie. Nix, was passiert, kann so schlimm sein, dass es nicht vorübergeht. Wobei, ganz wichtig, das Wort Pass erst seit dem 14. Jahrhundert in der deutschen Sprache nachgewiesen ist und damit vermutlich eine späte Entlehnung aus dem Lateinischen darstellt. Viel älter und früher gebraucht für passierbare Stellen im Gebirg ist das Wort Joch. Das stammt nämlich schon aus der Steinzeit um 3500 vor Christus, also wenige Jahrhunderte bevor der Ötzi auf die Welt gekommen ist. Joik hat man da gesagt, wenn man zwei Ochsen angeschirrt hat, also miteinander und mit dem Wagen verbunden hat. Es hat aber auch schon früh ein Tragjoch für Menschen gegeben, eine Auflage aus Holz mit mehr oder weniger bequemer Aussparung für den Hals oder die Schulter, an dessen beiden Enden gut ausbalanciert schwere Lasten getragen werden konnten. Zum Beispiel in den unwegsamen Bergen. Und damit man sich nicht zu schwer hat schinden müssen, hat man sich im übertragenen Sinn ein Joch, also eine tiefe Verbindung zwischen zwei Gipfeln gesucht, um hinüber ins nächste Tal zu kommen. Das Wort ist in allen sogenannten indoeuropäischen Sprachen, also vom Indischen Ozean bis zum Atlantik, verbreitet. Und tatsächlich ist das indische Yoga mit dem Joch verwandt. Für eine Meditation muss man Disziplin haben, sich gewissermaßen anschirren, um innerlich in Balance zu kommen und die Last des Lebens besser tragen zu können. Da trifft es sich, wenn manche heute in die Berge gehen, um in der Nähe eines zwischen zwei Gipfeln leicht erreichbaren Jochs in aller Ruhe zu meditieren. Über die Welt, das Leben und was so alles passiert. Beispielsweise über die Geschichte vom Ötzi. Der eignet sich fürs Senieren besonders gut.

Bierkrügel muss ich mit dem Radl fahren wollen. Und die Ascher Musikwerkstatt hat auch schon gewerkelt heute in aller Früh mit dem Tanzaderbesen. So, 9 Minuten vor Simi. Jetzt müssen wir den Gedenktagskalender einschauen, weil heute ist Kilian von Würzburg, Bischof von Würzburg, Glaubensbote im Frankenland und Märtyrer in Irland. Vermutlich geboren, gestorben etwa 689 in Würzburg in Bayern. Die Legende lässt den Kilian aus Irland stammen, vielleicht stimmt sie auch. Mit 12 Gefährten soll er dann Mitte des 7. Jahrhunderts in Germanien missioniert haben. Würzburg hat ihm so gut gefallen, dass er blim ist und mit seinen Kenntnissen in Viehzucht und Ackerbau die Leute beeindruckt hat. Da waren sie dann anschließend auch empfänglich für die Mission. Erst das Brot, dann die Moral. Quasi. Der Kilian hat dann aber dem Herzog Gottsbert abgeraten, dass der seine verwitwete Schwägerin heiratet. Der Herzog hat dem Kilian vertraut, die Witwe Gailana war erbost und hat Mörder gedungen. Die waren erfolgreich, aber nach und nach haben dann auch die Gailana und ihr Mann umgekommen, der Mörder sowieso. Das Volk war beeindruckt und ist katholisch geworden. Kurzfassung der Kiliani-Geschichte. Kann natürlich sehr viel verzeihen, aber viel ist natürlich auch legendenhaft aus dem 7. Jahrhundert. Der Kilian gilt jedenfalls als Apostel des Frankenlandes und an seinem heiligen Gedenktag wird in Würzburg auch seiner Gefährten gedacht, die mit ihm zusammen ermordet worden sind, der Priester Coronat und der Diakon Todtnan. Er soll 686 übrigens auf dem Kreuzberg bei Bischofshain in der Rhön ein Kreuz errichtet haben, der Kilian, um den Kelten seinen Glauben zu bringen. Darunter ist dann ein Kloster entstanden, das bis heute Wallfahrtsort ist. Die Kilians-Reliquien haben 788 in Anwesenheit von König Karl dem Großen, in die durch Bischof Burkhardt angeblich über der Stätte des Martyriums erbauten Kirche überführt worden. Der Nachfolgebau ist das heutige Neumünster. Kiliani-Wochen haben momentan mit dem Volksfest in Würzburg natürlich und vielen Gottesdiensten zum Kilian. Irgendwas wollte ich noch sagen? Ja, Kilian und Kolonat und Tonart heißen die Gruppe, die wir jetzt gleich hören, mit einem Stück, das heißt Schöner Röner. Auch lustig, aber passt ja. Kilian, Kolonat und Tonart. Todtnan hat eigentlich genau geheißen. Der Gefährte, der Diakon. Also, heute Kilian. Der Kilian. Gibt ein paar Kilian. Bei mir in der Nachbarschaft gibt es einen. Und im Fußball gibt es einen Mbappé. Der heißt auch Kilian.

Zu Ehren des Kilian heut die Gruppe Kilian, Kolonat und Tonart. Der schöne Röner. Schöner Röner. Das Kiliani-Volksfest übrigens ist vom 3. Juli bis zum 19. Juli.

Aus Oberösterreich die Irrseebläser mit der Diamantenbeuker Franzé. Und jetzt müssen wir flott da, drum auch ein Galopp der Nördlinger Musikanten, weil schon eine knappe Minute vor sieben ist für die Nachrichten. Ich bin's, der Markus Trebel. Wir hören uns noch zwei Stunden lang, wenn es irgendwie geht, bis um 9 Uhr im Heimatspiegel heute am 8. Juli.

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1: Sieben Uhr. Guten Morgen. Die Nachrichten des Bayerischen Rundfunks mit Diana Gaul. Die Übersicht. USA greifen trotz Waffenruhe Ziele im Iran an. Verurteilte Le Pen will 2027 zur Präsidentschaftswahl antreten. Schweiz und Argentinien treffen im Viertelfinale der Fußball-WM aufeinander. Das Wetter überwiegend bewölkt, 21 bis 27 Grad. Washington. Das US-Militär hat nach eigenen Angaben 80 Ziele im Iran bombardiert, trotz einer geltenden Waffenruhe. Ziele waren Luftabwehrsysteme, Kommandostützpunkte und Dutzende Boote der Revolutionsgarde in der Straße von Hormus. Die Attacke ist inzwischen offiziell beendet. Begründet wurde der Militärschlag mit iranischen Angriffen auf drei Tanker. Außerdem widerrief die US-Regierung eine iranische Lizenz zum Verkauf von Rohöl. Teheran verurteilte die neue Sanktion. Als Reaktion auf die amerikanischen Angriffe bombardierte das iranische Militär mehrere US-Stützpunkte in Kuwait und Bahrain. In beiden Ländern wurde Luftalarm ausgelöst. Die Bevölkerung soll sich in Sicherheit bringen. Ankara. Die neue Eskalation im Iran-Krieg dürfte wohl auch Thema beim NATO-Treffen in der Türkei sein. US-Präsident Trump wirft den Verbündeten vor, ihn bei dem Konflikt nicht zu unterstützen. Weiterer Punkt am zweiten Tag des Gipfels ist der Krieg in der Ukraine. Geplant ist ein Gespräch zwischen dem ukrainischen Präsidenten Selenskyj und Trump. Selenskyj braucht dringend Luftabwehrsysteme von den USA, um russische Raketen abfangen zu können. Die wurden auch in dieser Nacht wieder auf die ukrainische Hauptstadt Kiew gefeuert. Bürgermeister Klitschko berichtet von mehreren Bränden. Darüber hinaus stehen die Verteidigungsausgaben der NATO-Mitglieder auf der Tagesordnung. Aus Sicht von Trump zahlen die Verbündeten zu wenig. Paris. Trotz ihrer Verurteilung wegen Veruntreuung von EU-Geldern will Marine Le Pen für den Rassemblement National bei den französischen Präsidentschaftswahlen im kommenden Jahr antreten. Das kündigte sie am Abend in einem Interview im französischen Fernsehen an. Es wäre dann das vierte Mal, dass die Rechtspopulistin kandidiert. Wenige Stunden vor der Ankündigung hatte ein Berufungsgericht in Paris Le Pens Verurteilung im Grundsatz bestätigt. Le Pen muss nun unter anderem ein Jahr lang eine Fußfessel tragen. Sie kündigte an, das Urteil vor dem höchsten Berufungsgerichtshof in Frankreich anzufechten, dem Kassationsgerichtshof. Berlin. Die SPD-Fraktion im Bundestag kritisiert die Pläne von Familienministerin Prien für eine Reform des Elterngeldes. Im Kern gehe es dabei um die vorgesehene Kürzung der Bezugsdauer auf 12 Monate und die Erhöhung des Pflichtanteils für Väter auf 3 Monate, berichtet das Nachrichtenportal Politico. Laut dem SPD-Politiker Döring treffe das vor allem Familien mit niedrigem Einkommen. Die Sozialdemokraten fordern stattdessen, den Elterngeldbezug bei höheren Einkommen zu kürzen, um Geld einzusparen. Paare mit einem Jahreseinkommen von mindestens 100.000 Euro könnten beispielsweise auf 1.000 Euro Elterngeld pro Monat gedeckelt werden, so Döring. Vancouver. Die Schweizer Nationalmannschaft hat nach einem Elfmeter-Krimi mit Favorit Kolumbien besiegt und steht erstmals seit 1954 wieder im Viertelfinale einer Fußball-WM. Die Schweizer setzten sich am Ende mit 4:3 durch. Nach 120 Minuten hatte es 0:0 gestanden. Damit treffen die Eidgenossen in der nächsten Runde in der Nacht auf Sonntag auf Argentinien. Die Mannschaft um Lionel Messi hatte am Abend 3:2 gegen Ägypten in der Verlängerung gewonnen und einen 0:2 Rückstand gedreht. Das Wetter in Bayern. Zunächst überwiegend bewölkt, sonnige Abschnitte im äußersten Südwesten und nachmittags in Oberfranken. Vereinzelt Regen, örtlich Gewitter. Es weht ein lebhafter Wind. 21 bis 27 Grad. Nachts klar oder gering bewölkt, 16 bis 10 Grad. Morgen ein Wechsel von Sonne und Wolken bei 22 bis 30 Grad. Freitag und Samstag viel Sonne und trocken, 25 bis 33 Grad. Soweit die Nachrichten. Es ist 7:05 Uhr. und es liegt eine Verkehrsmeldung vor. Die A72 Hof Richtung Plauen ist zwischen Dreieck Bayerisches Vogtland und Hof Nord wegen Lkw-Bergungsarbeiten bis etwa 8 Uhr gesperrt. Soweit die Übersicht.
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2: Guten Morgen, sagt nochmal der Markus Dremmel. Und wie schaut's aus? Packen wir's noch, oder? 2 Stunden, wenn's geht, bis um 9 Uhr. Also bei mir schaut's gut aus. Gang, wenn's bei dir auch gut ausschaut, dann let's go.

0: Der Steinkirchener Schottisch von der Blaskapelle Otto Ebner hat den Auftakt gemacht in diese zweite Stunde Heimatspiegel heute am 8. Juli. Was tun wir in dieser Stunde? Gute Musilusen und interessante Beiträge. Der Bär ist wieder unterwegs. In Tirol ist er schon gesichtet worden. Die Frage ist, kommt er nach Bayern? Dann in Rengsburg sitzt die Energie- und Wasserbranche heute zusammen. Und wo es Geld einer geschwappt hat, das ist bei der Kirche, denn die Kirchensteuereinnahmen 2025 werden uns der Matthias Morgenrot berichten, haben gestiegen, obwohl viele Gläubige ausgestiegen haben. Und dann schauen wir noch ins Unterallgäu, wo ein Landwirt auch ein Energiewirt ist. Das ist jetzt nicht ganz was Neues, aber dort gibt's doch eine interessante Geschichte von einem Bauern, der ein ganzes Nahwärmenetz aufgebaut hat. So, das und vieles andere in dieser Stunde und erzählen wir uns vom Pfabsepp an, wie dumm wir Männer wieder einmal haben.
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0: Das entbehrt jetzt auch nicht eines gewissen Humors, dass auf dem Pfarrsepp mit seinem Hesser Sandemanatum die Altmühldorfer Musikanten den Hochzeitsbayerischen gespielt haben. Ja, aber die Frauen kannten das wahrscheinlich umgekehrt genauer so singen. Hesser Sandemanatum. So, Viertel nach sieben ist gleich. Wir schauen an die bayerisch-tirolerische Grenze und schauen und beobachten, ob man Bären singt. Weil im Tiroler Ort Tiersee haben dieser Tage ein Landwirt und sein Schwiegersohn einen Bären gesungen. Das ist direkt unmittelbar an der bayerischen Grenze. Keiner weiß, wo er hingekommen ist, der Bär aber schon da ist. Der Bär auf dem Weg nach Berlin.
1: Sein Schwiegervater und er konnten den Bären direkt von ihrem Hof aus beobachten, erzählt der Landwirt am Telefon. Der Bär sei auf einer steilen Wiese etwa 300 Meter entfernt gestanden. Sie selbst wohnen auf etwa 1000 Höhenmetern. Der Bär habe ein bisschen rumgesucht und sich sogar auf die Hinterfüße gestellt. Knapp 10 Minuten konnten beide Männer das Tier beobachten, bevor es im Wald verschwand. Der Landwirt informierte danach sofort,

0: befinde sich in engem Austausch mit den Behörden. Auch der Jäger habe weiter nach dem Bär Ausschau gehalten. Bisher gibt es keine weitere Sichtung oder eine Meldung, wo das Tier unterwegs ist. Aus dem BR-Studio Rosenheim, Julia Haderecker.
1: Das BR-Studio Rosenheim. Und die Kapelle Josef Menzel spielt uns jetzt die Saulocker-Polka. Die müssen wir umbenennen in Bärlocker-Polka.

der niederbayerische Musikantenstammtisch, ein schottischer aus Neumarkt und Saulockerpolka, davor von der Kapelle Josef Menzel. 20 Minuten nach Simi. Sie ist ja der Heimatspiegel interaktiv, weil wir haben ja Studio-E-Mail, da kann man direkt mir schreiben oder wer halt auch immer moderiert, aber kommt direkt ins Studio, studio@br-heimat.de. Und ich glaube, ich darf einen Martin Klein zitieren, der Dekan von Neukirra am Teisenberg, der geistliche Rat Martin Klein. Wir haben geistlichen Beistand schon heute in der Sendung, haben wir eigentlich allweil mit Martin. Er schreibt, Herrschaftszeiten ist so eine bayerische Musi in der Früh, was schönes. Der Heimatspiegel ist einfach gut für die Seele. Da kann einer sagen, was er mag. Man könnte fast sagen, eine bayerische Musi in der Früh, das ist eine Verzweiflungsprophylaxe. Hilft alles, ging er fast alles und macht einfach gute Laune. Also, Heimatspiegel, Herrn, das ist Medizin, schreibt der Martin Klein. Vielen Dank. Wahre Worte vom Pfarrer aus Neukirra. Und die Ingeborg schreibt, mit Freude höre ich immer den Heimatspiegel aus dem fernen Weinviertel in Niederösterreich. Besonders freue ich mich über den Sendungsbeginn mit euren wunderschönen Weisen. Das versuche ich nämlich gerade mit unserem Sohn zu spielen. Vielen Dank für eure gemütliche Musik. Vielen Dank, Ingeborg. Ein schöner Gruß. Natürlich über die Grenze hinweg ins Weinviertel. Musikalisch gibt's keine Grenzen, ohnehin nicht. Und für Bier Heimat auch nicht. Man hört uns weltweit. Da klingt jetzt die Blaskapelle Rumansfelden mit dem Bocksimmerl und das Mühlviertler Quintett spielt pentatonische Franze. Und dann, was machen wir dann? Schauen wir nach Rengsburg zu den Energie- und Wassertagen.

0: pentatonischer Franzais, das Mühlviertler-Quintett haben wir gehört. Um 5 Minuten vor 7:30 in Ringsburg kommt heute und morgen Bayerns Energie- und Wasserbranche zusammen und tauschen sich aus, aber auch ernste Themen stehen auf dem Programm.
1: Ein besonderer Schwerpunkt des Kongresses ist laut Veranstalter, wie kritische Infrastruktur gegen neue Bedrohungen geschützt und die Versorgungssicherheit gewährleistet werden kann. Vertreter von Sicherheitsbehörden, Wissenschaft und Industrie zeigen ihre Konzepte dazu. Bei den Bayerischen Energie- und Wassertagen in Regensburg wird auch über Energiepolitik diskutiert, über Zukunftsperspektiven für erneuerbare Gase, Wasserstoff und Stromnetze. Auch der Einsatz künstlicher Intelligenz und die effiziente Nutzung von Wasser sind Themen auf dem 2-tägigen Kongress des Verbands der Bayerischen Energie- und Wasserwirtschaft. Ihm zufolge prägen politische, wirtschaftliche und klimatische Veränderungen die Arbeit der Versorger in nie dagewesener Intensität. Aus dem BR-Studio Regensburg, Marcel Kehrer, BR Heimat.

Und voller aus Sulzbacher Klarinettenmusik mit dem Heuleudl-Bayerischen oder Bayerischen, als Vielfacher dann. Die Tanzfreuden haben wir gehört von den Herbstzeitlosen, ein Schottisch. Ganz genau 7:30 ist, mal beim Wetter tut sich nicht viel. Die schweren Regenwolken nach wie vor südlich der Donau. In dem Donaubogen drin, alles was südlich davon ist, schwere Regenwolken. Das heißt jetzt nicht direkt, dass sie über den Rang, dass der Dreck sprang, aber die Wolken haben halt Querle. Aber ein bisschen ringer schaut ja nicht, wisst man. So, interaktiv habe ich gesagt, ist der Heimatspiegel wie immer. Und der Scheck Sepp hat mir gerade einen schönen Zeitungsartikel geschickt, weil wir gerade von der Kapelle Josef Menzel geredet haben und ich neulich doch im Feierabend verzählt habe, so wie unsere Verbindungen haben zwischen Bayern und den USA, wir es gerade einen Unabhängigtag gefeiert haben am 4. Juli und da habe ich gesagt, es gibt in den USA ja auch viele Trachten- und Schützenvereine aus alten Zeiten noch. Und es war hoher und interessanter Besuch aus den USA und Kanada am Sommerberg, lese ich gerade in diesem Zeitungsartikel, den mir der Sepp geschickt hat. Der Robert Bob Hügel, langjähriges Vorstandsmitglied und Gaubeisitzer Chair des Gauverbands Nordamerika, war gemeinsam mit Bernhard Rode vom Gebirgstrachtenerhaltungsverein Schlierachtaler Stamm New York sowie James M. Schwarz, Präsident der German American Police Association in Philadelphia, zu Gast bei den Trachtler am Sommerberg. Und der Zusammenhang mit Josef Menzel, den haben sie in einem Wirtshaus getroffen irgendwo. Die kennen sie nämlich auch von einer, also das war zufällig das Treffen, aber sie kennen sich von einem Auftritt der Menzel-Truppe in New York im Rahmen einer Veranstaltung der Schlierachtaler, Stamm New York. Ja, was so es gibt, diese Verbindungen beim Gautrachtenfest sind auch ein paar da, die Amerikaner und Nordamerikaner. Und das ist der Hans Sterl an der diatonischen Harmonika im Finsterer Landler.

0: Eichacher Bauernmuseum mit dem Finstrauer Landler und den Hauselbohrischen haben wir davor gehört von der Schwarzachtaler Seitenmusik. So, weniger Mitglieder und trotzdem mehr Geld. Das klingt ein bisschen komisch, aber die Kirchensteuereinnahmen der katholischen Kirche haben tatsächlich gestiegen. Das sagen die Zahlen, die die Kirche jetzt veröffentlicht hat. Warum ist das so? Weil Löhne und Kapitalerträge und damit auch die staatliche Einkommensteuer langfristig zulegen, dann hat das natürlich auch Auswirkungen auf die Kirchensteuer. Wie die neuesten Zahlen ausschauen, berichtet der Kollege Matthias Morgenroth.
1: Im vergangenen Jahr erhielt die katholische Kirche in Deutschland 6,75 Milliarden Euro Kirchensteuern, die evangelische Kirche rund 6,09 Milliarden. Das sind zusammen fast 13 Milliarden Euro. Das ist etwas mehr als in den beiden Vorjahren und das, obwohl die Mitgliederzahlen der beiden großen Kirchen jedes Jahr deutlich schrumpfen. In der katholischen wie der evangelischen Kirche jährlich um mehrere hunderttausend Menschen durch Austritte oder Tod. Doch bislang wurde das, was die Kirchensteuereinnahmen angeht, weitgehend ausgeglichen durch die wirtschaftliche Gesamtentwicklung in Deutschland. Steigende Einkommen, geringere Arbeitslosigkeit, das bedeutet auch steigende Kirchensteuereinnahmen. Ebenso tragen Börsengewinne und Zinserträge dazu bei. Allerdings, wenn man gegenrechnet, wie teuer das Leben in Deutschland geworden ist, dann fällt die Bilanz anders aus. Inflationsbereinigt gehen die Steuereinnahmen beider Kirchen schon länger zurück. Und für die kommenden Jahre wird sowieso erwartet, dass die Einnahmen aus der Kirchensteuer sinken, wenn die geburtenstarken Jahrgänge der Babyboomer in Rente sind und die Mitgliederzahlen voraussichtlich weiter sinken.

0: Stäuberbrumm mit dem Arberstübel-Landler. Die Perlesreuther Sänger haben wir gehört mit dem Tubakel. Ja, Tubakel haben sie in der Nase, Dirndl Hand abgehaut. Mei? So ist es halt, liebe Perlesreuther Sänger, wenn einem der Tubakel lieber ist. Und die Dürlesberger Tanzlmusik haben wir gehört mit dem lustigen Gespött. Passt auch. So, jetzt schauen wir ins Unterallgäu zu einem Bauernhof, der um die 1000 Milchkühe hat, also kein kleiner Betrieb. Und diese Milchkühe, die produzieren nicht nur Milch, sondern auf so einem Bauernhof fällt auch jede Menge Energie oder Abwärme an und die kann man nutzen.
1: Im Unterallgäu zwischen Salgen und Pfaffenhausen stehen vier große dunkelrot gestrichene Offenställe der Familie Kerler. Auf ihrem Viehweidhof halten sie rund 1000 schwarz-weiß gefleckte Holsteinkühe. Die geben rund 40.000 Liter Milch pro Tag. Landwirt Johannes Kerler zeigt uns den Kühltank hinter dem großen Melkkarussell. Hier wird die Milch von rund 37 auf 8 Grad gekühlt. Dabei bleibt Wärme übrig und das brachte den Landwirt und seine Familie auf die Idee.
2: Das ist unser Chiller quasi, unsere Milchkühlung für unsere Sturzkühlung. Und die läuft eigentlich während der Melken komplett durch auf Volllast. Und ja, das ist Wärme, weil einfach in die Luft geblasen wird. Die können wir dann nutzen.
1: Nämlich in einem Nahwärmenetz. Die Kerlers wollen Wärme aus ganz unterschiedlichen Quellen am Hof ins benachbarte Pfaffenhausen liefern. Dort ist das Dominikus Ringeisenwerk, kurz DRW. Die soziale Einrichtung für Menschen mit Sehbehinderung ist der größte Abnehmer der Energie vom Hof und Partner bei dem Projekt. In das Nahwärmenetz soll auch die Abwärme aus der Biogasanlage am Viehweidhof fließen. Außerdem kann die körperwarme Gülle, genau wie die Milch, mit Hilfe von Wärmepumpen Heizenergie liefern. Der dafür notwendige Strom kommt von PV-Anlagen auf den Stalldächern. Zur Sicherheit haben die Kerlers jetzt auch eine Hackschnitzelanlage. Die springt ein, wenn die anderen Wärmequellen vom Hof nicht ausreichen. Aktuell wird der Pufferspeicher gebaut, ein 16 Meter hoher Turm aus gebogenen Metallplatten, in dem entmineralisiertes Wasser die Wärme speichern soll, als Puffer fürs Nahwärmenetz, so Johannes Kerler.
2: Im Endeffekt könnte man sogar als Batterie bezeichnen, weil hier die Energie gespeichert wird in Form von Wärme und dann eben kann es der Verbraucher holen, wenn es braucht.
1: Über 90 Gebäude im Nachbarort Pfaffenhausen wollen die Wärme vom Viehweidhof künftig nutzen. Privathaushalte, Gemeinde und Geschäftsgebäude. Das Pumpwerk als zentrale Verteilstation wird gerade auf dem Gelände des Dominikus-Ringeisenwerks gebaut. Die soziale Einrichtung hat mit der Landwirtsfamilie Kerler in das Nahwärmenetz investiert. Oliver Stiller vom DRW erklärt, warum.
3: Wir machen uns natürlich immer Gedanken, auch aufgrund der aktuellen politischen Gesamtsituation. Wie können wir dafür sorgen, dass die Menschen, die hier leben und arbeiten, einfach auch gesichert unterwegs sind in den nächsten Jahren? Und da ist das natürlich für uns ein wesentlicher Baustein.
1: Es gibt aber einen Punkt, der das Nahwärmeprojekt aktuell etwas ausbremst. Die Wärmeleitungen vom Viehweidhof müssen den Fluss, die Mindel, queren, um ins Dorf zu gelangen. Dafür fehlt noch die Genehmigung des Wasserwirtschaftsamtes. Thomas Roth vom Dominikus Ringeisenwerk kümmert sich um das Leitungsnetz.
4: Wir müssen natürlich schon schauen, dass wir noch vor Sommer dann eben die Mindel gequert haben. Das wäre schon ein super Schritt. Wir wollen ja dann eben auch irgendwann zum Heizen anfangen.
1: Damit das klappt, müssen Sie die Nahwärmeleitungen 1,5 Meter unter der Mindel durchverlegen, mit einer sogenannten Spülbohrung. Andere Lösungen hat das Nahwärmeteam verworfen.
0: Die Conny Benne hat berichtet von diesem Beispiel eines Bauernhofes, wo sehr viel Energie abfällt und genutzt wird. Übrigens, wie nennt man das, wenn man unter der Mindel hindurch bohren muss, um das ganze Projekt praktisch voranzubringen und das noch nicht genehmigt ist? Mindeleinnahmen.

Blasker bei den Ochsentreiber. So, und mit dem Orient Express, der F-Tam-Tam-Musikanten, fahren wir jetzt Richtung 8 Uhr Nachrichten. Wie schaut's aus? Geht noch eine Stunde bis um 9 Uhr? Zwingt's meiner schon. Dann hören wir uns gleich noch die Nachrichten vielleicht wieder. Ich war's, der Markus Dremmel.

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1: Guten Morgen, es ist 8 Uhr, die Nachrichten des Bayerischen Rundfunks mit Diana Gaul. Die Übersicht. Gegenseitiger Beschuss zwischen USA und Iran geht weiter. Pistorius und Rütte stellen sich hinter die US-Militärschläge gegen Teheran. Schweiz und Argentinien stehen im Viertelfinale der Fußball-WM. Das Wetter überwiegend bewölkt, 21 bis 27 Grad. Washington. Trotz der geltenden Waffenruhe zwischen den USA und dem Iran scheint die Lage in Nahost weiter zu eskalieren. Das US-Militär hat nach eigenen Angaben in der Nacht mehr als 80 Ziele im Iran angegriffen, darunter Luftabwehrsysteme sowie Boote der Revolutionsgarde in oder nahe der Straße von Hormus. Zudem setzen die USA Sanktionen auf iranisches Öl wieder in Kraft. Washington begründete die neuerlichen Angriffe mit dem Beschuss von 3 Tankern im Bereich der Straße von Hormus, für die die Führung in Teheran verantwortlich gemacht wird. Inzwischen hat die iranische Revolutionsgarde auf den neuerlichen Beschuss reagiert und ihrerseits US-Militäreinrichtungen in Bahrain und Kuwait attackiert. Ankara. Beim NATO-Treffen in der Türkei spielt die Eskalation im Iran-Krieg laut Verteidigungsminister Pistorius eine untergeordnete Rolle. Pistorius stellte sich im Deutschlandfunk hinter die Militärschläge der USA und forderte den Iran auf, seine Provokationen einzustellen. Ähnlich äußerte sich NATO-Generalsekretär Rütte in Ankara. Beide betonten, dass die Europäer bereit seien, sich an den Verhandlungen mit Teheran zu beteiligen. US-Präsident Trump wirft den NATO-Verbündeten vor, ihn im Konflikt mit dem Iran nicht zu unterstützen. Weiterer Punkt bei dem Treffen in Ankara ist der Krieg in der Ukraine. Pistorius bestätigte, dass das Land zu wenig Patriot-Abwehrraketen hat. Es gelte nun, alles einzusammeln, was gehe, so der Verteidigungsminister. Aus seiner Sicht will auch Trump die Ukraine weiter unterstützen. Am Rande des Gipfels wollen der US-Präsident und der ukrainische Präsident Selenskyj heute Gespräche führen. Berlin. Die von der Bundesregierung eingesetzte Kommission zur Reform der Schuldenbremse hat sich auf kein gemeinsames Konzept einigen können. Nach Informationen der Süddeutschen Zeitung gibt es 3 unterschiedliche Vorschläge. Anders als bei der Rente kann die schwarz-rote Koalition damit nicht darauf hoffen, ein gemeinsames Expertenkonzept zu einem strittigen Thema einfach annehmen zu können. Einig seien sich die Kommissionsmitglieder lediglich darin, dass eine Schuldenbremse grundsätzlich sinnvoll sei und die Verteidigungsausgaben mittelfristig wieder in den regulären Bundeshaushalt integriert werden sollten. Houston. Im US-Bundesstaat Texas hat ein Beamter der US-Migrationsbehörde ICE einen Einwanderer aus Mexiko erschossen. Nach Angaben des Heimatschutzministeriums hat sich der Mann, der keine gültige Aufenthaltserlaubnis besessen habe, in seinem Fahrzeug Anweisungen widersetzt. Der Fahrer habe zunächst ein Auto der Einsatzkräfte gerammt und dann versucht, mit seinem Wagen einen Beamten zu erfassen. Dabei habe der Beamte das Feuer eröffnet. Vancouver. Mit einem historischen Sieg ist die Schweiz bei der Fußball-WM eine Runde weitergekommen und steht nun im Viertelfinale des Turniers. Im Achtelfinale setzten sich die Schweizer im Elfmeterschießen mit 4:3 gegen Kolumbien durch. Nach 120 Minuten hatte es 0:0 gestanden. Im Viertelfinale in der Nacht auf Sonntag trifft die Schweiz auf Weltmeister Argentinien. Die Mannschaft um Superstar Lionel Messi setzte sich am Abend mit 3:2 gegen Ägypten in der Verlängerung durch und drehte dabei einen 0:2 Rückstand. Das Wetter in Bayern. Zunächst überwiegend bewölkt, sonnige Abschnitte im äußersten Südwesten und nachmittags in Oberfranken. Vereinzelt Regen, örtlich Gewitter. Es weht ein lebhafter Wind, 21 bis 27 Grad. Soweit die Nachrichten. Es ist 8.04 Uhr. Die Verkehrsmeldungen. A3, Passau Richtung Nürnberg. Zwischen Egensbach und dem Kreuz Deggendorf 10 Kilometer Stau. A8, Stuttgart Richtung München. Zwischen Sulzemoos und Rastplatz Fuchsberg West. Ein Unfall mit mehreren Fahrzeugen. Die linke Spur ist blockiert. A9, Nürnberg Richtung München, zwischen Garching Süd und Frankfurter Ring 6 Kilometer Stau. Die A72, Hof Richtung Plauen, ist zwischen Dreieck Bayerisches Vogtland und Hof Nord wegen LKW-Bergungsarbeiten gesperrt. A92, München Richtung Deggendorf, zwischen Plattling West und dem Kreuz Deggendorf 4 Kilometer Stau. A94, Passau Richtung München, zwischen Paarstetten und Paarsdorf 9 Kilometer Stau. Weiter auf der A94 Richtung München, zwischen Feldkirchen West und Steinhausen 5 Kilometer Stau und A99 Westumfahrung München Richtung Nürnberg, zwischen dem Dreieck München Südwest und Dreieck Feldmoching 15 Kilometer stockend. Soweit die Übersicht.
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2: Guten Morgen miteinander, ich bin der Markus Tremler und so eine Verkehrsmeldung hat irgendwie meditativ, gell, was so zugeht und zugeht. Mit drin habe ich gespannt, ich schlafe gleich. Wenn du nicht selber gerade im Auto unterwegs bist, ist das relativ uninteressant und wenn es dann so lange dauert und so viel los ist, dann lieber doch eine gute Musi. Triederinger Musikanten mit dem Boccaccio-Marsch, Boris Joy-Musi mit Roa de Platl und dazwischen die Münsinger Sängerinnen.

Die Münsinger Sängerinnen haben von der Lieb und die Blärmer gesungen und die Röden Blattl dazu hat die Bayerische Almmusik geliefert. Gleich ist Viertel nach acht. Wir schreiben das Jahr 2026 und im April waren es genau 40 Jahre, dass die Reaktorkatastrophe von Tschernobyl passiert ist. Hat keiner vergessen, strahlt ja immer noch die Böden teilweise. Und falls sowas wieder passieren darf, Gott bewahre, aber so in der Richtung irgendwas, weißt ja nie, muss man im Ernstfall schnell reagieren, um da ein bisschen besser noch vorbereitet zu sein auf solche Sachen. Übt in diesen Tagen die Bundespolizei mit ihren Piloten zusammen mit Experten des Bundesamt für Strahlenschutz mit Hubschrauber und zwar in Schwaben und sie üben, wie man Strahlenmessung vom Hubschrauber aus praktiziert sozusagen, weil so kann im Ernstfall noch schneller eingegriffen oder beziehungsweise ein Überblick geschaffen werden. Der Kollege Rupert Waldmüller hat sich das angeschaut. So

0: und seinen Kollegen aber eine wichtige Rolle zu. Vom Hubschrauber aus können sie messen, wo radioaktive Strahlung in die Umwelt gelangt ist und um welche Stoffe und Mengen es sich handelt. Denn auch wenn es in Deutschland keine Kernkraftwerke mehr gibt, eine radioaktive Wolke macht vor keiner Grenze Halt.
1: Im Ernstfall ist es so, dass man wirklich wissen möchte, wo ist eine hohe Kontaminationswerte, wo muss man gegebenenfalls evakuieren, wo muss man andere Maßnahmen einleiten. Im radiologischen Zentrum können die dann entsprechend Entscheidungen treffen, ob irgendwelche Evakuierungen notwendig sind, Lebensmittel anders behandelt werden müssen, die auf dem Acker sind. Und solche Maßnahmen können also dann beurteilt werden.
0: Systematisch werden die Gebiete mit dem Heli abgeflogen. In 3 Stunden können die Teams eine Fläche von 100 Quadratkilometern, zweimal so groß wie der Starnberger See, erfassen. Für die Bundespolizeipiloten wie Hannes Buß keine alltägliche Aufgabe.
2: Diese Messflüge werden halt in einer geringen Höhe durchgeführt. Das macht es für uns als Piloten schon auch gewiss anspruchsvoll. Wir wollen natürlich auch genaue Messergebnisse erfliegen. Das heißt, wir achten besonders auf die Flughöhe, auf die Geschwindigkeit, natürlich auch auf Hindernisse, die uns in der Flughöhe entgegenkommen können. Drohnen zum Beispiel ist ein ganz aktuelles Thema. Das macht es dann schon in der Summe auch anspruchsvoll.
0: Kommt es wirklich zum radiologischen Notfall, müssten sie dahin fliegen, wo die Strahlung am höchsten ist. Einen echten Ernstfall gab es seit Bestehen der Einheit zum Glück noch nicht. In Tschernobyl waren die Teams aber schon vor einigen Jahren im Einsatz, um bei der Neukartierung der Sperrzonen um den Unglücksreaktor von 1986 zu helfen. Die Strahlung haben die Experten bei ihren Flügen immer im Blick.
1: Wir haben auch entsprechende Dosiswerte. Ich habe die Anzeige hier. Und wenn ich merke, dass bestimmte Schwellwerte überschritten werden, dann wird umgedreht oder wir fliegen höher, um der Strahlung ein bisschen aus dem Weg zu gehen.
0: Einmal pro Jahr üben die Teams die anspruchsvollen Messflüge, damit im Ernstfall alles sitzt. Auch wenn eigentlich keiner das Gelernte je anwenden will.
2: Natürlich hofft man, dass dieser Fall nie eintritt, aber nichtsdestotrotz ist es gut und gibt einem auch ein gutes Gefühl, dass man vorbereitet wäre auf diese Situation, weil die Bevölkerung natürlich auch das Anrecht darauf hat, schnell stichhaltige Informationen zur Lage zu bekommen.
1: Wir treten natürlich einen Fall, den wir hoffentlich nie haben werden. Aber Tschernobyl hat gezeigt, ab und an passiert es halt leider doch.

0: Die Pentscherbayerin, gespielt von der Kellersteckelmusi und von den Hohen Aschau-Musikanten, haben wir den Zellerwandmarsch gehört. So, Strahlen aus Tschernobyl oder sonst woher brauchen wir nicht, diese Strahlung. Strahlendes Kinderlachen, das ist nochmal ganz was anderes. Und das ist gewünscht, aber manchmal schwierig. Der Landkreis Dingolfing-Landau sucht dringend zurzeit nach Pflegefamilien für Kinder und Jugendliche. Laut einer Mitteilung des Landratsamtes haben in den stationären Einrichtungen der Jugendhilfe und in Pflegefamilien derzeit kaum freie Plätze vorhanden.
1: Im Landkreis Dingolfing-Landau werden derzeit 86 Kinder und Jugendliche in 55 Pflegefamilien betreut. Der Bedarf ist aber viel höher. Deshalb wendet sich das Landratsamt nun an die Öffentlichkeit mit einem Aufruf. Kindern und Jugendlichen soll die Möglichkeit gegeben werden, an einem sicheren Wohnort ein familiäres Umfeld zu finden, das Stabilität und Entwicklungsmöglichkeiten bietet, so das Amt. Wer Interesse hat, kann sich für ein unverbindliches Informationsgespräch an den Pflegekinderdienst wenden. Gründe für die Unterbringung in einer Pflegefamilie sind laut Landratsamt sehr unterschiedlich. In der Regel sind die leiblichen Eltern überfordert, suchtkrank oder anderweitig belastet. Mehr Informationen gibt es auch auf der Homepage des Landratsamts Dingolfing-Landau.
0: Die Kollegin Katrin Unverdorben hat berichtet aus dem Landkreis Dingolfing-Landau.

So, genau, halb neun und wir haben gehört, die Alpenlandler Musikanten mit einem Walzer, Mein Herz, Dein Herz und die blauen Feigel jetzt von den Altmühldorfer Musikanten. Altmühldorf übrigens gar nicht so weit weg von Jettenbach bzw. von Grafengars. Warum sage ich das? Weil der Kulturkreis Jettenbach am 10. Juli, das ist ja bald schon, um 7 auf Nacht Freitag ist es, im Obermeierhof Jettenbach-Grafengars eingeladen hat. Die Chiemgauer Autorin und Hörfunkmoderatorin käme auch vom BR Heimat her, die Dorothea Steinbacher, mit ihren Erzählungen zu Ausflügen in die nähere und weitere Heimat. Dabei bringt sie, wie in ihren Sendungen auch und ihren Büchern, unter anderem 111 Orte im Chiemgau, die sie gesehen haben sollten, oder Heilige Quellen in Oberbayern, haben zwei Bücher, die man von ihr kennt. Sie bringt an diesem Abend alltäglich und scheinbar Bekanntes in neue Zusammenhänge. Die Volkskundlerin und Autorin und Hörfunkmoderatorin Dorothea Steinbacher verblüfft selbst immer wieder Heimatpfleger und Historikerinnen mit ihren neuen Entdeckungen und Verknüpfungen. Und damit das nicht nur Erzählung oder Text wird, gibt es zwischen diesen Ausflügen mit der Frau Steinbacher Musikantinnen und Musikanten aus Aschau und Jettenbach. Der Blechführer ist dabei an diesem Abend, das sind 4 Blechbläser, und der Holzdreier, ein Klarinettentrio. Auch lustig, der Blechführer und der Holzdreier, geleitet von der Katrin Hoffmann und Alex Terre vom Aschauer Musikverein. Auch der junge Fabian Beham auf seiner steirischen Harmonika ist dabei. Also noch einmal am Freitag, 10. Juli, um 7 Uhr auf Nacht im Obermeierhof Jettenbach, Grafengars. Der Obermeierhof sorgt auch fürs Catering praktisch, Getränke und Brautzeit gibt's dort vom Heimat- und Kulturkreis und vom Team des Obermeierhofes. Kosten dort auch ein bisschen was, 15 Euro ist der Eintritt, kann man sich steuern schon unter hkk.jettenbach@gmail.com, hkk.jettenbach@gmail.com, oder man schaut halt auf der ganz neuen Homepage vom Kulturkreis, vom Heimat- und Kulturkreis nach www.hkk-jettenbach.de. Und die RÖPFL Geigenmusik haben wir jetzt mit dem Perlseer Walzer Tröpfel Geigenmusik.

0: Frost auf der Tanzl, muss ich der Burghausen ein paar Schüsses gewinnen. So, 8.38 Uhr. Wir haben es in der letzten Stunde, habe ich schon mal kurz angerissen, wenn wir gesagt haben, dass aus Nordamerika ein paar Trachtler zu Gast sind, gerade in Bayern, der Hugelbob vom Stamm, glaube ich, Schlierachtal in New York. Wo fahren sie hin? Unter anderem zum Gaufest nach Nussdorf am Inn. Das Gaufest des Bayerischen Inngaus fängt morgen an auf die Nacht um 6 Uhr mit einem Bieranstich und Musikkapelle Nussdorf ist dabei. Dann gibt's am Freitag einen Gau-Heimatabend auch mit der Musikkapelle Nussdorf. Und, es geht vom 9. bis zum 19. Und was sonst noch gibt, hören wir jetzt.
1: Grüß Gott, beinand, liebe Bier Heimathörer. Da ist der Weihrauch Matthias vom Trachtenverein Alpenrose Nussdorf. Wir haben heuer Ausrichter vom Gaufest vom Ingau Trachtenverband. Da haben wir eine Festwoche vom 9. bis 19. Juli. Und da im Programm ist unter anderem ein Volksmusikabend am Mittwoch, den 15. Juli ab 7:30 Uhr. Einlass mit einer guten Bewirtung ist ab 6 Uhr und aufspielen der uns die Alpenladler Musikanten, die Hubertus Musikanten, der Almblier Dreigesang, der Wolfganger Viergesang aus dem Salzkammergut und die Almreisel Musik. Das Programm führt die Kaiser Maria und danach wird's zum Tanzen. Aufspielen der uns da dann nur weiter die Alpenladler Musikanten und die Hubertus Musikanten. Karten gibt's an der Abendkasse. Wir werden uns freuen, wenn's kommt. Zum Volksmusikabend im Nussdorfer Bierzelt am Mittwoch, den 15. Juli. Einlass mit Bewirtung ab 6 Uhr. Und das Programm vom Volksmusikabend geht dann um 7:30 Uhr. Schaut's vorbei. Wir freuen uns.
0: Ja, Stimmen, da müssen wir hin. Stimmen aus Nussdorf am Inn, was Gaufest des Bayerischen Inngaus über die Bühnen geht sozusagen. Jeden Tag ist was los und 15. haben wir gehört. Der Volksmusikabend, aber es ist jeden Tag ein Gaudi. Bis hin zum Gaudi-Dirndl dran am 19.07. Und Trachten- und Handwerkermarkt gibt's auch noch. Und bei uns gibt's jetzt das Hecki-Trio mit der Marsometa-Polka.

Vorderaus, Hecki Trio, die Marsometer-Polka. Und nochmal einzugehen auf dieses Gaufest, ich sag bloß lieber in Nussdorf der Ingau, als wir aus Tschernobyl der Super-Gau.

Skopelnberg Trio mit der Barti Brücker und die Eschenloher Sänger, die haben ein bisschen unentschlossen gewesen. Und ich weiß nicht. Diese Haltung, auch die Anmutung, so wie sie gesungen haben, hat genau zum Text passt. Das nennt man bei uns ein wenig Losert. Nicht recht wissen. So Losert halt. Losert brauchst nicht sein, wenn du zum Singabend gehst in die Wastelfanderschule am morgigen Fenster. Auf Nacht um Simi gab es dort nämlich einen Singabend mit deutschen Volksliedern, am Brunnen vor dem Tore zum Beispiel. Ein offener Volksliederabend ist es, kann jeder hingehen, alt und jung, wer mag, kostet uns auch nichts. Umsonst wird es nicht sein. Also umsonst, weil es schön gesungen wird. Es werden bekannte wie auch weniger vertraute Lieder aus vergangenen Zeiten gemeinsam gesungen. Die Musik heißt so, lädt dazu ein, den besonderen Charme und die Ästhetik traditioneller deutscher Volkslieder neu zu entdecken und generationsübergreifend zu erleben. Das ist auch durchaus ein Manko, muss ich sagen. Bei uns im Radio kommt sowas ja quasi gar nicht mehr vor. Volkslieder, deutsche Volkslieder sind ein bisschen aus der Mode gekommen. Wenn du dann, also ich und du, wenn wir im Ausland sind und die Leute dort so schön singen, oft einmal eine Volkslieder und dann sagen, sing du auch mal eins von dir daheim. Schauen wir meistens blöd. Über die ersten drei Worte einer Strophe kommen wir oft nicht hinaus. Drum ist es wirklich was Schönes, einmal wieder die deutschen Volkslieder zu üben und zu singen. Durch den Abend führen der Schusser Ernst, die Eva Bruckner und der Moritz Dehmer. Kleine Plätze gibt's auch. Eingeladen haben alle, hab schon gesagt, die Freude am Singen haben. Unabhängig von Alter oder Vorkenntnissen, Anmeldung ist auch nicht erforderlich. Einfach vorbeikommen in der Wastel-Fandl-Schule in der Mauerkirchner-Straße in Minger. Singabend mit deutschen Volksliedern. So, und was gibt's noch? Tschalmoserbuam beim Brosel zum Beispiel. Und ich habe noch eine Veranstaltung da gerade gesehen, über die wir auch schon öfters einmal berichtet haben auf BR Heimat, weil das auch irgendwie ganz witzig ist. In Wasen-Tegernbach, gleich hinter Dorfen im Landkreis Erding, östlich von Dorfen, gibt es am Wochenende, 11. 12. Juli, jetzt wieder das Flugplatzfest. Da fahren sie mit den kleinen Flieger umeinander, auf einem richtig schöner kleiner Wald- und Wiesenflieger. Flugplatz, Rundflüge gibt es, Gyrocopter ist da, Trikes sind da, Samstag um 12 Uhr. Mittag geht's an, Sonntag ist dann um 10 Uhr Festgottesdienst, ab 11.30 Uhr Mittagstisch, und wenn das Wetter gut ist, Rundflüge, gibt viel zum Schauen, Hüpfburg, Modellflugbetrieb und so weiter und so fort. Schöne Veranstaltung, jedes Jahr wieder, das Flugplatzfest in Wasen-Tegernbach, jetzt am Wochenende. Musik.

die Wabachmusi, Schellenberger Walzer, die Fanny Polka haben wir davor gehört, von die Ponga, Bläser und der Außerfeldner Tanzelmusi und beim Brosel hat das Stück geheißen, das die Schallmuser Burm gespielt haben. So, es geht dem Ende entgegen, zumindest der für einen Heimatspiegel heute auf BR Heimat an diesem 8. Juli. Die Geigenmusik Kiesenhofer spielt uns noch hinaus und hier auf die Neine Nachrichten mit der Liesl Polka. 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Und ich kümmere mich jetzt um ausgezeichnete Weißwürst, glaube ich. So, servus. Habt einen schönen Tag, ich weiß, wenn der Markus Tremmel.

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1: Guten Morgen. Die Nachrichten des Bayerischen Rundfunks mit Diana Gaul. Die Übersicht. USA greifen trotz Waffenruhe erneut Ziele im Iran an. Rütte bezeichnet Militärschlag gegen Teheran als notwendig. Grüne wollen Gesundheitssparpaket juristisch stoppen. Das Wetter überwiegend bewölkt, 21 bis 27 Grad. Washington. Das US-Militär hat wieder Angriffe auf den Iran geflogen. Das zuständige Regionalkommando meldete 80 Attacken auf Luftabwehrsysteme, Kommandostützpunkte und Dutzende Boote der Revolutionsgarde in der Straße von Hormus. Zur Begründung verwies das Militär auf iranische Angriffe auf 3 Tanker und bezeichnete sie als Verstoß gegen die geltende Waffenruhe. Die US-Regierung strich außerdem die iranische Lizenz zum Verkauf von Rohöl. Teheran verurteilte die neue Sanktion und ließ US-Stützpunkte in Kuwait und Bahrain bombardieren. In beiden Ländern wurde Luftalarm ausgelöst. Die Eskalation in der Golfregion treibt den Ölpreis in die Höhe. Seit gestern liegt das Plus bei gut 6%. Ankara. NATO-Generalsekretär Rütte hat den US-Militärschlag auf den Iran als absolut notwendig bezeichnet. Wenn der Iran gegen die Vereinbarungen mit den USA verstoße, sei eine Reaktion unerlässlich, so Rütte beim NATO-Treffen in der Türkei. Auch Verteidigungsminister Pistorius stellte sich in einem Gespräch mit dem Deutschlandfunk hinter die USA. Den Iran forderte er auf, seine Provokationen einzustellen. Auch bei anderen Themen sieht Pistorius keine grundsätzlichen Meinungsverschiedenheiten mit den USA. Präsident Trump stehe sowohl zum Bündnisversprechen der NATO als auch zur Unterstützung der Ukraine. Die deutsch-amerikanischen Verhandlungen über den Kauf von Tomahawk-Marschflugkörpern kämen voran, so Pistorius. Es gebe jedoch noch keine Ergebnisse. Berlin. Grüne Bundestagsabgeordnete prüfen einen Gang vor das Bundesverfassungsgericht, um eine Abstimmung über die Krankenkassenreform übermorgen zu stoppen. Das hat Parteichef Banaschak den Zeitungen der Mediengruppe Bayern gesagt. Laut Banaschak gebe es so viele kurzfristige Änderungen, dass keine vernünftige Beratung ermöglicht werde. Denkbar ist ein Eilantrag wie jener, mit dem im Sommer 2023 das Gesetzgebungsverfahren zum sogenannten Heizungsgesetz gestoppt wurde. Der Gesetzentwurf der Bundesregierung soll die Beiträge der Krankenversicherung stabilisieren und sieht Einschnitte sowie zusätzliche Kosten für Versicherte vor. Berlin. Die Deutsche Bahn will ihre Fahrgäste mit Hilfe von künstlicher Intelligenz schneller über Verspätungen, Zugausfälle oder kurzfristige Gleiswechsel informieren. Dazu stellt Konzernchefin Paller am Vormittag ein neues Programm vor, mit dem die Kundenkommunikation verbessert werden soll. Es ist das letzte von insgesamt 3 Maßnahmenpaketen, mit denen die Bahn Verbesserungen anstrebt. Zugleich räumte Paller ein, dass die Maßnahmen nichts an der Unpünktlichkeit der Bahn änderten. Es werde noch Jahre dauern, bis die Züge wieder zuverlässiger unterwegs seien. Vancouver. Die Schweizer Nationalmannschaft hat nach einem Elfmeter-Krimi Mitfavorit Kolumbien besiegt und steht erstmals seit 1954 wieder im Viertelfinale einer Fußball-WM. Die Schweizer setzten sich am Ende mit 4:3 durch. Nach 120 Minuten hatte es 0:0 gestanden. Damit treffen die Eidgenossen in der nächsten Runde in der Nacht auf Sonntag auf Argentinien. Die Mannschaft um Lionel Messi hatte am Abend 3:2 gegen Ägypten gewonnen. Das Wetter in Bayern. Zunächst überwiegend bewölkt, sonnige Abschnitte im äußersten Südwesten und nachmittags in Oberfranken. Vereinzelt Regen, örtlich Gewitter. Es weht ein lebhafter Wind, 21 bis 27 Grad. Soweit die Nachrichten. Es ist 9.04 Uhr. Die Verkehrsmeldungen. A3 Passau Richtung Nürnberg. Zwischen Egensbach und dem Kreuz Deggendorf 9 Kilometer Stau. A9 Nürnberg Richtung München. Zwischen Garching Nord und Schwabing 9 Kilometer Stau. Weiter auf der A9 Richtung München. Zwischen Fredmanning Süd und Freimann ein Unfall auf der mittleren Spur. Die A72 Hof Richtung Plauen ist zwischen Dreieck Bayerisches Vogtland und Hof Nord wegen Lkw-Bergungsarbeiten bis etwa 10 Uhr gesperrt. Die empfohlene Umleitung führt über die A9 Stegenwaldhaus und die B173. A92 München Richtung Deggendorf. Zwischen Plattling West und dem Kreuz Deggendorf 4 Kilometer Stau. A94 Passau Richtung München. Zwischen Hohenlinden und Parsdorf 7 Kilometer stockend. Weiter auf der A94 Richtung München. Zwischen Riem und Steinhausen 4 Kilometer Stau. A99 Westumfahrung München Richtung Nürnberg. Zwischen Germering Nord und Dreieck Feld-Moching 10 Kilometer stockend. Und A99 Ostumfahrung München Richtung Nürnberg. Zwischen Ottobrunn und Kirchheim 14 Kilometer stockender Verkehr. Soweit die Übersicht.
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1: Die Nachrichten des Bayerischen Rundfunks mit Diana Gaul. Die Übersicht. Trotz geltender Waffenruhe scheint die Lage am Golf wieder zu eskalieren. IFO-Institut wirft Bund Buchungstricks beim Haushalt vor. Bahnmitarbeiter werden immer öfter Opfer von Angriffen. Das Wetter überwiegend bewölkt, 21 bis 27 Grad. Washington. Trotz der Waffenruhe in der Golfregion eskaliert die Lage wieder. Das US-Militär hat nach eigenen Angaben in der Nacht mehr als 80 Ziele im Iran angegriffen, darunter Luftabwehrsysteme und Boote der Revolutionsgarde in der Straße von Hormus. Außerdem setzten die USA Sanktionen auf iranisches Öl wieder in Kraft. Washington begründete die Angriffe mit dem Beschuss von 3 Tankern. Als Antwort auf den Militärschlag der Amerikaner attackierte der Iran US-Militäreinrichtungen in Bahrain und Kuwait. Bahrain meldet inzwischen eine zweite Angriffswelle. NATO-Generalsekretär Rutte bezeichnete die US-Attacke als absolut notwendig. Wenn der Iran gegen die Vereinbarungen mit den USA verstoße, sei eine Reaktion unerlässlich, so Rutte beim NATO-Treffen in der Türkei. Auch Verteidigungsminister Pistorius stellte sich in einem Gespräch mit dem Deutschlandfunk hinter die USA. Ankara. Am zweiten Tag des NATO-Treffens in der Türkei wird es auch um den Krieg in der Ukraine gehen. Kurz vor den Beratungen verwies Bundeskanzler Merz auf neue Milliardenzusagen für das Land. Russland habe keine Chance, diesen Krieg zu gewinnen, so Merz. Am Rande des Gipfels ist ein Gespräch zwischen dem ukrainischen Präsidenten Selenskyj und US-Präsident Trump geplant. Selenskyj braucht dringend Luftabwehrsysteme von den USA, um russische Raketen abfangen zu können. Die wurden auch in dieser Nacht wieder auf die ukrainische Hauptstadt Kiew gefeuert. Bürgermeister Klitschko berichtet von mehreren Bränden. Aus der Stadt Mykolaiv im Süden der Ukraine wurden nach russischen Angriffen 2 Tote gemeldet. München. Das IFO-Institut wirft der Bundesregierung vor, bei Buchungen im neuen Haushalt zu tricksen. Wie die Münchner Forscher nach einer ersten Analyse mitteilten, verschiebt die Regierung Investitionen aus dem Sondervermögen Infrastruktur in den schuldenfinanzierten Bereich des Verteidigungshaushalts. Ohne dieses Vorgehen würde die 10%-Quote für Investitionen nicht erreicht. IFO-Chef Fuest erläuterte, dass vor allem ein Betrag von 4,2 Milliarden Euro auffällig sei, der für den Bau von Straßen und Schienen aus dem Sondervermögen kommen sollte. Diese Mittel werden aber nun im Etat des Verteidigungsministeriums gebucht und können so über Schulden finanziert werden. Berlin. Obwohl die Zahlen der unerlaubten Einreisen nach Deutschland kontinuierlich zurückgehen, kontrollieren weiterhin Bundespolizisten die Grenzen. Der Polizeibeauftragte des Bundes, Grötsch, kritisiert die weiterhin hohe Kontrolldichte und sprach im Morgenmagazin von ARD und ZDF von einer enorm großen Belastung für die Beamten. An der österreichischen Grenze gebe es diese Kontrollen bereits seit 2015, so Grötsch weiter. Er will am Vormittag seinen Jahresbericht vorstellen. Berlin. Die Gewalt gegen Bahnbeschäftigte und Bundespolizisten steigt. Laut Bundesinnenministerium wurden in den ersten 5 Monaten des Jahres fast 4.700 Beamte der Bundespolizei Opfer von Straftaten. Bei der Bahn traf es mehr als 1.600 Mitarbeiter. Gehe es so weiter, steuere man dieses Jahr auf einen neuen Negativrekord zu, sagte der linken Abgeordnete Bartsch. Die Linke hatte eine Anfrage zu den Zahlen gestellt. Bei den Straftaten handelt es sich um Bedrohungen, Schläge und Angriffe. Das Wetter in Bayern. Zunächst überwiegend bewölkt, nachmittags sonnige Abschnitte, vereinzelt Regen. Am östlichen Alpenrand Gewitter möglich. Es weht ein lebhafter Wind, 21 bis 27 Grad. In der Nacht klar oder gering bewölkt und trocken, 16 bis 10 Grad. Soweit die Nachrichten. Es ist 10.04 Uhr. Die Verkehrsmeldungen. A6 Waidhaus Richtung Nürnberg. Zwischen Waidhaus, Autobahn und Pleistein 6 Kilometer Stau. A7 Ulm Richtung Füssen. Zwischen Vöhringen und Altenstadt an der Iller 6 Kilometer Stau. A8 München Richtung Salzburg. Zwischen Weyern und Irschenberg ein Unfall mit mehreren Fahrzeugen. Die linke Spur ist blockiert. A9 Nürnberg Richtung München. Zwischen Garching Süd und Kreuz München Nord. Ein LKW-Unfall. Die rechte Spur ist blockiert. Die A72 Hof Richtung Plauen ist zwischen Dreieck Bayerisches Vogtland und Hof Nord wegen LKW-Bergungsarbeiten bis etwa 12 Uhr gesperrt. Bitte folgen Sie der Umleitungsbeschilderung. Und noch die A99 München Südwest in Richtung München Süd zwischen dem Dreieck Feldmoching und Aschheim-Ismaning 9 Kilometer Stau. Soweit die Übersicht.
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2: Habe die Ehre und grüß Gott, sagt Hermine Kaiser zu unserem Ratsch heute mit Friedrich Arni, einer der bekanntesten deutschen und bayerischen Autoren. Er hat zahlreiche Krimis geschrieben, Romane, Drehbücher, wunderbare Gedichtbände. Friedrich Arni schreibt so viel, dass er auch so viele Preise dafür bekommt. Und nächste Woche am 14. Juli wird er erneut ausgezeichnet. Die Stadt München verleiht ihm für sein vielseitiges und tiefgründiges Werk den Literaturpreis. Und ich habe die Freude und Ehre, dass Friedrich Arni heute bei mir zu Gast ist. Wir ratschen über sein Werk und über seinen neuen Gedichtband. Und da ist mir ein Satz hängen geblieben. Ob Wörter zu mir finden, steht lesbar in den Sternen. Friedrich Arni heute bei mir zu Gast. Es gibt viel zu beratschen und ich freue mich, dass er da ist und ich freue mich, dass Sie zuhören. Gleich nach der nächsten Musik.

0: Grüß Gott und habe die Ehre, sage ich zufrieden, Arni. Schön, dass Sie da sind, schön, dass Sie gekommen sind.
1: Grüß Gott.
0: Und haben schon Takt mitgeschlagen, obwohl Sie mit Musik noch nicht so viel zu tun haben.
1: Doch, ich habe viel mit Musik zu tun. Ich tue mir ein bisschen schwer mit der Blasmusik, weil ich weiß nicht genau warum. Aber auf jeden Fall, Blasmusik und Berge ist für mich ein heikles Thema.
0: Sie sind ja richtiger Bayer aus Kochel. Da sind Berge und Blasmusik.
1: Ja, das stimmt. Also wahrscheinlich zu viel Berge, zu viel Blasmusik.
0: Aber Sie haben gerade die Gitarre im Eck stehen gesehen bei uns im Studio. Da hat sich schon wieder ein bisschen bitzelt, dass Musik machen.
1: Ja, ich bedauere das eigentlich, dass ich jetzt gar nicht mehr spiele. Aber ich habe keine Gitarre mehr. Und ich habe Klavier gelernt bei einer richtigen Klavierlehrerin damals als Kind, als Jugendlicher. Und das war toll. Also ich habe am Ende sehr anspruchsvolle Stücke gespielt, bei denen, wenn ich heute die Noten mir anschaue, wirklich überlegen muss, was ist jetzt das für eine Note? Und ich kann es gar nicht begreifen, dass ich das mal gespielt haben soll.
0: Schade.
1: Aber ich habe schon lang kein Klavier mehr und auch schon länger keine Gitarre mehr. Also das ist vorbei und die Vorstellung, dass ich nochmal von vorn zum Üben anfange, die schreckt mich sehr.
0: Verständlich, das kann ich jetzt nachvollziehen. Aber schade, dass man als Kind nicht all die Möglichkeiten weiterführt, die man nutzen konnte, dass man einfach, wenn Sie gesagt haben, Sie haben schon auf hohem Niveau spielen können, dass man einfach sagt, ah, das kann ich schon, das muss ich jetzt nicht weiterüben und dann verschwindet es. Aber Sie haben ein anderes Instrument für sich gefunden, das Sie brillant spielen, die Sprache. Und Sie gehen wunderbar mit Sprache um wie mit einem Instrument. Ich habe jetzt einige Ihrer Bücher gelesen und es macht Freude, gut in guter Sprache etwas lesen zu können. Und es ist heutzutage wirklich schwierig, schöne Literatur zu bekommen, die einen auch in ein spannendes Genre führt. Es sind ja nicht nur Kriminalbücher, die Sie schreiben, Krimis. Kriminalbücher klingt so altmodisch. Es sind auch Romane. Sie haben ein ganz breit gefächertes Genre, wie eben zum Beispiel auch Gedichte. Wie hat es denn bei Ihnen angefangen mit Gedichten? Oder mit Romanen. Irgendwann mal entdeckt man doch das Schreiben für sich und Sie haben ja sehr jung angefangen zu schreiben.
1: Ja, das wäre jetzt sehr ungewöhnlich, wenn man jetzt, sagen wir mal, mit 10 Jahren anfangen würde, einen Roman zu schreiben, obwohl es das vielleicht gibt, ja, wenn man ein Wundermensch ist. Das war jetzt in dem Sinn nicht. Aber ich habe sehr früh das Schreiben als Tätigkeit entdeckt. Also, dass das Schreiben, wenn ich was aufschreibe, dass das mir Freude macht und dass da Sachen entstehen, von denen ich ja überhaupt nicht geahnt habe, dass das in mir ist. Ja, also ich schreibe irgendeinen Satz oder dann fällt mir was dazu ein, fällt mir eine Geschichte ein und so. Also ich habe früh mit so Kurzgeschichten begonnen, aber gleichzeitig mit so Versen, also mit Gedichten in kurzer Form. Das hat mich fasziniert, so wie die Musik mich fasziniert hat, damals schon als Kind. Und dann habe ich wahnsinnig gern gelesen. Also ich konnte früh lesen, schon vor der Schule, und habe da entdeckt, dass das eine Welt ist, die mir taugt. Also da bin ich sofort eingetaucht und eigentlich bis heute nie wieder ganz zurückgekehrt in die reale Welt. Also das war magisch und diese Magie hat angehalten, auch dann beim eigenen Schreiben. Also ich habe dann auch festgestellt, dass ich kann ja selber Welten entwerfen oder Figuren herstellen, die dann was reden und was denken. Und das hat sehr viel Freude bereitet und anderen auch, weil ich habe oft was vorgelesen und das gefiel dann meinen Freunden.
0: Aber das ist ja dann auch wie ein Instrument, die Sprache.
1: Ja, natürlich, die Sprache ist ein Instrument und ich habe das glücklicherweise früh entdeckt und ich hatte auch dann schon als junger Jugendlicher die Vorstellung, weil ich sehr viel Musik gehört habe, Radio, bin ja mit Radio aufgewachsen, Popmusik, Rockmusik, dass ich wahnsinnig gerne Texter geworden wäre. Also ich wollte nicht ins Rampenlicht oder auf die Bühne, aber ich habe Songs geschrieben. Ich habe ganz früh angefangen, Songs zu schreiben, Texte und mit teilweise dann schon auch mit Akkorden, mit Melodien. Aber das Wichtigere waren eigentlich die Texte. Ich wollte so ein Texter, so ein Typ im Hintergrund werden, der für andere, ja, lyrische, singbare Texte schreibt. Dazu ist es dann in dem Sinne nicht gekommen, aber ich habe unendlich viele, viele Popsongs geschrieben, die alle keine Hits wurden, aber das Schreiben selber war ein, war ein Erfolg.
0: Was hat Sie da inspiriert? Was haben Sie, wir sind ja derselbe Jahrgang, was haben Sie für Musik gehört in der Jugend oder als Kind? Man kriegt ja so unterschwellig mit, bei uns ist das Radio in der Küche gelaufen und ich habe dann alle Schlager, kann ich heute noch rauf und runter trällern können, die in den 60er Jahren im Radio Kummer sind.
1: Ja, also Schlagermusik, wobei mein Einfluss war schon sehr stark auch die englische Popmusik. Mhm. Ja, also auch die britische Popmusik, diese 70er Jahre Schlager. Und da gab's ein Paar, also die zwei Autoren, Nicky Chinn und Mike Chapman heißen die, leben beide noch, glaube ich. Und die haben viele Popsongs geschrieben für The Sweet, für Susie Quattro, für andere. Viele andere, Smokey, die waren richtig erfolgreich. Und ich dachte mir immer, das wäre mein Job. Also so Texte und Songs zu schreiben und andere spielen die. Und ich habe meine Ruhe, verdiene ein bisschen Geld und super. Also das war eher mein Einfluss. Ich habe auch deutsche Texte geschrieben. Aber das Englische hat mir noch mehr, das ging mir fast leichter von der Hand. Das habe ich halt so für mich geschrieben und habe mir vorgestellt, dass das irgendjemand spielt.
0: Das kann ja noch kommen, so vielseitig wie Sie sind.
1: Ja, wobei, manche Sachen habe ich sogar noch irgendwo in der Schachtel. Aber nein, das passt schon, jetzt ist ja alles gut. Ich hab andere Entscheidungen getroffen und stellt sich raus, die waren auch nicht falsch.
0: Sind es dann Entscheidungen, die man trifft als Künstler oder kommt das auf einen zu?
1: Ja, das ist ein berechtigter Einwand. Also das waren nicht so bewusste Entscheidungen, das stimmt. Also ich bin irgendwie der Intuition gefolgt. Ich wollte immer Schreiber sein und habe alles drangesetzt, dass ich das bleiben kann. Ja, also dass ich in meiner Fantasie, in dieser magischen Welt bleiben kann. Und aus kosmischen Gründen ist mir das geglückt.
0: Wie schön, dass man eigentlich das machen kann, was man am besten kann. Also war das ja schon immer in Ihnen, diese Lust zu schreiben oder mit Sprache umzugehen und dass das dann wirklich Ihr Beruf und Ihre Berufung geworden und geblieben ist.
1: Mir war schon klar, dass man, wenn man jetzt Gedichte schreibt oder kurze Szenen, dass das wahrscheinlich jetzt erstmal für einen Lebensunterhalt schwierig wird. Und ich habe halt, ich hatte auch eine große Zuneigung zum Journalismus. Und zum Lokaljournalismus auch und habe sehr früh schon auch als Jugendlicher für die lokalen Zeitungen geschrieben, also für damals Münchner Merkur, Tölzer Kurier und dann für die SZ, die dann die Lokalteile damals

0: Ratssitzungen, auf Veranstaltungen. Und dann sieht man schon ein breites Spektrum, was es alles gibt, was die Leute machen. Und ich finde das für einen jungen Menschen schon eine große Inspiration. Dann weiß man aber auch, was man zum Beispiel nicht möchte.
1: Das war sehr inspirierend, die Zeit. Und ich habe ja dann 8 Jahre lang in meinen 20ern in Starnberg gearbeitet. Zunächst beim Merkur und dann bei der Süddeutschen. Und das war natürlich faszinierend, weil man eben mit vielen unterschiedlichen Leuten zusammenkommt und viele Themen bekommt, wobei ich dann ab einem gewissen Zeitpunkt Schwerpunkt die Kultur hatte. Aber es war spannend. Und was auch sehr interessant war, war natürlich die Dynamik innerhalb einer Gruppe. Mhm. Also, dass man ein Team ist, eine Redaktion ist. Und das für mich als Einzelgänger war das zeitweise absolut, also psychologisch wichtig, ja, dass ich nicht total versandle innerlich sondern dass ich da aufgehoben bin. Also ich bin eigentlich jeden Morgen da rausgefahren mit der S-Bahn meistens, manchmal mit dem Auto, wenn ich Termine abends hatte, und habe mich gefreut auf das Team, dass ich dann nicht ganz alleine bin.
0: Wie in der Schulklasse früher.
1: Ja, obwohl ich schon wusste, dass das nicht meine Zukunft sein wird. Mhm. Also dass das nicht, ich bin schon teamfähig, also ich kann im Team arbeiten, ich kann auch delegieren und ich kann auch annehmen, wenn mir jemand mal sagt, mach das und das. Also das ist nicht das Problem, sondern ich wusste, dass meine Kreativität, meine Intensität der Arbeit, dass ich das in einem Zimmer machen muss, wo ich allein bin und die Tür zumachen kann.
0: Aber Sie haben ja beides machen können und das ist eigentlich das Interessante dran, dass Sie wissen, Sie sind einer, der im Team arbeiten kann, aber wenn Sie für sich Ihre Sachen machen, dass man da allein sein muss, dann kann man, glaube ich, auch konzentriert daran arbeiten. Haben Sie so ein richtiges Dichterstübchen, wo Sie schreiben? Oder wo schreiben Sie eigentlich?
1: Ja, meistens daheim in meinem Zimmer. Also ich habe ja nur ein Zimmer. Und da schreibe ich. Ich kann allerdings auch woanders schreiben. Also ich habe auch schon Sachen, wenn ich zum Beispiel Lesereisen hatte oder aus anderen Gründen und mitten in einem längeren Text bin, in einem Roman oder auch im Drehbuch oder etwas anderes, was länger ist, was ich also unterbrechen müsste, das kann ich mitnehmen und ich kann im Grunde überall schreiben, außer im Kaffeehaus. Also das kann ich nicht, weil da sind dann zu viele Leute und zu viele Stimmen und ich bin so stimmenaffin, deswegen liebe ich ja das Radio so, weil ich halt gern Stimmen mag. Und das geht nicht, also aber in einem Hotelzimmer oder in irgendeinem Raum, wo ich dann für mich bin, das geht eigentlich überall.
0: Wie schön, dass Sie Radio so gern mögen und jetzt im Radio sein. Dann spielen wir jetzt ein bisschen Musik und dann unterhalten wir uns weiter. Friedrich Arni bei mir zu Gast. Schön, dass Sie da sind im Radio.

0: Nicht?
1: Jetzt langsam wieder, hat Friedrich Arniger zu mir gesagt, als ich gerade gesagt habe, wir sind ja beide als Reporter mit den UHA-Geräten mit dem Tonband rum. Das ist Ihnen jetzt zu nostalgisch. Gell? Aber Radio war schon immer von klein auf Ihr Medium. Und es kommt auch in einem Ihrer Bücher vor, wo es ein schönes Hörspiel gibt. Und da hören wir mal rein. Das ist Liebe minus Null. Moment.
2: Ich habe verloren einen Wertgegenstand von meinem Vater Selig.
3: Sigi?
2: Ich habe verloren mein Radio. Mein rotes, unbezahlbares, unkaputtbares Transistorradio von Schaub Lorenz. Wisst ihr, was das bedeutet? He? Das bedeutet, das ist ein Besitz, der niemals verloren gehen darf. Dieser Radio aus den 60er, sag mal, wisst ihr das, wie lange das her ist? Das ist ewig her und funktioniert trotzdem. Alles, Langwelle, Mittelwelle, Ultrakurzwelle, Rot, zwei Antennen, Schaub Lorenz. Ihr ahnungslosen Polizistinnen da!
3: Jetzt nicht schreien,
4: nicht Sie unverschämt werden.
2: Papa! Habt ihr Ahnung, wie wichtig Radio hören ist, ha? Und das Transistorradio ist jetzt weg. Und wieso ist es weg? Weil ich Depp das vergessen hab. In der Hetz, in der Hatz von den Polizisten, die Konjumi weggescheicht haben wie Viehzeug.
1: Eine Radioszene aus dem Hörspiel Liebe minus Null von Friedrich Arni. Da merkt man aber, dass Sie vom Radio ganz schön viel Ahnung haben. Sonst hätten Sie es nicht so toll schreiben können.
5: Nein, ja, das ist, man schreibt was und das ist natürlich, das wird ja dann erst aufgewertet, wenn so ein toller Schauspieler wie jetzt hier, der Sigi Zimmerschied, das dann auch so spricht und spielt, dass das natürlich, das höre ich dann auch gerne. Ja, das ist schon schön. Also, das war mir auch wichtig, in diesem Moment, in diesem Hörspiel, dass der dann so plötzlich so ein ganz anderes Thema aufbringt, nämlich dass sein Radio ist weg und wie wichtig Radio hören ist. Und das war überhaupt nicht geplant. Das kam beim Schreiben plötzlich, dachte ich mir, habe mir gar nichts gedacht. Ich habe einfach diese Figur reden lassen und dann ist das passiert. Also das Radio, ja, das war für mich schon, also wir haben früh Radio gehört. Mein Großvater hat immer, der hat am Sonntag dann Bremer Hafenkonzert. Das war total wichtig. Aber ich habe auch Hörspiele schon gehört. Und ich habe einmal was gewonnen. Das war das einzige Mal, dass ich was gewonnen habe. Das war also ein Krimi-Hörspiel. Und da musste man irgendwas erraten, wer der Täter ist oder irgendwas. Ich weiß nicht mehr genau was. Auf jeden Fall habe ich dann mitgemacht und mal hingeschrieben mit der Post. Und dann ist die Postkutsche gekommen damals und so. Ja. Und so auf jeden Fall habe ich dann auf einmal erfahren und dann kam also die Postkutsche dann zurück. Und hat dann einen Brief gebracht mit einem Geschenk. Es war ein Buch und da waren Krimis drin, also Krimi-Geschichten. Und da konnte man raten, wer dann der Täter ist. Das stand dann so hinten, wie bei so einem Kreuzworträtsel. Und das war ganz toll. Ich war ganz stolz, dass ich vom Bayerischen Rundfunk, also, dass ich da was gewonnen habe. Ja, das war also ein Highlight, also ein echtes Highlight.
1: Jetzt haben Sie schon so viele Preise bekommen, 7-mal sogar den Krimi-Preis, die Romy, den Fernsehpreis, alles Mögliche, aber in Erinnerung bleibt dann doch das erste Mal, wo Sie was gewonnen haben. Das andere ist ja eine Ehre, dass man geehrt wird für sein Werk, aber das war, dass Sie eigentlich für Ihre Pfiffigkeit als Kind geehrt worden
5: sind. Ja, das war schon gut. Das fällt mir jetzt gerade wieder ein. Also, weil es eben so eng verknüpft ist mit dem Radio. Ja. Ja, mit dem Radio hören und mit dieser Leidenschaft. Und ich hab irgendwann einmal, also da war ich vielleicht 12, 13, da habe ich einen Kassettenrekorder geschenkt gekriegt, so einen kleineren. Und ich habe sofort angefangen, Hörspiele zu machen. Ich bin auf die Straße gegangen, Bahnhofstraße, und habe dann irgendwas an Text gesprochen und war irgendwie auf der Suche nach irgendwas, nach irgendeinem Gangster oder ich weiß nicht mehr genau und habe so Geräusche aufgenommen, Tiere, Menschen und dann war ich, weiß ich nur zu Hause und habe dann im Badezimmer Gläser klirren lassen und so. Also ich wollte einfach, dass das ein Hörerlebnis wird. Ja, das hat mich sofort, hat mich das inspiriert und ich bin, also Fernsehen kann ich schon verzichten, aber Radio, das geht nicht.
1: Das ist wunderbar, aber da ist ja wirklich auch etwas in Ihnen entstanden, dass man Geschichten erzählen kann. Und das ist ja eigentlich, was Sie mit Ihren Büchern machen, die Geschichten zu erzählen. Und da ist ja Hörfunk man hört's dann, was da alles passiert. Da haben sie genau das gemacht, was jetzt zum Beispiel, sie sind ja auch oft dabei gewesen, wenn diese Hörspiele produziert worden sind. Bei diesem Radioausschnitt mit dem Sigi Zimmerschied haben sie ja genau das dann wieder verwirklichen können, was sie als Kind schon gemacht haben. Das waren so diese längliche Kassettenrekorder, wo man auch die Hitparade aufgenommen hat mit so einem dünnen Mikrofon. Und dann war es nach 45 Minuten eine Seite um und dann
5: genau
1: mitten im Lied oder mitten in der Aufnahme ist nicht mehr gegangen.
5: Ja, das war, ich habe das dann immer oder oft in die Schule dann, also im Gymnasium bin ich in Tölz dann in die Schule gegangen. Da habe ich das oft mitgenommen, den Kassettenrekorder, weil ich halt vorher irgendwas aufgenommen habe. Also so Popmusik, Rockmusik und so, aus dem Radio. Ja, habe ich das aufgenommen. Hitparade oder irgend sowas und dann habe ich da Musik dabei gehabt in dieser langweiligen Schule.
1: Aber man hat auch damals zum ersten Mal seine eigene Stimme gehört. Jetzt ist es ja ganz selbstverständlich. Das ist ja auch ein seltsamer Moment, wenn man sich selber aufnehmen konnte. Weil die Kassettenrekorder kamen ja erst so in den 70er Jahren auf.
5: Ja, das weiß ich gar nicht mehr, so lange her. Aber ja, das mit der eigenen Stimme ist ein Problem. Also das ist heute für mich noch. Also ich habe immer noch Schwierigkeiten, wenn ich mich dann selber höre. Das ist seltsam. Ja, also da. Aber ich bin so stimmenaffin, dass ich, oder so empfindlich, ich bin so stimmenempfindlich, ja, dass ich eine Nachrichtensendung wegschalte, wenn ich mit der Stimme nicht klarkomme. Das ist total gemein, aber ich weiß auch nicht, ja. Und es gibt eben Stimmen, die sind wunderbar. Und ich unterscheide dann auch oft, dass jemand im Radio gut sprechen kann und eine gute Stimme hat, ja. Wobei für mich die Stimme ist wichtiger als gut, also dass man eigenwillig sprechen kann. Das ist ja auch wichtig, ja, als wenn man moderiert oder wenn man sonst irgendwie längere Texte hat. Da ist beides bei mir. Also da bin ich richtig, richtig blöd, weil ich dann sage, das passt, das ist gut, sie kann gut sprechen und sie hat eine schöne Stimme oder eine gute Stimme und so. Und da ist, die Stimme ist okay, aber sprechen, das geht gar nicht und so.
1: Aber Sie haben ja auch so ein schönes Bayerisch, sprechen Sie manche Sachen auch selber? Weil Sie lesen uns nachher auch ein paar von Ihren Gedichten vor.
5: Nein, also das mache ich eigentlich nicht, weil es gibt ja genug Schauspieler, ich will ja den Schauspielern keinen Job wegnehmen. Also beim letzten dreiteiligen Hörspiel, wurde mir angeboten von Katharina Agathos, der Dramaturgin, dass ich da eine kleine Rolle spreche. Das habe ich dann auch gemacht, aber
1: war es die Geisterstadt?
5: Ja.
1: Sollen wir da mal reinhören?
5: Ja, das können wir schon machen, wenn wir sonst nichts vorhaben.
1: Wir haben ja noch nur Zeit zum Ratschen. Ja. Sollen wir mal in Geisterstadt reinhören?
5: Ja, hören wir mal.
1: Da erzählen Sie uns aber vorher, worum es geht überhaupt bei der Geisterstadt.
5: Da geht es um die Auer Duld im weiteren Sinne.
1: Und da hören wir nämlich jetzt auch gleich die Michaela May, die erst vor kurzem hier an ihrem Platz gesessen ist. An ihrem Geburtstag war es zum Ratsch da. Hören wir mal rein in die Produktion vom Bayerischen Rundfunk, die Geisterstadt von Friedrich Arni.
0: Naja, das war abzusehen. Dreimal komplett ins Abseits. Ich versteh's nicht.
3: Meine Mutter hat früher Kindern, die ständig daneben geworfen haben, einen Teddybären geschenkt zum Trost. Wollen Sie einen?
0: Sie sind die Tochter von Frau Linke?
3: Kim Linke, ja. Und Sie sind?
0: Jakob Frank. Ich war mit meinen Eltern regelmäßig auf der Duld. Lebt Ihre Mutter noch?
3: In einem Heim draußen im Planegg. Sie ist über 90. Ich gebe Ihnen 3 Würfe aus wegen den alten Zeiten.
0: Na.
3: Kneifen gilt nicht.
0: Na gut. Das gibt's doch nicht.
3: Das ist schon sehr ungewöhnlich, dass Sie so gar nichts treffen, außer vorhin das eine Mal. Möchten's kein Teddy?
0: Na. Kannten Sie den Autoscooterbesitzer, der angeblich umgebracht wurde?
3: Den Bernd? Den kennt jeder auf dem Markt.
0: Na, ich hab gehört, der hatte Affären.
3: Er konnte charmant sein. Wenn er nicht gerade furchtbar besoffen war oder verwirrt. Grit wird viel unter den Standl-Leuten.
1: Für Sie ist es gerade wie ein neues Erlebnis, gell? Die eigenen Sachen als Hörspiel zu hören.
5: Ja, ich habe es jetzt länger nicht mehr gehört und es ist halt wunderbar, Martin Pfeifel und die Michaela May, das ist natürlich eine Traumbesetzung. Ja, das ist halt wunderbar, wenn man, also wenn dann die Produktion die Schauspieler bekommt und die Zeit haben, so ein Hörspiel zu machen. Und ich habe gehört, und man hört es immer wieder, dass viele Schauspieler, also die Fernsehschauspieler, die Kinoschauspieler, dass die wahnsinnig gerne auch wieder im Radio sind und Hörspiele sprechen und so, weil das auch nochmal was ganz Eigenes ist.
1: Das ist ja, was Sie gerade gesagt haben, das ist ja dann auch mit seiner Stimme arbeiten. Schauspieler haben ja auch ausgebildete Stimmen, das ist ja auch ein Werkzeug oder ein Instrument von Schauspielern. Und die haben, was wir hier gemeinsam schon im Bayerischen Rundfunk alles erlebt haben, wenn große Künstler kommen und hier Hörspiele einsprechen, das ist schon was Besonderes. Und es ist doch schön, wenn sie dann ihre Bücher, weil Sie gerade gesagt haben, Sie sind so stimmenaffin, erklingen hören.
5: Ja, das ist wirklich jedes Mal wieder eine Freude. Ja, und bin dankbar dafür, dass also erstens mal, dass ich die Chance bekommen habe, wieder Hörspiele zu schreiben. Das habe ich viele, viele Jahre nicht gemacht und war auch keine Zeit und so. Und dann kam ein Auftrag und dann noch einer. Und das ist also, für mich ist, also, wie ich ja jetzt schon mehrmals betont habe, ist das auch ein bisschen so eine Rückkehr zu so einer alten Liebe, mhm, ja, zum Radio und zum Hörspiel. Das bedeutet mir viel.
1: Wenn man so vielseitig ist wie Sie und für die Vielseitigkeit Ihres Werks werden ja Sie auch nächste Woche ausgezeichnet, wieder mal ausgezeichnet. Sie schreiben eben Krimis über Jakob Frank, der jetzt gerade der Protagonist war, reden wir gleich. Sie schreiben Romane, Sie schreiben Hörspiele, Sie geben Gedichtbände heraus. Jemand, der nichts von sich gibt, außer zu ratschen wie ich, kann ich mir das gar nicht vorstellen, wie das ist, dass man sagt, heute ist der Tag, heute schreibe ich ein Gedicht. Oder heute, jetzt fange ich mit dem Krimi an, das Thema interessiert mich. Wie sieht es denn in Ihrem Kopf und in Ihrem Dichterherzen aus? Wann macht man was, wenn man so vieles macht? Wenn jemand sagt, ich bin nur in dem Bereich, dann kann ich es mir noch eher vorstellen. Aber wenn man so vielseitig ist wie Sie, wann ist die Zeit für was? Dass man sagt, jetzt ist wieder meine lyrische Seite im Vordergrund.
5: Na, so ist es nicht. Also das ist eine lustige Vorstellung, dass man so in der Früh so aufsteht und sagt, was mache ich heute?
1: Halt, schreibe ich Gedichte.
5: Schreibe ich jetzt ein Gedicht oder schreibe ich doch lieber ein Krimi? Oder?
1: Ja, darum frage ich den Autor, wie das läuft.
5: Also das ist nicht so. Also bei Lyrik ist es so, dass ich, da habe ich immer nur Phasen. Ja, und dann ist eine Phase und dann weiß ich, dass ich, wenn ein Gedicht kommt in einer bestimmten Form, dass ich dann wahrscheinlich die nächsten zwei Wochen mehrere schreiben werde. Ja, das ist so eine lyrische Phase und die hört dann wieder auf. Wenn ich einen Roman schreibe, dann plane ich den ja vorher weitestgehend. Also da schreibe ich ein Exposé, dann überlege ich mir, worum es geht, wer sind die Hauptfiguren.
1: Also wie so ein Skelett.
5: Ja, aber das ist schon sehr skelettös, das Skelett. Aber es gibt so einen gewissen Rahmen halt, ja, in dem, und da ist eine Vorbereitung und dann ist meistens eine Recherche dabei für irgendwas. Also das ist ja dann ein Plan und dann sage ich, okay, da und da fange ich an, ja, und dann so. Und während ich einen Roman schreibe zum Beispiel, da ist sehr unwahrscheinlich, dass dort eine lyrische Phase sich reinspreizt. Das passiert eigentlich nicht. Also selten. Ja, weil da bin ich dann so konzentriert auf die Figuren und auf den Kosmos des Romans, dass da mein lyrisches Ich irgendwo in der Ecke hockt und wartet, bis wieder dran ist.
1: Ja, auch also, eine schöne Vorstellung.
5: Also und so und jetzt bei einem Drehbuch oder auch bei einem Hörspiel ist es auch, da ist ja die Arbeitszeit, also zumindest von der ersten Fassung, nicht so lang und da bin ich dann auch nur konzentriert. Da ist dann auch kein Raum im Kopf oder im Herz für was anderes.
1: Also woran arbeiten Sie im Moment? Jetzt kommt ja übermorgen Ihr neuer Gedichtband raus, aber wenn ein Buch herauskommt, dann ist ja schon längst bei Ihnen wieder das andere in Arbeit. Was ist das nächste Projekt dann wieder? Bleiben Sie jetzt eine Weile bei der Lyrik? Weil als ich zum Beispiel gestern Abend Ihre Gedichte gelesen habe, habe ich gedacht, ich lese jetzt in nächster Zeit nur noch Lyrik. Es war so herzerwärmend.
5: Guter
1: schön.
5: Plan.
1: Es war so schön. Sie mögen auch Hölderlin gerne.
5: Ja, also im Moment arbeite ich an einem Romanmanuskript. Das ist eigentlich fertig, aber es ist eine Überarbeitung jetzt wieder. Vielleicht für nächstes Jahr, wann es erscheint, ist noch nicht sicher. Also das habe ich jetzt gemacht, da bin ich ja gerade dabei. Und danach, also bald, kommt ein neues Hörspiel. Also muss ich ein neues Hörspiel schreiben.
1: Schön.
5: Ja, für ein SWR, ein Radiotatort, habe ich schon mal eingeschrieben. Und da, das steht an. Das muss auch noch im Sommer fertig werden. Also zumindest die erste Fassung. Also das ist das Nächste dann, ja, Hörspiel.
1: Sie schreiben jeden Tag. Hat man da so feste Zeiten, so wie Arbeitszeiten, oder?
5: Ja, ja.
1: Ist es in einem?
5: Naja, es ist ja nie ganz verkehrt, wenn in einem was ist, was man dann benutzen kann.
1: Wenn es rauskommt.
5: Ja, genau. Das ist nie verkehrt, wenn was rauskommt. Ich bin also Vormittag schreibe. Ich bin morgens so, ja, so ab 8 oder so. Vormittag und dann halt schauen, was passiert. Also es geht jetzt bei mir nicht so darum, zu sagen, ich muss jetzt so und so viele Seiten schreiben oder so und so viele Wörter. Aber die Zeit ist so die heilige Zeit. Das ist so Vormittag bis in den frühen Nachmittag. Das mache ich dann. Also das ist schon sehr fix, wenn ich was schreibe, also wenn ich an was Längerem sitze. Nachmittag eher nicht und abends sowieso nicht. Also da fällt mir nichts mehr ein.
1: Aber schön, dass Sie sich jetzt vormittags Zeit zum Ratsch nehmen. Das wäre jetzt eigentlich gerade die Arbeitszeit.
5: Ja, das liegt aber auch daran, dass ich einfach im Moment an der Überarbeitung von einem Romanmanuskript bin und jetzt nichts genuin Neues schreibe gerade. Und insofern passt das jetzt ganz gut.
1: Wunderbar, habe die Ehre. Wir spielen jetzt Musik, die zu Ihrem nächsten Gedichtband passt. Dann haben Sie sich eh schon gewundert, was in der Volksmusik alles gibt, nämlich eine Luftikus-Polka. Und dann lesen wir vielleicht auch ein paar von Ihren wunderbaren Gedichten.

0: Lyrik ist auch etwas, womit Sie angefangen haben, mit Gedichten und mit Songtexten, Friedrich Arni. Und Lyrik ist wirklich etwas, wenn man Freude daran hat, was das Herz erwärmt und glücklich macht. Schöne Worte, schöne Lyrik tut einfach gut. Jetzt haben Sie einen neuen Band herausgegeben mit Tankas. Das ist eine japanische Lyrikform. Ich kannte Haikus. Ich glaube, die haben wir sogar in der Schule noch gehabt. Haikus sind japanische Gedichte in einem bestimmten Schema. Die Tankas sind noch feiner, noch schlichter in der Sprache.
1: Ja, also Tanka, T-A-N-K-A, ist eine Gedichtform, sehr alte, aus dem 7. Jahrhundert oder so, japanische Form, die waren vor dem Haiku. Also es waren 5 Zeilen, wenn man das so jetzt aufs Europäische überträgt, also 5 Zeilen und 31 Silben. Also das Versmaß also Haiku, so klassisch, ist ja irgendwie 5, 7, 5. 5 Silben, 7, 7, 5. So, ja. Und bei dem Tanka ist es so, dass die ersten 3 Zeilen wie Haiku, ja, und dann aber nochmal 2 Zeilen mit jeweils 7 Silben. Mhm. Und irgendwann ist halt, hat irgendein japanischer Dichter gesagt, also 5 Zeilen ist einfach zu viel, 3 reichen schon. Und dann ist sozusagen dieses Haiku entstanden mit nur 3 Zeilen. Und die haben einfach die anderen 2 weggelassen dann unten. Ja. Und ich habe diese letztes Jahr erst, deswegen ist das ist so ein tolles Projekt jetzt, dass das Buch schon erscheint, weil es war also im letzten Frühsommer, saß ich so bei meiner Frau im Zimmer und da lag ein Buch rum. Und also da liegen mehrere Bücher
0: rum. Da wollte ich gerade sagen, bei Ihnen liegen bestimmt viele Bücher.
1: Ja, bei ihr auch. Und da lag so ein Buch rum, so ein weißes. Und das waren im Tanka-Gedichte. Sie hatte das irgendwo, ich wusste gar nicht mehr genau, wo sie es her hatte. Und ich fange an zu blättern und dachte mir, man, das hat mich vollkommen elektrisiert. Das ist schon lange nicht mehr passiert, dass das also eine Inspiration so aus dem Nichts stattfindet. Ich blätter, lese diese Gedichte. Und da hat irgendwas in mir ist da vollkommen aufgesprungen, in meinem Kopf und in meinem ganzen Universum, in meinem Inneren. Und habe angefangen und habe sofort diese strenge, relativ strenge Form und so, das war sofort für mich gedacht, das ist es. Und dann habe ich innerhalb von, weiß ich nicht, 3-4 Monaten habe ich 100 dieser Texte geschrieben. Ja, und
0: 141 sind
1: am Schluss waren es 100, also dann habe ich gesagt 141. Und dann ergab sich die Möglichkeit, sie zu veröffentlichen. Und so schnell habe ich schon lange kein Buch mehr veröffentlicht bekommen. Und das ist einfach toll. Also es hat mich so inspiriert. Und es sind ja Naturgedichte, es sind auch politische Sachen dabei, autobiografische. Das ist sehr unterschiedlich von der Färbung her. Und das war ein einziger positiver Rausch, also ein Taumeln. Ja, also es war fantastisch. Ja, es war wirklich eine Hochzeit meiner Inspiration letztes Jahr. Und jetzt erscheint das Buch schon und zu dem Preis, ja, und das ist zu dem Literaturpreis der Stadt München. Und das ist einfach eine fantastische Koinzidenz jetzt. Ja.
0: Aber diese Klarheit dieser Sprache hat mich jetzt gestern Abend bei der Lektüre so angesprochen, in so wenig Wörtern so viel zu sagen. Vielleicht mögen Sie uns mal 1 oder 2 vorlesen. Wir können ja ganz verteilt jetzt in unserem Ratschepaar Ihrer Gedichte. Wie sind Sie denn auf diesen bezaubernden Titel gekommen? Ich habe schon lange nicht mehr das Wort Luftikus gehört. Drüben tanzt ein Luftikus.
1: Ja, das kommt aus einem Tanker. Ich schau mal, ob ich das finde dann jetzt in diesem...
0: Wir haben es ja noch nicht mal gedruckt, da. Das kommt erst übermorgen genau, raus. Wir haben eine rechte Zettelwirtschaft hier auf dem Tisch, das hört man jetzt blättern. Aber es macht ja so Spaß, das sind ja auch wie Blätter, die so wehen.
1: Ja, genau. Wie so oft begann dieses kleine Gedicht so in mir und ich habe es aufgeschrieben sofort. Und dann kam dieses Wort Luftikus. Ja, es kam einfach. Ich habe das nicht, also ich hatte nicht vor, ich suche jetzt mal nach einem ungewöhnlichen Wort, sondern es kam aus mir, aus der Tiefe der Erinnerung kam Luftikus und ich fand es schön. Und dann haben sie im Verlag bei Alitera hier in München gesagt, also wir würden gerne diese Zeile nehmen als Titel, ja, für das Buch. drüben tanzt ein Luftikus. Und ich finde auch, das ist bestimmt einer meiner schönsten Titel für ein Buch. Also hier ist ein Tanker mit Südwind maskiert, streunt der Herbst um die Hecken, pinselt das Gras nach. Niemand soll ihn bemerken auf den Stufen des Sommers.
0: Das, ist sehr das klingt so schön nach, da hören wir doch noch eins an.
1: Niemals, sagt Mutter, habe sie geheiratet einen Araber. Und doch, oh Wunder, Vater kam aus Syrien und blieb.
0: Das ist jetzt autobiografisch.
1: Das ist sehr autobiografisch. Und
0: in wenigen Worten haben Sie eigentlich das Leben Ihrer Mutter skizziert.
1: Ja, das Leben in der Demenz meiner Mutter.
0: Das kommt auch noch in einem anderen Gedicht vor. Das finden wir jetzt wahrscheinlich auf die Schnelle nicht.
1: Ah ja. Sanftmut des Sonntags. Draußen hüpfen zwei Kinder Hand in Hand die Straße lang. Und lassen zurück eine ganze entwütete Welt.
0: Ich habe es nur nachklingen lassen, weil auf so ein Gedicht kann man nicht sofort was sagen.
1: Naja, und so weiter. Also die sind ja alle
0: in diesem schönen Rhythmus, und der Rhythmus bleibt dann in einem. Ich glaube, ich kann nachvollziehen, warum sie nicht aufhören konnten, weil man dann in diesem Rhythmus wie in einer Melodie zu denken lernt, glaube ich, und zu schreiben und zu spüren.
1: Gefegter Himmel, blinkend huscht ein Eisenstern aus der Gegenwart. Schnee laut Ebb, dem Tag egal. Lektion 1, glückender Trotz.
0: Sie lernen aber auch Gedichte auswendig. Jetzt Ihre Tankers kann man, glaube ich, eher weniger auswendig lernen. Die muss man vorgetragen hören. Irgendwie sieht man schon so einen japanischen Pavillon vor sich durch diese schöne Schlichtheit der Sprache. Aber Sie haben ja vorhin gesagt, Sie lernen selber noch Gedichte auswendig. Aus Gehirntraining oder aus Freude an der Sprache?
1: Naja, also als Freude an der Sprache natürlich vor allem, aber auch als Training, ja. Und es tut mir gut. Ich merke das, dass ich dann, gehe ich dann im Zimmer auf und ab und rezitiere die Gedichte, Hölderlin, Rilke, Mascha Kaleko.
0: Mein schönstes Gedicht, ich schrieb es nicht, aus tiefsten Tiefen stieg es, ich schwieg es, Mascha Kaleko.
1: Ja, könnte ich jetzt auch. Mascha Kaleko könnte ich jetzt auch ein Gedicht vortragen, aber das ist lang, das mache ich jetzt nicht. Ja, also es ist Training, aber es macht Freude. Es ist vielleicht ein Ersatz dafür, dass ich nicht mehr singe oder dass ich kein Instrument mehr spiele. Und für mich ist das auch ein musisches,
0: ist es ja auch, ja.
1: Ein musikalisches Erlebnis, dann Gedichte laut vorzulesen.
0: Über Literatur und über Ihre Literatur unterhalten wir uns weiter. Kommen Sie überhaupt vor lauter Schreiben noch zum Lesen?
1: Das wäre ja. Also das würde man zum Beispiel einem Musiker, glaube ich, nicht fragen. Weil das ist ja klar, dass ein Musiker Musik hört, ja, irgendwie Tag und Nacht und trotzdem komponiert und spielt. Also selbstverständlich lese ich. Lesen ist meine Haupttätigkeit.
0: Lebenselixier. Wie schön, wenn man lesen kann und Bücher schreiben kann, die andere gerne lesen.

0: Wir haben jetzt schön geblättert in schönen Wörtern. Das ist ja auch ein schönes Bild, dass man mit Wörtern in Wörtern blättert und mit denen spielt und neu zusammensetzt. Und jetzt haben wir sogar das titelgebende Tanka-Gedicht gefunden, Friedrich Ani.
1: Wer jetzt zu Haus bleibt, wird im Winter finster sein, heute Herbstlicht satt. Eiskaffee in den Cafés, drüben tanzt ein Luftikus.
0: An den Luftikus werden wir jetzt, glaube ich, alle häufiger denken. Waren Sie denn ein Luftikus? Das war ja oft, wenn man zum Kind gesagt hat, du bist der rechte Luftikus.
1: Nein, ich war, glaube ich, eher mehr so ein Erdikus. Also ein
0: Sie waren gern im Wald.
1: Ich war nicht so der Spring ins Feld. Also ich war eher schwermütig und neigte dazu, irgendwo im Schatten oder im Wald zu sein. Und fühlte mich da aber sicher. Also war jetzt eigentlich, gerade der Wald war schon so ein Ort, der meine Fantasie angeregt hat. Es war jetzt gar nicht furchterregend.
0: Eine selbstgewählte Geborgenheit.
1: Mhm. Ja. Ja, das habe ich früh geübt. Ja, dass ich mal die Geborgenheit selber suche. Entweder in den Büchern oder irgendwo in der Natur.
0: Sie haben ja ein fast biografisches Buch geschrieben, im Schlupfwinkel. Und Schlupfwinkel passt ja auch dazu, dass Sie immer so ein kleines Nest gesucht haben. Oder haben Sie vorhin gesagt, bevor wir unseren Ratsch angefangen haben, dass Sie sich immer gerne versteckt haben. Das ist ja auch so ein Schlupfwinkel, in dem man sich zurückzieht. Es war ja auch nicht unkompliziert, wie in diesem Buch erzählt wird, das sehr autobiografische Züge hat. Ihre Mutter aus einer schlesischen Familie, ihr Vater ein syrischer Medizinstudent und das im tiefsten Bayern. Da sind schon einige Welten aufeinander geprallt in ihrer Kindheit.
1: Ja, da war was los. Also,
0: auch sprachlich.
1: Ja, sprachlich war es vielleicht eher schwierig, weil meine Mutter kaum Englisch sprach oder gar nicht und mein Vater ja auch nicht. Also mein Vater eher Französisch dann durch das ehemalige Protektorat Syrien, Französisch. Aber da war also die Verständigung auf so einer sprachlichen Ebene war, glaube ich, eher schwierig und deswegen ist auch viel geschwiegen worden.
0: Ja, aber gerade Kommunikation innerhalb von einer Familie, wenn die nicht funktioniert, dann ist es ja kompliziert für alle Beteiligten. Für Sie als Kind zwischen zwei Eltern aus völlig unterschiedlichen Kultur- und Sprachwelten.
1: Ja, freilich kompliziert schon. Ich bin halt hauptsächlich bei meiner Mutter aufgewachsen, beziehungsweise bei der Großmutter, weil die Mutter auch gearbeitet hat, bei den Großeltern dann. Und das war dann auch schon schön. Und ich hatte ja, das ist ja Dorf, und da hat man ja dann schnell als Kind ja auch andere Kinder um sich rum. Und das war dann schon... War schon schön.
0: Aber ja. Darum haben Sie ja wahrscheinlich so ein Bayerisch, weil Ihre Mutter hat ja nicht Bayerisch gesprochen, Ihr Vater sowieso nicht.
1: Nein, das ist ja klar, das Bayerische war ja praktisch eine Muttersprache. Ja, also das hat ja, ich habe ja auch bis ins Gymnasium, Hochdeutsch konnte ich schon, aber ich habe erst im Gymnasium in der 6. Klasse oder so, weil da hatte ich einen Spätzl, der sehr Hochdeutsch gesprochen hat und mit dem habe ich dann ganz Hochdeutsch gesprochen. Also ich habe mich dann bemüht, dass ich genauso Hochdeutsch spreche. Und das war für meine anderen Freunde war das total verwirrend plötzlich. Es war so an einem Nachmittag und da bin ich von einem Spaziergang mit dem Spätzl, der hat auch gelesen und auch ein bisschen geschrieben schon. Und da haben wir uns, glaube ich, ganz intensiv über die Literatur unterhalten, so mit 11 Jahren oder so, 12. Und dann bin ich zurückgekommen und habe ich gar nicht gemerkt, dann habe ich offensichtlich sehr gestochenes Hochdeutsch gesprochen. Dann haben die anderen gesagt, wie redest du? Was ist denn mit dir los? Was ist denn mit dir passiert? Und da ist mir das erst aufgefallen. Ich war furchtbar stolz drauf, dass ich das jetzt gemacht habe. Und so, und dann hat sich das natürlich wieder gemischt irgendwann. Aber klar, also das Bayerische ist natürlich gut gewesen für mich, weil ich war auch sehr dunkel als Kind. Also meine Haut war viel dunkler, es war sehr arabisch eigentlich. Und ich war immer sehr rausgeputzt. Meine Mutter hat mich immer rausgeputzt, dass ich halt ordentlich ausschaue. Was im Dorf, wo dann die Kuh ums Eck steht oder der Hahn und die Hühner und die
0: Und die Burm in der Lederhose.
1: Und die Sei, ja, oder einfach, weil halt da Schmutz ist. Und dann, wenn man vor die Tür geht, ist die Möglichkeit, dass man sich einen Schmutz einfängt, relativ groß. Und das ist halt dann blöd, wenn man dann lauter so saubere Sachen anhat.
0: Die waren ja nicht lang sauber.
1: Ja eben, das war ja das Problem.
0: Ja, arme Mama, wollte den Buben rausputzen. Aber dass dann Sprache, dass Sie die Sprache für sich auserkoren haben, wo also eine Sprachlosigkeit bei Ihnen zu Hause war, ist doch auch außergewöhnlich.
1: Naja, vielleicht war das die einzige Möglichkeit, weil ich wollte ja sprechen, ich wollte ja anwesend sein in der Welt. Und die Sprache war für mich der zweite Atem. Ja, ich konnte dann andocken ans Draußen, ja, weil ich fand es draußen schon interessant, obwohl ich am liebsten allein war. Aber das war für mich, also eben, dass man liest oder dann auch das Schreiben, dass das sozusagen diese Art von Kommunikation, ja, die man also mit sich selber ausmachen kann, aber man hat trotzdem das Gefühl, man ist noch angeschlossen an die Welt.
0: Ein schönes Bild eigentlich. Mir ratschen nach die 11 Uhr Nachrichten weiter. Schön, dass Sie bei mir zu Gast sind bei Habe die Ehre, Friedrich Arni. Dann unterhalten wir uns auch weiter über die Krim.

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1: Um 11 Uhr mit Diana Gaul. Tag 2 des NATO-Gipfels in Ankara. Kurz vor Beginn der Arbeitssitzung hat Bundeskanzler Merz betont, dass Deutschland seine Verteidigungsausgaben deutlich gesteigert hat. Man habe geliefert. Und auch die meisten anderen europäischen Staaten hätten das getan. US-Präsident Trump erneuerte indes seine Kritik an der aus seiner Sicht mangelnden Hilfe und Verteidigungsbereitschaft der europäischen Partner. Er sei sehr unzufrieden. Die USA hätten viel zu viel bezahlt, obwohl sie jenseits des Atlantiks lägen. Heute soll unter anderem über neue Milliardenzusagen für die Ukraine gesprochen werden. Überschattet wird der Gipfel vom jüngsten Aufflammen der gegenseitigen Angriffe in Nahost. Die US-Armee hat in der Nacht rund 80 Ziele im Iran angegriffen, der wiederum beschoss daraufhin US-Stützpunkte in Bahrain und Kuwait. Am Rande des NATO-Gipfels nannte US-Präsident Trump die Anführer des Irans Verrückte und erklärte, der Waffenstillstand sei vorbei. Rückendeckung für die USA kommt von NATO-Generalsekretär Rutte, der die Angriffe der USA als absolut notwendig bezeichnete. Verteidigungsminister Pistorius forderte das Regime in Teheran auf, seine Provokationen einzustellen. Die Expertenrunde für die Schuldenbremse hat kein gemeinsames Konzept gefunden. Finanzminister Klingbeil wird laut Süddeutscher Zeitung in der kommenden Woche 3 Vorschläge bekommen.
2: Einig sind sich die Fachleute der 15-köpfigen Kommission nur darin, dass die Schuldenbremse grundsätzlich bestehen bleiben soll. Auch die Verteidigungsausgaben sollen langfristig wieder in den regulären Bundeshaushalt zurückkehren. Bei der Frage nach neuen Krediten gehen die Meinungen aber auseinander. Die Union will an bisherigen Regeln weitgehend festhalten. Die SPD plädiert für mehr Spielraum, um in Infrastruktur, Digitalisierung und Bildung investieren zu können. Anne-Kathrin Mellmann aus Berlin.
1: Bedrohungen, Schläge, Angriffe. Die Gewalt gegen Bahnbeschäftigte und Bundespolizisten steigt. Laut Bundesinnenministerium wurden in den ersten 5 Monaten des Jahres fast 4.700 Beamte der Bundespolizei Opfer von Straftaten. Sie sorgen auch für Sicherheit auf Bahnhöfen. Bei den Bahnmitarbeitern wurden mehr als 1.600 Gewalttaten registriert. Gehe es so weiter, steuere man dieses Jahr auf einen neuen Negativrekord zu, sagte der linken Abgeordnete Bartsch. Die Linke hatte eine Anfrage zu den Zahlen gestellt. Die große Drüsenameise, eine potenziell invasive Art, breitet sich derzeit im Raum Aschaffenburg aus. In einem Stadtteil von Aschaffenburg sowie dem Markt Hösbach gehen die Verantwortlichen gegen die Ameise vor, denn die Tiere können große Schäden verursachen.
3: Die Ameisen können Telefonverbindungen kappen, Mauern untergraben und Stromleitungen stören. Tabinoma magnum, wie sie heißt, ist ursprünglich im Mittelmeerraum heimisch. Sie formt riesige Kolonien von Millionen von Ameisen. In Hösbach setzt man bei der Bekämpfung auf 120 Grad heißes Wasser, das mit einer Lanze in die unterirdischen Nester und in Mauerritzen gesprüht wird. Der Bauhof ist mittlerweile täglich im Einsatz. Albrecht Rau, Hösbach.
1: Das Wetter in Bayern. Zunächst überwiegend bewölkt, nachmittags sonnige Abschnitte, vereinzelt Regen. Am östlichen Alpenrand sind Gewitter möglich. Es weht ein lebhafter Wind. 21 bis 27 Grad. In der Nacht klar oder gering bewölkt und trocken, 16 bis 10 Grad. Soweit die Nachrichten. Es ist 11.04 Uhr. Die Verkehrsmeldungen. A8 München Richtung Salzburg. Zwischen Weyern und Bad Aibling stockender Verkehr nach einem Unfall. Die A72 Hof Richtung Plauen ist zwischen Dreieck Bayerisches Vogtland und Hof Nord wegen Lkw-Bergungsarbeiten gesperrt. Es gibt eine Umleitung. A92 München Richtung Deggendorf zwischen Landshut Nord und dem Kreuz Landshut 5 Kilometer stockender Verkehr. A93 Rosenheim Richtung Kiefersfelden zwischen Brandenburg und Oberaudorf 6 Kilometer Stau. Und A95 München Richtung Garmisch-Partenkirchen am Autobahnende bei Eschenlohe und weiter auf der B2 3 Kilometer Stau. Soweit die Übersicht.
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4: Habe die Ehre, zu unserem Ratsch. Friedrich Arni ist bei mir zu Gast. Für seine Krimis, besonders die Reihe um Tabor Süden, ist Friedrich Arni vielfach ausgezeichnet worden. Allein 7-mal mit dem Deutschen Krimipreis, und sein Roman Der namenlose Tag ist unter den 10 besten internationalen Kriminalromanen des Jahres gewählt worden. Außerdem schreibt er, übrigens ist es auch in Japan schon herausgekommen, außerdem schreibt Friedrich Arni Drehbücher für Fernsehkrimis wie den Tatort oder die ZDF-Reihe Münchenmord. Und nächste Woche wird er erneut ausgezeichnet. Die Stadt München verleiht Friedrich Arni für sein Werk den Literaturpreis. Übermorgen kommt auch sein Lyrikband Drüben tanzt ein Luftikus heraus, aus dem wir in der letzten Stunde schon vorgelesen bekommen haben und uns gemeinsam über unsere Liebe zum Radio unterhalten haben. Und das tun wir gleich weiter. Musik.

0: Friedrich Arni bei mir zu Gast und ich merke schon, wie die Volksmusik Ihnen ins Blut übergeht. Ja. Sie schlagen schon immer den Takt mit, gell?
1: Ja.
0: Ich glaube, wir holen die Gitarre jetzt doch aus dem Eck raus.
1: Lieber nicht.
0: Über Ihre Krimis wollten wir noch unterhalten. Nachdem Sie ja schon als Polizeireporter angefangen haben, ist da Ihre Liebe zum Krimi gekommen? Bei Ihnen fließt ja Gott sei Dank kein Blut. Doch Sie haben jetzt angefangen, Ihre Bücher zu lesen. Also Krimis, aber das sind ja nicht Krimis im herkömmlichen Sinn. Ich fürchte mich nämlich immer, wenn irgendwas Gruseliges ist. Darum hätte ich nie in den Wald gehen können. Ich fürchte mich im Wald, Eduard Zimmermann.
1: Ja.
0: Im Wald passiert Schlimmes. Überall passiert Schlimmes. Ja. Haben Sie das auch früher angeschaut?
1: Ja, freilich. Also was heißt angeschaut? Also ums Eck habe ich halt geschaut und dann habe ich mich auch gefürchtet. Aber das war ja Sinn der Übung, dass man sich fürchtet, glaube ich.
0: Also, und dass man vielleicht ein bisschen besser aufpasst. Und der Kommissar mit Erik Ode auch.
1: Ja, Erik Ode war, fand ich schon auch, wir haben ja relativ spät erst einen Fernseher gehabt. Also viel verpasst oder ich habe nichts verpasst wahrscheinlich. Aber ja, schwarz-weiß.
0: Bonanza schwarz-weiß, das haben wir schon gesehen.
1: Ja, das habe ich sogar, glaube ich, in Farbe gesehen.
0: Kam dann, ja.
1: Das habe ich später erst dann gesehen. Aber ich habe dann auch gar nicht, also als wir dann auch einen Fernseher hatten, war das Radio trotzdem noch da. Also es war eigentlich stärker. Ich habe halt, Fernsehen war für mich, also wenn überhaupt, dann wichtig für Sport. Also Fußball oder dann Boxen, Muhammad Ali und so.
0: Der Kampf gegen Cassius Clay, der ist übertragen worden. Den habe ich auch sehen dürfen. Cassius Clay war Muhammad Ali gegen Joe Frazier.
1: Ja, Frazier kann sein, ja. Ja, da gab es einige, ich weiß, da habe ich auch.
0: Der hat Cassius Clay geheißen und sich Muhammad Ali genannt, genau. Aber so. Ist ja alles, wie man schon festgestellt, bei uns ist schon alles lange her, woran wir uns erinnern können. Boxen,
1: ja, so
0: Fernsehen.
1: Lange jetzt, also noch nicht jetzt. Oder die Mondlandung war natürlich im Fernsehen besser als im Radio. Aber,
0: wobei im Radio Wolf Mittler hat eine tolle Reportage gemacht. Haben wir auch gesehen.
1: Ja, hab ich auch im Radio gesehen. Das war super. In Farbe. Nein,
0: im Fernsehen hat man eigentlich nichts gesehen. Uns haben die Eltern aufgeweckt, Kinder, schaut's. Die landen auf dem Mond und eigentlich haben wir gedacht, das hat ausgesehen wie ein Ultraschallbild. Man hat nicht viel gesehen.
1: Ja.
0: Aber wir waren dabei.
1: Ja.
0: So, wie kam Ihre Liebe zum Krimi, zum Verbrechen?
1: Ja, das ist eigenartig, weil definitiv nicht aus meiner Zeit, als ich als Polizeireporter tätig war, da kam das nicht her, sondern ich habe schon sehr gerne Krimis gelesen. Und also alles, also Romane, aber auch Hefteln. Ja, also die Hefteln.
0: So Groschenromane.
1: Ja, so Groschenromane, also Jerry Cotton oder andere. Und aber auch,
0: ich mach das toll.
1: Oder auch Bücher, also aus der Bibliothek. Und dann schon auch im Fernsehen oder im Kino. Und das war sehr seltsam, weil ich immer schon dann geschrieben habe und Geschichten und auch Romananfänge. Und ich bin nie auf die Idee gekommen, vielleicht das mal mit einem Genrebuch zu versuchen oder mit einer Genregeschichte, mit einer Kriminalgeschichte, sondern viel, viel später erst durch den Kölner Verleger Heo Immons, der mich gefragt hat, ob ich nicht für seine Reihe Regionalkrimis da, die er damals schon in Köln erfunden hat, wo Frank Schätzing auch das erste geschrieben hat, Tod und Teufel, Riesenerfolg, damals schon, ob ich nicht was aus München machen könnte. Also ob ich nicht einen Krimi schreiben könnte, der in München spielt mit Lokalkolorit und so. Das war schon Mitte der 90er. Ja, also da habe ich schon einiges geschrieben und vieles. Und mein erster Roman, kleiner Roman, stand vor der Veröffentlichung endlich. Das geliebte süße Leben hieß der. Da habe ich gesagt, ja, ich versuche das mal. Und habe dann eine Geschichte geschrieben um zwei junge Menschen herum, die in eine Fahndung geraten, aus verschiedenen Gründen, in die Polizeifahndung und am Schluss mit dem Leben dafür bezahlen. Also ziemlich finstere Geschichte. Killing Giesing hieß die. Und das war mein erster Krimi. Und der wurde dann gedruckt und wir haben eine Premiere gemacht im Hofbräuhaus, was auch sehr schön war damals. Und plötzlich wurde mir klar, dass ja vielleicht das Genre genau diese Bühne ist für meine seltsamen Figuren. Und dann habe ich innerhalb kurzer Zeit diese Figur Tabor Süden erfunden, also jemand, der nicht Morde ermittelt, sondern Vermisste sucht, verschwundene Menschen sucht. Und das war eine Initialzündung. Ja, und von da an war mir klar, dass ich diese Art von Romanen schreiben möchte. Und ich habe überhaupt nicht darüber nachgedacht, dass das jetzt irgendwas Spezielles ist. Ja, das habe ich erst 2-3 Jahre später begriffen, dass diese Thematik der Vermissten und Verschwundenen, dass das etwas ist, was damals gar nicht so verbreitet war, sondern es hauptsächlich waren Mordgeschichten, weil es auch super spannend ist. Weil es spannend ist von Anfang an, da ist einer tot und dann, wer war es? Ja, und das ist ja bei mir nicht so. Bei mir ist einer weg. Also wer war das schon? Der weg ist, war es. Ja, und das, diese Langsamkeit, diese Art des Erzählens, das war meins. Ja, und dann habe ich halt Glück gehabt, dass ich dann auch beim größeren Verlag dann war, bei Heine und dann bei Trömer. Und das waren die Anfänge und die haben mir Glück gebracht. Und ohne den Kölner Emons, der leider nicht mehr unter uns ist, viel zu früh verstorben ist, der wäre, ich weiß nicht, ob ich dann jemals auf den Trichter gekommen wäre, ja, das Genre zu schreiben, vielleicht mit 50 oder 60.
0: Das sind so Weichenstellungen im Leben. Was eigentlich spannend ist, wie es einen wirklich immer weiterführt. Darum kann man eigentlich gar nicht so viel planen. Die Figur Tabor Süd, die haben Sie aber schon ganz jung für sich entdeckt. Ist ja ein ungewöhnlicher Name.
1: Ja. den Namen gibt es schon ewig, seit ich 14 oder 15 Jahre alt war, weil das sollte mein Pseudonym sein. Ich wollte nie, was ich schon mal am Anfang gesagt habe unseres Gesprächs, dass ich ja eigentlich so ein Texter werden wollte, so ein Songwriter, aber nicht für mich selber, sondern für andere. Also ich wollte eigentlich im Hintergrund sein. Und dann habe ich mir gedacht, dass ich, wenn ich was veröffentlichen sollte irgendwann, dass ich das nicht mit meinem Namen machen möchte, sondern das geht eigentlich niemandem was an.
0: Also schon das erste Pseudonym, Sie haben schon das erste Pseudonym gehabt, bevor überhaupt Ihr literarisches Werk begonnen hat.
1: Ja, ich habe schon ein Pseudonym gehabt, bevor ich hatte ein Pseudonym, bevor ich einen Namen hatte.
0: Schöner Buchtitel.
1: Vielleicht für meine Memoiren, die ich dann mit 90 schreibe.
0: Da kommen Sie ja gar nicht dazu, von lauter anderen Sachen. Aber Tabor Süden, die Figur hat Sie begleitet, also jetzt erst als Ghostwriter und dann eigentlich als Ermittler. Und das ist ein ganz interessanter, weil mit dem geht man durch die Bücher und fragt nie, wer war der Täter, sondern was ist in dieser Welt, was ist da passiert. Also dieser Tabor Süden, der begleitet ein doch faszinierendes Buch. Also ich muss ein bisschen an Hitchcock denken, diese Spannung ist immer da, aber ganz ruhig. Es passiert was, aber nichts Schlimmes. Und man möchte wissen, wie es weitergeht und wie es sich löst.
1: Ja.
0: Oder habe ich Sie jetzt beleidigt?
1: Nein, das ist schon so. Es gibt diese klassische Oberflächenspannung bei einem Mordkrimi natürlich gar nicht. Also, sondern es müssen ja Umstände ermittelt werden. Warum ist jemand weggegangen? Wo könnte der hin sein? Und ist vielleicht was Schlimmes passiert? Weil es ist ja, kann ja auch sein, dass diese verschwundene Person einem Verbrechen zum Opfer gefallen ist oder Selbstmord begangen hat. Alles ist ja zunächst einmal möglich. Auch in der Realität, auf der vermissten Stelle. Das muss man ja eruieren. Was könnte wirklich sein? Was sind die Gründe? Und das zu erzählen, ja, da geht man mit oder man geht halt nicht mit, aber ich fand's erzählenswert und finde es immer noch erzählenswert. Und dann erfährt man was über die Welt.

0: Das sind so Gestalten, die aus dem Nebel kommen. Also ich mag diese Phase immer sehr, wenn am Anfang...
1: Das Casting.
0: Ja, genau. Dieses magische Casting. Wer kommt da und wo kommt er her und was bringt er mit? Ja, an Konflikten, aber auch an Sehnsüchten, Träumen. Und das notiere ich dann. Und dann überlege ich mir schon, und das ist dann schon ein rationaler Vorgang auch, was könnte ich dem noch mitgeben, was könnte der noch haben, so. Ja, aber erstmal ist es eigentlich eher so ein Abwarten, was passiert. Und dann kommt dieser, auch der zweite Schritt, sehr interessant, immer wieder Namensgebung. Also die Taufe der Figur. Ja.
1: Kai Oleander.
0: Ja, Kai Oleander.
1: Giftige Pflanze.
0: Aus Bullauge. Ja, riskanter Name, weil Oleander, okay, Pflanze, giftig auch noch. Ein bisschen ein sprechender Name. Aber mir passte der dann. Ich wusste, das geht trotzdem. Und das kann dauern. Also diese Namensgebungen kann dauern, vor allen Dingen.
1: Wie wenn man ein Baby hat und sagt, das soll jetzt so heißen.
0: Ja, ja, wahrscheinlich. Also, und ich bin da immer am Schauen und ich wollte natürlich dann auch schon früh nicht, dass alle irgendwie so Tabor Süden-mäßig heißen. Weil es reicht, wenn einer seltsam heißt.
1: Jakob Frank ist eigentlich ein ganz klarer, klassischer Name. Ein
0: relativ guter, klarer Name. Mhm. Ich hatte aber auch mal einen Kommissar, der mal Mönch war, Polonius Fischer. Fischer ist ja auch normal, aber Polonius Maria Fischer. Also diese Namensgebung ist faszinierend, weil ich da selber überrascht bin. Und ich muss dieses Gefühl kriegen, das passt. Ja, das so. Und das manchmal passt es einfach lang nicht.
1: Das ist ein schöner Prozess eigentlich, ja, wie die Figuren entstehen, weil die kommen einem als Leser ja dann nahe. Das ist ja was ganz, ganz Intimes.
0: Ja, das wäre schon schön, wenn die Figuren dem Leser dann nahe kommen würden. Und vielleicht, dass man dann auch nicht über den Namen stolpert. Ja, das wäre auch gut.
1: Ja, das ist dann den passenden Namen, so wie sie Friedrich heißen, wahrscheinlich von ihren Großeltern inspiriert. Und Ani ist dann der syrische Nachname.
0: Ja, ich habe auch drei Vornamen. Friedrich, Ali, Georg. Und Ali natürlich nach meinem Vater, der Muhammad Ali hieß, wie der Boxer. Mhm. Und Georg nach einem früh verstorbenen Kind der Großmutter. Friedrich Ali Georg. Also Friedrich Ani ist natürlich auch eine ungewöhnliche Kombination.
1: Hätten Sie einen Kommissar so genannt, Friedrich Ani Schurko?
0: Weiß ich nicht, wahrscheinlich schon, ja. Aber da wäre es auch komisch gewesen. Also würde man sich fragen, warum heißt der so? Ja, ich habe ja eine Kommissarin erfunden, Fariza Nasri, eine syrischstämmige, so wie ich, also mit einem syrischen Vater, als letzte Ehre unter anderem. Und das hat mir auch Freude gemacht. Also die Biografie eigentlich, meine verschlüsselt hinter einer weiblichen Hauptfigur.
1: Es ist aber schön, wenn man das als Autor so machen kann, dass man diese Kreativität dann so leben kann. Kommt die Figur nicht vor in dem Hörspiel Haus der aufgehenden Sonne?
0: Ja, die Figur kommt in allen drei Dreiteilern vor. In Geisterstadt, in Haus der aufgehenden Sonne und Liebe minus Null.
1: Dann horchen wir doch mal rein. Ich habe noch einen Ausschnitt.
2: Ihr letzter Anruf bei Ihrem Bruder. Worum ging's? Und der Samstag, als er nicht mehr aufgetaucht ist, wie haben Sie den Tag überstanden? Er war Ihr Bruder, allem Zwist zum Trotz, Gegensätze hin oder her. Sie waren eine verschworene Gemeinschaft, seit Ihrer Kindheit. Und später, nach alten familiären Wirbelstürmen erst recht. Und? Sie haben sich ein neues Leben aufgebaut. Sie beide. Kaffeehausbetreiber. Das ist mutig von Ihnen. Wahrscheinlich haben Sie sich einen Traum erfüllt.
3: Trinken Sie einen Wodka mit mir?
2: Auch zwei.
1: Hörspiele sind einfach faszinierend. Sie hören gerne Ihre Sachen, wenn sie hier produziert worden sind, gell?
0: Ja, weil es einfach tolle Schauspielerinnen und Schauspieler sind. Also jetzt.
1: Die hauchen dann ihren Figuren noch mehr Leben ein.
0: Ja klar, sie hauchen den Figuren vor allem Leben ein. Also die werden ja dann...

0: lebendig, ja, und sind dann Menschen, sind Fleisch und Blut und haben eine Stimme und spielen eine Geschichte, ja, die halt zufällig ich geschrieben habe.
1: Nicht zufällig. Jetzt habe ich noch einen Ausschnitt. Wir könnten ja Stunden mit Ausschnitten aus Ihren Sachen spielen. Und zwar Udo Wachtfeitel, wo man sofort an den Tatort-Kommissar denkt. Und Sie haben ja auch für den Tatort auch zusammen mit Ihrer Frau viel geschrieben. Mit einem Ausschnitt aus der Unbekannte Tag. Unbenannte Tag.
0: Der namenlose Tag.
1: Der namenlose Tag. Jetzt habe ich es vergessen. Darf aber sein. Hören wir da mal rein.
2: Er roch den Duft nach frisch gebackenem Apfelkuchen. Bei ihrem Anblick faulten die Worte auf seinen Lippen. Da sie wusste, dass er von der Kripo war und sein Schweigen wie die Offenbarung las, trat sie auf ihn zu und schlang die Arme um ihn und blieb so für Stunden. 7 Stunden lang. »Auf bald«, sagte Winter. Frank bemerkte die staubigen Schuhe seines Gastes. »Kommen Sie gut nach Hause.« Dann schloss er die Tür, sperrte ab und ging in sein Arbeitszimmer zu den Akten, den geduldigen Geistern.
1: Oh, Udo Wachtfeitel liest ganz toll. Ein Hörbuch ist es auch. Also Hörspiele, Hörbücher, Ihre Werke, Ihre Krimis, Romane, Ihre Gedichte, Ihre Drehbücher gibt es ja in verschiedenen Versionen. Das ist doch spannend, in welchen Ebenen Sie das alles ansiedeln können.
0: Ja, das ist fantastisch. Also vor allen Dingen auch gerade bei Hörbüchern ist ja so, dass also ich habe ja nahezu keinen Einfluss. Ich will die auch gar nicht selber sprechen natürlich, weil Schauspieler wie jetzt hier Udo Wachtfeitel können das ja 10-mal besser. Und das macht mir auch Freude, dann zuzuhören. Ja, ich habe auch das Glück gehabt, dass ein Buch von mir, Nackter Mann, der brennt, wurde gelesen von Ulrich Nöten. Mhm. Und der hat einen Hörbuchpreis dafür bekommen, für seine Leistung. Und das ist ein wahnsinniges Kompliment, ja, auch für mich mit. Da bin ich sozusagen ein Kollateralglückspilz, dass ich da, also dass er...
1: Kollateralglückspilz ist auch schön. Könnten Sie auch mal ein Gedicht draus machen. Ja, aber das ist doch schön, wenn das noch ausgeschmückter wird, wenn es noch eine Goldkante bekommt, wie wir sie aus der Werbung kennen, dass Ihre Sachen dann, ich habe jetzt den Genuss gesehen, wenn Sie Ihre Sachen hören, wenn Sie große Künstler sprechen oder produzieren. Drehbücher zu schreiben, jetzt habe ich Ihnen fast das Wort abgeschnitten, glaube ich.
0: Überhaupt nicht.
1: Na, das ist bei Vernehmungen immer so. Aber Drehbücher zu schreiben, was Sie alleine schon gemacht haben und gemeinsam mit Ihrer Frau machen, zum Beispiel für den Tatort, wo Sie eben auch Romy-Preis bekommen haben, einen Krimi-Preis, glaube ich. Bringen Ihre Preise hoffentlich nicht alle durcheinander. Wo heben Sie die eigentlich alle auf?
0: Am Fensterbrett.
1: Wie lang ist das Fensterbrettel?
0: Das langt schon noch.
1: Das Fensterbankel.
0: Das passt schon noch was hin.
1: Ja, nächste Woche kommt ja noch mal einer. Müssen es ein bisschen abstauben und zusammenrücken. Aber jetzt wollte ich nur sagen, Drehbücher schreiben ist ja was ganz anderes als Romane und Hörspiele zu schreiben. Auch ein ganz neues Genre. Wie legt man die dann an?
0: Na, das ist eine ganz andere Art, weil, also wir haben die Ina Jung und ich, wir haben 2, 3 Sachen waren Originalstoffe von uns, ja, also das unsichtbare Mädchen, Operation Zucker. Ja, Gesellschaft, wofür die Romy bekommen haben, die goldene Romy in Wien und wir haben einen Krimi-Preis bekommen. Das waren Originalsachen, aber zum Beispiel die Tatorte, die ich früher geschrieben habe, 4. Und dann, die wir zusammen, Ina Jung und ich, geschrieben haben für Münchenmord, das sind ja die Hauptfiguren festgelegt schon. Also eine Reihe und die Hauptfiguren existieren, sind erfunden von anderen Autoren. Und da haben wir sozusagen, die dazukommen, wissen schon mal, also diese 3 oder 4 dann mit Zangerl, also Christoph Süß, die stehen fest. Das ist schon mal ziemlich viel. Also viele Figuren muss man schon mal bedienen, die schon da sind. Und dann findet man halt die anderen, also dann passiert dann ein Mord und Verdächtige und so weiter. Aber da ist, so viele Figuren dürfen das auch nicht sein. Es dürfen nicht so viele Motive sein, also weil wegen des Budgets. Und dann haben wir natürlich eine, dann ist die Vorgabe eine Länge, ja, von, sagen wir mal, 85 Minuten ungefähr. Also das sind lauter Koordinaten, die man in diesem System, die man bedienen muss. Also das ist sehr streng und da muss man halt schauen, dass man die Geschichten, die gerade wir jetzt auch entwickelt haben, teilweise basierend auf realen Ereignissen, da muss man schauen, dass man die in dieses Format bekommt. Und das ist schon sehr streng. Ja, und das ist natürlich auch viel mehr Einmischung inhaltlich als jetzt bei einem Hörspiel oder beim Roman mischt sich ja niemand ein.
1: Also, wo Sie Ihre Freiheit haben, so zu schreiben und die Figuren so zu gestalten. Wie geht das dann zu zweit als Paar? Sagt man, na, das ist der Mörder, na, ich finde, der andere ist der Mörder. Wie kommt man auf einen Nenner?
0: Das ist eben auch ein großer Unterschied, jetzt, dass wir vorher, bevor wir überhaupt zum Drehbuch kommen, ja, Exposés schreiben müssen und abgeben. Und die werden dann besprochen, auch unendlich oft und lang. Und da steht ja schon alles drin. Da steht ja drin, wer ist der Mörder, wer sind die Verdächtigen und so weiter.
1: Aber also, bis so weit sind, hackelt ihr euch dann, sagt nein, meiner ist der Mörder, da deiner ist der Mörder.
0: Nein, das hat eigentlich,
1: dann sind halt beide.
0: Das hat bisher eigentlich ganz gut geklappt, dass wir uns da einig waren, wer es war. Ja.
1: Aber es macht doch auch Spaß, gemeinsam sowas zu entwickeln.
0: Ja, das macht viel Spaß und vor allen Dingen ist das absolut nervenschonend, weil man dann eben zu zweit ist. Mhm. Ja, wenn man in die Drehbuchbesprechungen geht oder mit der Produktion oder mit dem Sender und mit dem Regisseur, mit der Regie, das ist schon gut, wenn man zu zweit ist. Also für mich war das sehr gut, dass ich da mit der Ina zusammen das machen konnte, weil ich hab, allein hätte ich diese Münchenmorde überhaupt nicht, wahrscheinlich wäre ich ausgestiegen. Weil ich einfach diese unendlich langen Besprechungen nicht mehr ausgehalten habe. Ja, da habe ich, weil da ist wirklich manchmal so, dass man denkt, ich bin der Autor, ja, ich bin nicht ganz blöd. Ja, also vertraut mir halt, was ich da schreibe, aber es vertraut niemand. Und dann ist es besser, wenn man zu zweit ist, dann kann der andere dann sagen, also ja, passt schon.
1: Vertrauen Sie mir, wenn ich jetzt Musik spiele?
0: Ja, unbedingt. Endlich.

0: Friedrich Arni, fällt Erna eigentlich immer was ein?
1: Ja, also das ist schon so. Also wenn man jetzt sagen würde, setz dich mal dann über in das Zimmer und schreib was, egal was, also sagen wir mal, ja, schreib mal eine Kurzgeschichte über Regen. Das wäre kein Problem. Also ich würde sicher was schreiben, ob es dann wirklich gut ist oder ob man sagt, oh, das muss man jetzt, da müssen wir jetzt schon schauen, dass man Oslo anruft und den Nobelpreis irgendwie kriegt. Oder ob man sagt, jetzt schmeißen wir es doch besser weg. Aber ich glaube schon, dass du, also ja, also wenn es sein muss, fällt mir was ein. Das habe ich, glaube ich, im Journalismus gelernt.
0: Gell, das ist wie so ein Training, dass man sagt, es muss jetzt was geschrieben werden, jetzt muss was geschehen. Also haben alle ihre Ausbildungswege sie zu irgendwas hingebracht.
1: Unbedingt.
0: Auch das disziplinierte Schreiben, es muss was geschehen.
1: Ich bin eh so. Ich bin, also diszipliniert bin ich schon, aber ich bin auch ein bisschen zwanghaft. Also das ist manchmal also auch für mich sehr anstrengend.
0: Wie gespitzter Bleistift in Reihe und Glied oder?
1: Naja, sowas wie Pünktlichkeit oder ich muss mich hinsetzen, ich muss jetzt da was weiterschreiben. Völlig wurscht, ob ich das jetzt mache oder morgen oder übermorgen zum Beispiel. Sowas gibt es ja. Mhm. Und so, es gibt zwanghafte Elemente in meinem Leben. Also Pünktlichkeit zum Beispiel, das habe ich auch gelernt, in der Fernsehbranche, das hat überhaupt keinen Sinn. Also es ist überhaupt niemand pünktlich. Also vielleicht beim Dreh sind es alle pünktlich, aber
0: Künstler
1: bei,
0: sind immer pünktlich.
1: Bei Besprechungen, also da, schon, da bin ich noch länger sinnlos rumgesessen als irgendwo in einem Wartezimmer.
0: Das ist, wenn man allein arbeitet, aber auch, glaube ich, weil man seinen eigenen Rhythmus hat. Und wenn es mehrere sind, dann muss man sich, wie bei Gruppenreisen, immer nach den anderen richten.
1: Deswegen mache ich ja keine Gruppenreisen. Ich mache überhaupt ungern Reisen.
0: Sie sind jetzt nächste Woche bei dieser Preisverleihung. Das ist schon immer, glaube ich, eine Überraschung, wenn man einen Preis verliehen bekommt. Das ist jetzt sowas wie der Ehren-Oscar für Sie wahrscheinlich. Die Stadt München verleiht Ihnen für Ihr Werk den Literaturpreis. Das ist schon wie der Ehrenpreis bei der Oscar-Verleihung, wo man denkt, oh, das ist jetzt schon mein Alterswerk oder ja, mein Gesamtkunstwerk wird jetzt geehrt.
1: Ja, das heißt da, glaube ich, sogar fürs Lebenswerk. Also den Literaturpreis der Landeshauptstadt München ist ein toller Preis. Der ist 1928 gegründet worden von Thomas Mann und tolle Schriftsteller haben den bekommen. Also das ist schon eine Riesenehre für mich.
0: Wie schön.
1: Ja, es ist wirklich eine große Ehre. Aber es ist ein bisschen irritierend, also mit dem Lebenswerk und so weiter. Und ja, gut, kann man sagen, ja, dann lass halt jetzt. Das langt ja nach all den Büchern. Vielleicht stimmt es ja. Vielleicht langt es ja auch.
0: Na,
1: aber ich fürchte, dass ich schon noch was schreibe. Also.
0: Ich hoffe es. Aber wann wissen Sie, dass eine Figur vorbei ist? Zum Beispiel Tabor Süden waren, glaube ich, 7 oder 8 Romane oder mehr.
1: Das sind schon mehr.
0: Ja,
1: das war 20 oder so. Aber jetzt ist vorbei.
0: Den gibt es, aber er ist vorbei. Sie haben sich von ihm verabschiedet.
1: Ja, jetzt gerade. Also ich hab das Manuskript, das ich schon erwähnt habe, was ich gerade überarbeite, da ist der Untertitel Der letzte Fall für Tabor Süden, also endgültig.
0: Geht in Ruhestand.
1: Ja, er macht was, aber was?
0: Das darf uns ja noch nicht verraten. Nein, um Gottes Willen, bei Krimis darf man gar nichts verraten. Das war doch damals bei den Straßenfegern in den 60er Jahren, wo der Kabarettist Neuss dann das verraten hatte, wo ganz Deutschland vom Fernseher gesessen sind und der hat eine Annonce aufgegeben und hat es verraten. Das darf man ja nicht dann. Also Tabor Süden ist jetzt das letzte Buch. Jakob Frank darf der noch eine Weile weiter ermitteln.
1: Weiß ich nicht.
0: Wissen Sie nicht.
1: Wenn
0: er Zeit hat oder
1: vielleicht,
0: wenn Sie Zeit
1: haben. Also wir haben ja Plan mit dem BR, dass wir noch ein Hörspiel machen. Mhm. Vielleicht noch dieses Jahr, spätestens nächstes Jahr. Und da wird auf jeden Fall Jakob Frank und Fariza Nasri wieder vorkommen. Also da gibt es den noch.
0: Mögen Sie Ihre Protagonisten sehr gerne? Wären Sie mit denen gern befreundet?
1: Ich mag alle meine Figuren, weil sonst wären sie nicht meine Figuren. Mhm. Also ich mag auch die seltsamen.
0: Die Bösewicht.
1: Oder ja, meistens sind es auch nicht wirklich böse Wichte,
0: sondern passiert halt was.
1: Gescheiterte oder Gebrochene. Ja, ich mag die schon sehr, ja. Ob ich mit denen jetzt immer befreundet sein wollen würde, weiß ich nicht. Also mit Tabor Süden befreundet sein ist, glaube ich, schwierig. Also. Aber das ist ja jetzt auch schon wurscht, weil wir kennen uns jetzt schon so lange.
0: Jetzt holt es das auch noch miteinander aus, beim letzten Buch.
1: Eins geht schon noch, ein Buch geht noch.
0: Sie haben mal was, habe ich jetzt nicht rausgesucht gehabt, veröffentlicht gehabt über eine Monika, und das war eine Monika mit C. Das ist, glaube ich, eine Schreibmaschine gewesen. Wie schreiben Sie? Über den Computer, handschriftlich, in verschiedenen Versionen. Das hat, glaube ich, Leon Feuchtwanger gemacht, wo die Sekretärin auf verschiedenfarbigem Papier schreiben musste und auf dem weißen Papier, das war dann die Schlussfassung. Wie arbeiten Sie? Sie haben ja auch noch analoger angefangen zu arbeiten als Polizeireporter, wahrscheinlich so getippt mit 2 Fingern, 10 Fingern.
1: 2 Finger. Also gut, ich bin nicht der einzige Zwanghafte, also Feuchtwanger da mit den verschiedenen Papieren, passt schon. Ich schreibe viel mit der Hand, aber natürlich einen Laptop. Also ich sage, einen großen Computer habe ich nicht, ich habe immer einen Laptop. Und ich habe aber auch noch 2 Schreibmaschinen, auf denen ich manchmal schreibe.
0: Ist das so eine Monika, oder?
1: Ja. Die eine ist die Monika, die andere hat keinen Namen. Das ist irgendein Brother, Reiseschreibmaschine, wunderbar. Funktioniert auch einwandfrei noch. Und Korrekturen mache ich ausschließlich mit der Hand. Also ich kann nichts am Computer, am Laptop korrigieren. Ich muss das ausdrucken, ich kann das nur auf Papier. Und mache dann die 2., 3. Fassung. Da habe ich auch mit verschiedenen Stiften, also die 1. Fassung ist immer mit dem schwarzen Stift, die 2. mit dem blauen Stift, die 3. Fassung mit dem roten Stift. Und dann, wenn es weitergeht, dann nochmal blau. Ja. Aber ich muss das ausdrucken und sehen.
0: Ich
1: muss das sehen, ja. Mhm. So arbeite ich halt vor mich hin.
0: Aber es hat ja auch eine Weile gedauert, bis man sein eigenes System findet.
1: Ja, hat lang gedauert.
0: Aber bei den Schreibmaschinen gibt es überhaupt nur Farbbänder?
1: Ja, sicher. Massenweise. Es gibt ja in Milbertshofen gibt's einen Laden, Beifuß heißt der Herr, älterer Herr. Und der hat einen Laden, der ist vollgestellt mit alten Schreibmaschinen, mit allem Möglichen. Und das ist ein ganz toller Laden und da kriegt man eigentlich alles, was man braucht für Schreibmaschinen, also Farbbänder ohne Ende, wobei man die auch im Internet bestellen kann. Also es gibt Farbbänder und es gibt viel, oh Gott, ältere Menschen, also Menschen, die noch älter sind als ich, die immer noch, hat mir auch der Herr erzählt, also die mit der Schreibmaschine arbeiten und so. Ja, also
0: aber das auch wird, viele Autoren, das ist einfach so der Rhythmus.
1: Und ein bisschen nostalgisch gibt es wohl auch wieder welche, die auch jüngere, die dann das wieder haben und das kann man verstehen. Ich habe jetzt festgestellt, weil ich habe bei diesem letzten Sühnenroman, da habe ich den Anfang auf der Schreibmaschine geschrieben. Das habe ich mir so vorgenommen gehabt. Und dann habe ich festgestellt, verdammt, ich bin total deformiert, weil mir war das zu laut. Ich hab dann dauernd dieses Geräusch von dieser mechanischen Schreibmaschine im Ohr gehabt und das hat mich furchtbar gestört am Anfang. Ich habe dann trotzdem 30 oder 40 Seiten geschrieben, aber dann nimmer. Ja, weil ich habe mir gedacht, das ist ja jetzt schon komisch. Früher war das so normal und das war auch ein schöner Sound.
0: Ja.
1: Und jetzt habe ich so schön still mit diesem blöden Laptop oder mit der Hand.
0: Aber das sind so Geräusche, die so aus dem Leben verschwinden. Das ist schon eigenartig, dass einem das zu laut ist, so wie die Telefone früher anders geklingelt haben, wie ein Tauchsieder gelungen hat oder eine Schreibmaschine. Ich meine, wir haben ja alle mit Schreibmaschine und sie haben alle ihre Bücher mit 2 Fingern geschrieben.
1: Ja, sicher, mache ich immer noch. Ich schreibe auf dem Laptop mit 2 Fingern. Ich habe das nie anders gelernt. Also auch bei der Zeitung, 8 Jahre lang, habe ich da mit 2 Fingern in Windeseile mein Zeug geschrieben.
0: Sind die schon recht abgenutzt? Das ist ja unglaublich.
1: Ich habe ja 10, ich kann ja auswählen. Also, oder zumindest 8.
0: Also ich mache schon auch manchmal mit Mittelfinger oder so.
1: Nein, mache ich nicht.
0: Das ist alles immer Zeigefinger. Mit Zeigefinger. Ja. So wie man sich einen Schriftsteller vorstellt.
1: Ja, das weiß ich nicht, wie man sich so einen Schriftsteller vorstellt. Also.
0: Was war denn Ihr allererstes Erwachsenenbuch? Also abseits von den Kinderbüchern oder den Jerry-Cotton-Hefteln oder Mickey-Maus-Hefteln. Sie haben auch Mickey-Maus gelesen, gell?
1: Ja, Fix und Foxy.
0: Fix und Foxy.
1: Erwachsenenbuch? Ja, Erwachsenenbuch, weiß ich nicht. Oder Schatzinsel.
0: Das war so schön gruselig.
1: Simmel habe ich gelesen. Johannes Marius Simmel.
0: Niemand ist eine Insel.
1: Halt und
0: es muss nicht immer Kaviar sein.
1: Ja, irgend sowas.
0: Das gab es damals alles, ja. Das war,
1: ja, das war so, die Hochzeit, so, ja. Die Hochzeit von dem Simmel. Und dann habe ich, weiß ich gar nicht mehr. Das hat sich gemischt, ja. Also Heinrich Böll habe ich viel gelesen, fällt mir jetzt gerade ein. Bell fand ich auch super.
0: In der Schule oder was er sich selber gesucht hat?
1: Selber. Und dann natürlich, jetzt kommt es langsam und sickert es durch, sehr früh als Jugendlicher auch Peter Handke und Thomas Bernhard. Also als Thomas Bernhard sozusagen in mein Bewusstsein rückte, war ich fasziniert. Also wie gerade als Schriftsteller angehender Autor, wie viele, war das natürlich eine Sucht, ja, weil der halt so diesen Sound gehabt hat, der einen sofort reingezogen hat, also mich jedenfalls. Das ist ja auch eine Falle. Aber ich fand ihn toll, auch mit seiner Haltung. Also ich glaube, Peter Handke war noch stärker, weil der halt sinnlicher war und halt auch jung in einer gewissen Art des Schreibens und der kurze Brief zum langen Abschied und so. Sachen, die einfach zeitgemäß waren, und also Handke war schon toll.
0: Wir spielen jetzt noch ein bisschen Musik und dann wäre es schön, wenn Sie uns zum Abschluss noch mal ein Gedicht vorlesen.

0: Friedrich Arni, mein Gast heute, hat 2 Stunden nicht geschrieben, sondern geratscht. Das ist auch ungewöhnlich für Sie. Wo Sie doch gesagt haben, Sie sind eigentlich ein Eigenbrötel, aber mit Ihnen kann man schön ratschen, finde ich schon.
1: Ja, ich bin.
0: Dann langt es ja heute wieder, oder?
1: Ja, für heute ist jetzt genug Text.
0: Aber einen kleinen Text, einen kurzen Text wird man doch gern noch hören von einem Ihrer Gedichte, von einem Ihrer Tankas.
1: Ein Tanker. Bin 66, 33 war ich auch. Schweig, Erinnerung. Heute ist mein jüngster Tag. Denk dran, wenn es morgen ist.
0: Vielen Dank. Vielen Dank für die schöne Sprache, vielen Dank für den schönen Ratsch, für die schönen Bücher, die Sie uns schon geschenkt haben und Hörspiele. Ich wünsche Ihnen weiterhin wunderbare Einfälle und dass Sie gesund bleiben und dass Sie nächste Woche mit Freude, Stolz und Ehre diesen Literaturpreis der Stadt München entgegennehmen können.
1: Vielen Dank.
0: Hatte die Ehre, Friedrich Arni. Dankeschön, für Gott.
1: Wiedersehen.
0: Spielen wir nochmal Musik?
1: Ja.

Das war der Ratsch vom Mittwochvormittag. Hermine Kaiser sagt Dankeschön fürs Zuhören und bitteschön weiterhören. Nach den 12 Uhr Nachrichten hören Sie Heimat aktuell mit Tom Fiewig. Für Gott!

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1: Um 12 Uhr mit Carsten Fabian. An den Tankstellen dürfte der Sprit bald wieder deutlich teurer werden, denn die Ölpreise sind spürbar gestiegen. Grund: US-Präsident Trump hat beim NATO-Gipfel in der Türkei den Waffenstillstand mit dem Iran für beendet erklärt.
2: Er wolle nichts mehr mit den Machthabern in Teheran zu tun haben. Sie seien, so wörtlich, Abschaum. Damit ist genau das eingetreten, was die NATO-Strategen im Vorfeld des Gipfels versucht hatten zu vermeiden. Die wieder aufgeflammten Kämpfe zwischen dem Iran und den USA überlagern die Gespräche. Trump sagte heute auch wieder, dass er sehr enttäuscht sei über die NATO-Partner, die ihm im Konflikt mit dem Iran nicht helfen würden. Benjamin Großkopf, Ankara.
1: Im letzten Jahr haben sich beim Polizeibeauftragten des Bundes deutlich mehr Menschen beschwert. Uli Grötsch spricht in seinem Bericht von gut 420 Eingaben, fast 60% mehr als im Jahr davor.
3: Ein Schwerpunkt darin: Vorwürfe von Diskriminierung und Racial Profiling, vor allem bei Grenzkontrollen. Betroffene schilderten zum Beispiel, dass sie aufgrund ihres äußeren Erscheinungsbildes gezielt kontrolliert worden seien. Der Polizeibeauftragte Uli Grötsch fordert transparentere Kontrollen und eine bessere Kommunikation mit den Betroffenen. Anne-Kathrin Mellmann aus Berlin.
1: Die italienische Großbank UniCredit will die Commerzbank übernehmen, gegen den Willen der Chefetage. Eine sogenannte feindliche Übernahme. Jetzt steht die UniCredit kurz vor ihrem Ziel. Sie hat nach eigenen Angaben fast die Hälfte der Aktien und 49,65% der Stimmrechte. Für eine feindliche Übernahme braucht es über 50%. Im Allgäu rückt eine Lösung für die insolvente Supermarktkette Feneberg näher. Der Gläubigerausschuss hat entschieden, dass Rewe und die LEH Allgäu die Gelegenheit bekommen, den Gläubigern ein Angebot zur Übernahme vorzulegen. Feneberg hat insgesamt 3000 Beschäftigte.
4: Rund die Hälfte der 72 Feneberg-Filialen soll demnach von der LEH Allgäu GmbH übernommen und unter der Marke Feneberg fortgeführt werden. Der andere Teil der Filialen sowie die Landbäckerei Sinz in Durach sollen von der Rewe Group übernommen werden. Auch alle Tankstellen würden weitergeführt und die Verwaltung und die Logistik von Feneberg in Kempten übernommen. Wenn das Amtsgericht den Plan befürwortet und die Gläubigerversammlung und das Bundeskartellamt dem Insolvenzplan zustimmen, dürfte Feneberg als gerettet gelten. Werner Bader, BR-Studio Schwaben.
1: Die Region Schwaben wird bei Urlaubern immer beliebter. Wie aus Zahlen des Landesamtes für Statistik hervorgeht, stieg die Zahl der Übernachtungen im Mai im Vergleich zum Vormonat um fast 10%. Vor allem das Allgäu lockt viele Touristen an. Bayernweit stieg die Zahl der Übernachtungen um knapp 5%. Das Wetter in Bayern: überwiegend bewölkt, im Nordosten sonnige Abschnitte möglich. Vereinzelt Regen am östlichen Alpenrand, Gewitterneigung. Es weht ein lebhafter Wind. 21 bis 26 Grad. In der Nacht klar oder gering bewölkt und trocken, 16 bis 10 Grad. Morgen teils sonnig, teils wolkig, ab Freitag wieder viel Sonne, bis 33 Grad. Es ist 12.03 Uhr. Die Verkehrsmeldungen: A8, Salzburg Richtung München, zwischen Bad Aibling und Irschenberg, 6 Kilometer stockend an einer Baustelle. A8, München Richtung Stuttgart, zwischen Hohenstadt und Mühlhausen, 4 Kilometer stockend. A72, Hof Richtung Plauen, zwischen Dreieck Bayerisches Vogtland und Hof Nord, Stau wegen Lkw-Bergungsarbeiten. Und A93, Rosenheim Richtung Kiefersfelden, zwischen dem Dreieck Inntal und Oberaudorf, Stau und stockend. Soweit die Verkehrsübersicht.
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5: Grüß Gott, sagte Tom Viehweg, und auch heute herzliches Willkommen zu unserem Mittagsmagazin mit aktuellen Themen aus Bayern am Mittwoch, der für die Gäste eines Hotels in Bad Reichenhall mit großer Aufregung begonnen hat, und zwar schon kurz nach Mitternacht. Da mussten die 250 Menschen ihre Zimmer verlassen. Die Brandmeldeanlage hatte Alarm geschlagen. Das Feuer war in der Personalküche entstanden, konnte aber schnell gelöscht werden. Der Grund für den Feueralarm war dann schlussendlich auch zum Glück eher unspektakulär. Ein Essen war in der Küche angebrannt. Gegen die mutmaßliche Verursacherin läuft jetzt ein Ordnungswidrigkeitsverfahren. Verletzt wurde zum Glück niemand und das passt irgendwie dann auch wieder zum heutigen 8. Juli, denn heute ist auch der Kein-Drama-Tag. Ich freue mich, dass wir Sie durch die Mittagszeit begleiten dürfen.

0: BR Heimat aktuell am Mittwochmittag um 11:07. Was haben wir vor? Unter anderem in dieser Ausgabe. Viele Menschen in Bayern werden heute mit Regenschirmen unterwegs sein. Das hat aber nichts mit dem Wetter zu tun, sondern ist Teil einer Protestaktion unter dem Motto Lasst uns nicht im Regen stehen. Wohlfahrtsverbände, Gewerkschaften und auch die Psychotherapeutenkammer, sie demonstrieren in vielen Städten in Bayern heute gegen geplante Sparmaßnahmen von Bund und Freistaat. Was das Bündnis, was ihm besonders auf den Nägeln brennt, das erfahren Sie gleich in wenigen Minuten hier bei uns. Seit mittlerweile 5 Monaten fahren zwischen Nürnberg und Regensburg keine Züge. Grund ist, die Strecke wird generalsaniert. Ab diesem Freitag sollte sie eigentlich wieder eröffnet werden. Viele hofften darauf, doch daraus wird nichts. Stimmen aus Regensburg.
1: Ich habe es mir fast gedacht, bin nie davon ausgegangen, dass es rechtzeitig passiert, weil es bei der Bahn nie funktioniert.
2: Wundern tut eines nicht, aber schön ist es auch nicht.
3: Jede Bahnfahrt ist eine Herausforderung an Intelligenz, Flexibilität und hält einen bis ins hohe Alter fit.
0: Wohl wahr, Verspätungen bei der Bahn. Sie gehören leider zur Tagesordnung, auch bei Bauprojekten. Was der Grund ist für die Verzögerung, unsere Reporterin Antje Dörfner weiß gegen 12:30 mehr. An dieser Stelle nur so viel, es geht um die Sicherheit. Und wir schauen auf die neue Bayern-Ausstellung im Haus der Bayerischen Geschichte in Regensburg. Sie beleuchtet unter anderem das bayerische politische Milieu nach dem Ersten Weltkrieg als Nährboden für den Nationalsozialismus. Das und mehr bei BR Heimat aktuell von jetzt bis 14:00. Ich freue mich, dass Sie Zeit für uns haben.

0: 12.15 Uhr ist es. Sie hören BR Heimat aktuell am Mittwoch. Am Freitag soll sie im Bundestag beschlossen werden, die Reform der Krankenkassen, aber die Kritik daran reißt nicht ab. Die Bayerische Krankenhausgesellschaft, sie warnt etwa vor einem Milliardenloch in den Kassen der Kliniken und damit einer massiven Verschlechterung der Patientenversorgung. Dazu Honorarkürzungen bei Psychotherapeuten und Einsparungen beim Landespflegegeld. Ein Aktionsbündnis aus Wohlfahrtsverbänden und Gewerkschaften hat eine lange Liste an Kritikpunkten, mit der es für heute zu einem Aktionstag aufgerufen hat, und zwar unter dem Motto »Lasst uns nicht im Regen stehen«. Was die Protestierenden vor Krankenhäusern und sozialen Einrichtungen fordern, Sandra Lohse hat nachgefragt.
1: An vielen Orten in Bayern werden heute die Regenschirme aufgehen, und zwar aus Protest. Ein Aktionsbündnis, in dem sich unter anderem Verdi, Caritas und die Psychotherapeutenkammer Bayern zusammengeschlossen haben, fürchtet den Umbau des Sozialstaats. Hintergrund sind mehrere geplante Reformen und Sparmaßnahmen auf Landes- und Bundesebene. Beschäftigte dürften nicht die Rechnung für Sparprogramme zahlen, durch schlechtere Arbeitsbedingungen mehr Druck und Stellenabbau. Zum Beispiel hat die bayerische Staatsregierung das Landespflegegeld für Betroffene halbiert. Im aktuellen Haushalt ist außerdem das Budget für die Beförderung schwerbehinderter Menschen im Nahverkehr reduziert worden. Besonders die Sparpläne bei der gesetzlichen Krankenversicherung bereiten dem Bündnis Sorgen. Wer an sozialer und gesundheitlicher Infrastruktur spart, lasse Menschen im Regen stehen, heißt es vom DGB Bayern. Dass es Reformen braucht, sieht auch das Bündnis. Reformen sollten den Sozialstaat aber digitaler und das Gesundheitswesen verlässlicher machen.

0: BR Heimat aktuell am Mittwoch, 12:21 Uhr ist es. Die Zeit nach dem Ersten Weltkrieg und die 1920er Jahre, sie waren eine Zeit der Krisen, in denen der politische Extremismus scheinbar immer stärker wurde. Immer wieder werden auch heute warnend Parallelen gezogen zu dieser Zeit. Doch wie sehr ähneln die 20er dieses Jahrhunderts tatsächlich den 1920er Jahren? Das ist eine der Fragen, die sich die neue Ausstellung im Haus der Bayerischen Geschichte in Regensburg stellt. Brennpunkt Bayern heißt sie, Hitler und der Kampf um die Demokratie. So lautet der Titel der diesjährigen Bayern-Ausstellung. Heute wird sie eröffnet und Andreas Wehnleder hat sie bereits sehen können.
1: Die Ausstellung beginnt mit einer Stunde Null. Nach dem Ersten Weltkrieg und der Revolution könnte einerseits Aufbruchsstimmung herrschen. Doch Unsicherheit und wirtschaftliche Krisen sowie die vielen durch die Gewalt des Krieges traumatisierten Menschen sind schlechte Startbedingungen für die Republik. Der Direktor des Hauses der Bayerischen Geschichte, Richard Leubl, steht vor einer Schmähschrift, die sich an den Revolutionsführer und bayerischen Ministerpräsidenten Kurt Eisner richtet. Auf dem Bild sind

0: Eisner die Augen ausgestochen.
1: Also das ist eine neue Entdeckung im Bundesarchiv. Wenn man sich die anschaut, dann erinnern die Phantomfallleute sehr stark, was heute halt auf Social Media auch gegen Politiker abgesetzt wird. Wobei an Härte diese Dinge kaum zu überbieten sind. Also da bildet sich schon ab, was dann tatsächlich im Februar 1919 passiert ist, dass ermordet worden ist.
0: Die Stimmung zu Beginn der 20er Jahre ist aufgeheizt. Rechte Verbände wollen die Republik zurückdrängen. Gerade bei den Eliten sorgen wirtschaftliche Abstiegsängste für eine Radikalisierung. Ein perfekter Nährboden für Nationalisten, in deren Kreisen Adolf Hitler zu diesem Zeitpunkt noch eine untergeordnete Rolle spielt, sagt Leubel.
1: Da radikalisiert sich alles. Und in Bayern will man jetzt für Ordnung sorgen, auch in Berlin. Es entsteht der Gegensatz, das rechte Bayern und das linke Berlin. Und das ist die Basis quasi für den Aufstieg Hitlers.
0: Die diesjährige Bayern-Ausstellung stellt die Fragen, wer bekämpft die frühe Republik und wer versucht sie zu verteidigen. Zu letzteren zählen Menschen wie Paula Schlier, die sich als investigative Reporterin, wie man heute sagen würde, mit den Nationalsozialisten auseinandersetzt und über ihre Erlebnisse schreibt. So schleust sie sich etwa in die Redaktion des Völkischen Beobachters ein oder besucht Auftritte Hitlers.
2: Eines Abends wollte auch ich Adolf Hitler sprechen hören. Und ich ging gegen 7 Uhr hinaus zum Löwenbräu. Die Straßen von der Dachauer Straße bis zum Stiegelmeierplatz waren schwarz vor eilenden Menschen.
0: Der Zeitraum, den die Ausstellung betrachtet, endet kurz nach dem sogenannten Hitlerputsch im November 1923. Hitlers erster Versuch, die Macht zu ergreifen, scheitert zwar kläglich, doch insbesondere die juristische Aufarbeitung misslingt aus heutiger Sicht völlig. Hitler werden im Prozess vermeintlich hehre Ziele und ein äußerst mildes Urteil für einen Verräter zugestanden. Und das in einem Moment, in dem man ihn wohl frühzeitig stoppen hätte können.
1: Dieser entscheidende Fehler, der 23 gemacht worden ist, dass man den Hitler zu milde einfach davonkommen lässt. Also das zeigt, man muss schon den Demokratiefeinden auch mit einer gewissen Härte begegnen.
0: Auch wenn viele heute wieder Parallelen zu der Zeit vor 100 Jahren ziehen, gibt es doch gewichtige Unterschiede, sagt Richard Leubel.
1: Also bei uns fehlt heute einfach diese verheerende Kriegserfahrung. Wir haben nicht zigtausende Soldaten, die demotiviert, demoralisiert, aber gewaltbereit sich in unserer Gesellschaft bewegen. Bei uns ist der Krieg, Gott sei Dank, vielleicht auch nur scheinbar weit weg mit der Ukraine. Wir haben eine gefestigte Demokratie. Wir haben die Möglichkeit, aus der Geschichte zu lernen.
0: Die Ausstellung zeigt aber auch, wer die Demokratie verteidigen will, darf sich nicht in falscher Sicherheit wiegen. Auch auf den Hitlerputsch folgt eine Zeit relativer Stabilität, die goldenen 20er und vorübergehend einigermaßen geordnete politische Verhältnisse. Doch am Ende machen die Weltwirtschaftskrise, Hyperinflation und Extremismus das zunichte. Und die Katastrophe mit Machtergreifung, Zweiten Weltkrieg und Shoah nimmt von Bayern ausgehend ihren Lauf.
1: In Bayern spielt sich der Aufstieg Hitlers ab. Und in Bayern hätte der ganze Spuk auch frühzeitig beendet werden können.

0: Mit dem Harfenduo Weiß und Reiter ist es 12.31 Uhr geworden, kurz nach 12:30. 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Verspätungen bei der Bahn, sie gehören zur Tagesordnung. Auch bei Bauprojekten der Bahn ist das so. So verzögert sich die Generalsanierung der Bahnstrecke Nürnberg-Regensburg. Aus der eigentlich geplanten Inbetriebnahme übermorgen wird leider nichts. Das hat die Deutsche Bahn so mitgeteilt und sich gleichzeitig bei den Fahrgästen und Pendlern entschuldigt. Antje Dörfner mit den Einzelheiten.
1: Seit Februar ist die Strecke Nürnberg-Regensburg gesperrt, wegen einer umfassenden Modernisierung. Die Wiedereröffnung an diesem Freitag jedoch klappt nicht. Grund dafür seien Verzögerungen bei der Sicherheitsüberprüfung der Stellwerktechnik, teilte die Deutsche Bahn mit. Neuer Termin ist laut Bahn der 31. Juli. Ein durchgehender Zugverkehr sei damit erst wieder zum Beginn der Sommerferien in Bayern möglich. Bis dahin bleibt der Ersatzverkehr mit Bussen bestehen, genauso wie die Zugumleitungen. Für die Verzögerung bittet der für Infrastrukturplanung zuständige Vorstand Gerd-Dietrich Bolte um Entschuldigung und weist darauf hin, dass Sicherheit im Eisenbahnbetrieb an erster Stelle stehe. Man werde mit den beteiligten Firmen alles dran setzen, die verbleibenden Arbeiten schnellstmöglich zu erledigen. Bei der sogenannten Korridorsanierung zwischen Nürnberg und Regensburg erneuert die Bahn in großem Umfang Gleise, Weichen, Oberleitungen und Bahnhöfe. Antje Dörfner, München.
0: Und wir haben uns natürlich auch vor Ort in Regensburg umgehört, bei den Menschen, die vor allem als Pendler davon betroffen sind.
2: Es ist auf jeden Fall ein bisschen problematisch, weil die Busse einfach nicht groß genug sind, weil es oft jetzt schon vorkam, dass der Bus dann so voll war, dass manche nicht mitfahren konnten. Und wenn man dann einen Anschluss hat in Nürnberg, dann sind halt Minuten entscheidend.
3: Ich bin erst einmal mit dem Bus gefahren von Nürnberg hierher und naja, da war Stau und die Toilette ging nicht, also es war nicht so toll.
4: Man kann sich jedenfalls darauf verlassen, dass man sich nicht verlassen kann auf die Bahn.
5: Ich kenne auch den Bahnhof Stuttgart. Es relativiert sich. Ich komme bis jetzt damit gut klar.
6: Sehr nervig, aber es geht. Man muss mit umgehen, mit der Situation. Kann man nicht anders.
0: Stimmen aus Regensburg waren das. Die Wiedereröffnung der generalsanierten Bahnstrecke Nürnberg-Regensburg verzögert sich wohl bis Ende Juli.

0: 12:37 Uhr, BR Heimat aktuell, am Mittwoch mit Tom Fiebig. Viele Städte und Regionen werben ja beim Tourismus mit Superlativen oder mit Rekorden. Landshut zum Beispiel hat den höchsten Backsteinkirchturm der Welt oder Amberg hat das nach eigenen Angaben kleinste Hotel der Welt und Regensburg hat mit der steinernen Brücke die älteste steinerne Brücke in Bayern. Ja, bisher war das so. Heute wurden in Eichstätt die Ergebnisse neuer archäologischer Forschungen vorgestellt und die zeigen, an der Altmühl war man offenbar noch früher dran. Aus Eichstätt berichtet Hermann Scholz.
1: Für Archäologen und Historiker sind Bauarbeiten manchmal eine Chance. Als die Fernwärmeleitung über die Spitalbrücke in Eichstätt gelegt wurde, war der Kreisheimatpfleger Karl-Heinz Rieder sofort alarmiert. Denn durch die Grabungen kam er an die Fundamente der Spitalbrücke. Bis dahin wusste man nicht genau, wie alt die Brücke ist. Rieder fand eine Möglichkeit, das herauszufinden.
2: Jetzt war es so, dass in den Pfeilerfundamenten ein Mörtel verwendet worden ist, der sehr viel Holzkohle hatte und auch große Stücke. Und ich dachte damals, Holzkohle kann man ja auch datieren mit der C14-Methode.
1: Die C14-Methode nutzt die Zerfallszeit eines Kohlenstoffisotops, um die Überreste organischer Stoffe zeitlich zu bestimmen. Die Sensation? Der Mörtel stammt aus der zweiten Hälfte des 10. Jahrhunderts. Damit ist die Spitalbrücke die älteste steinerne Brücke in Bayern. Die bisherige Rekordhalterin, die steinerne Brücke in Regensburg, hat man um 1135 begonnen zu bauen, 150 Jahre später. Der Eichstätter Stadtheimatpfleger Rainer Trett.
3: Wir können sicherlich stolz drauf sein. Stolzer wären wir noch, wenn sie unsere Vorfahren im 19. Jahrhundert nicht abgebrochen hätten und nur die Fundamente übrig gelassen hätten. Da sind uns natürlich andere Städte eine Nasenlänge voraus oder eine Nasenlänge weiter erhalten wie Regensburg oder Ochsenfurt.
1: Das ist der Wermutstropfen für die Eichstätter. Von der mittelalterlichen Brücke gibt es nur noch Fundamente im Boden. Was sich heute über die Altmühl spannt, ist aus Beton und stammt aus den 1980er Jahren. In Regensburg, wo die bisher älteste steinerne Brücke Bayerns steht, sieht man den Konkurrenten deshalb auch gelassen. Gerhard Schichel war lange Leiter des BR-Studios dort und ist heute Gästeführer und sagt, Regensburgs Brücke ist immerhin Weltkulturerbe.
4: Also erstens gratuliere ich den Eichstättern dazu, wenn das denn stimmt, dass sie wirklich die erste und die älteste Brücke in Bayern haben. Willkommen im Club, liebe Eichstätter, das muss ich schon sagen als Regensburger. Aber wir haben uns vielleicht sogar was abschauen können von eurer Brücke, wenn die 150 Jahre älter ist. Aber ein bisschen größer sollte unsere über die Donau schon sein. Und das haben wir natürlich auch gemacht, wie man sieht.
1: Der Eichstätter Kreisheimatpfleger Rieder vermutet im Übrigen, dass es italienische Handwerker waren, die die Spitalbrücke gebaut haben. In Bayern konnte man das damals noch nicht.

0: Ein Schlenzigs Walzerle war das, gespielt von der Familienmusik Althaus bei BR Heimat aktuell. 12.45 Uhr, genau 12:45. Es ist Einlegegurkensaison. Ja, klingt ein bisschen umständlich, etwas weniger umständlich klingt, es ist Kümmerlizeit. So werden die gekrümmten Gewürzgurken nämlich im Unterfränkischen bezeichnet. Und in Mainfranken, da muss die Ernte auch zelebriert werden. Denn schließlich befindet sich hier, nach Niederbayern, das zweitgrößte Gurkenanbaugebiet im Freistaat. Und auch wenn die Zahl der Betriebe leicht zurückgeht, die Mainfranken selbst, die können auf ihre Gürklich nicht verzichten. Auf den Märkten geht's gerade rund und Essiggurken sind auch längst nicht alles, was man aus Gewürzgurken machen kann, hat sich Mona Böhm schlau gemacht.
1: Soll ich zählen? 100 Stück?
2: Ja. Wenn Andreas Knaup Einlegegurken zählt, braucht man nicht viel Geduld.
3: Drei links, zwei rechts und ich kann mich sogar dabei unterhalten.
2: Schnell gehen muss es, denn die fränkischen Kümmerli sind gerade der Verkaufsschlager auf dem Würzburger Bauernmarkt. 1000 Gurken am Stück, das kommt hier öfter vor. Und am Stand von Bauernhof Götz hat Günter Reisbeck gerade eine noch größere Lieferung abgewickelt.
4: Wir haben 8000 Gurken bestellt gehabt. 8 oder 9 Männer waren das und ein Event rausmacht. Haben sie auch ausgemacht, sie tun das zusammen einkochen.
2: Im Gurkenanbaugebiet Unterfranken, da bleiben die Kümmerli also beliebt. Die frische Ware selbst einzulegen hat Tradition bei den Kunden. Das Rezept? Ganz einfach, findet Knaup.
3: Ein Drittel Essig, 2 Drittel Wasser, Zucker, Salz, dann heiß machen, aufrühren, abschmecken, fertig.
2: Aber wenn es ums Würzen geht, dann scheiden sich die Geister unter den Kunden.
5: Ein bisschen Meerrettich oder Knoblauch oder Kümmel oder Schwarzkümmel.
6: Ein paar Lorbeerblätter, ein bisschen Senfkörner und gut ist es.
7: Bohnenkraut und Lorbeerblatt.
4: Mit etwas Chili.
2: Nur bei einem sind sich alle einig.
3: Natürlich im frischen Dill, das macht den Kick.
2: Gut, ein bisschen Aufwand ist es dann natürlich trotzdem, die Gurken einzukochen. Den verrücktesten Tipp hat eine Kundin für mich. Die Gurken kommen bei ihr nicht in die Küchenspüle etwa, sondern ausgerechnet in die Waschmaschine. Kaltwäsche ohne Waschmittel. Kann ausprobieren, wer mag. Auffällig ist, auch viele junge Menschen sind heute für die Gürklich da. Für die Kinder von Kundin Nicole ist es der perfekte Snack auf die Hand. Für sie selbst sind die Gurken aber auch eingelegt nicht wegzudenken.
8: Von klein auf tatsächlich, weil meine Familie, die kommen aus Russland und da ist es noch mehr verbreitet. Und die frischen schmecken natürlich noch besser als die aus dem Supermarkt, die eingelegten.
2: Und auch Julius Hubert von Huberts Hofladen beobachtet, da tut sich gerade was.
9: Also bei uns im Hofladen sind viele Jüngere, die jetzt kommen mittlerweile, so das Alter 25 bis 30 auch, die auch selber Sachen einmachen und so. Also das Interesse steigt schon ein bisschen mehr.
2: Vielleicht liegt's ja an den neuen Trends, fermentieren zum Beispiel. Das ist nicht nur gesund, sondern auch in, findet Kundin Anna. Salzgurken also statt Essiggurken. Und ihr System ist echt ausgeklügelt.
10: Ein Esslöffel Salz auf 1 Liter Wasser. Dann tut man eine Dillblüte unten in so ein großes Glas rein, mit dem Stiel nach oben. Da kann man dann die Gurken schön reinstellen, die bleiben dann stehen. Und dann nimmt man von den Dillstielen 2 Stücke und macht die über Kreuz oben rein, damit die Gurken nicht hochkommen. Da braucht man also kein Gewicht. Und dann legt man einen Deckel oben drauf und macht nicht dicht. Und dann ist es nach einer Woche fertig.
2: Und wer noch immer nicht überzeugt ist, der kann es mit dem neuesten Hype probieren. Essiggurkenwasser. Manche schwören darauf gegen Muskelkrämpfe oder für die Verdauung. Und auch das wusste so mancher Mainfranke natürlich schon längst.
11: Eigentlich habe ich das schon immer getrunken. Essig ist immer gut.
2: Wer das nicht mag, kann den Gurkensud aber auch hernehmen, um damit den Salat anzumachen. Bei den fränkischen Kümmerli, da ist nichts tabu.

0: 12.45 Uhr BR Heimat aktuell. Manchmal ist sie nicht zu verhindern, eine Amputation, um Leben zu retten. Das machen in der Humanmedizin nicht nur Ärzte, Chirurgen im Operationssaal, sondern das finden wir auch in der Welt der Insekten, und zwar bei manchen Ameisenarten. Auch sie beherrschen diese notfallmäßige Rettungsmaßnahme der Amputation. Würzburger Forscher haben dieses Verhalten jetzt genauer untersucht. Oliver Buschek berichtet.
1: Forschende haben es schon bei mehreren Ameisenarten beobachtet. Wenn ein Tier am Bein schwer verletzt ist, etwa durch einen Kampf, kommen Artgenossen zu Hilfe. Sie amputieren das Bein, lecken die Wunde und tragen keimtötende Stoffe auf. Offen war bisher, wer übernimmt eigentlich diese Versorgung? Gibt es unter Ameisen so etwas wie medizinisches Fachpersonal? Um das herauszufinden, hat ein Team der Universität Würzburg um den Biologen Erik Frank nun Hunderttausende von Ameisen mit winzigen QR-Codes markiert und tausende Begegnungen ausgewertet.
2: Was wir beobachtet haben, ist, dass es jetzt nicht die Ameisenärztin an sich in der Kolonie gibt. Also es ist jetzt nicht so, als ob da wirklich spezialisierte Ameisenärzte drin sind.
1: Stattdessen sind es die Teenager der Kolonie. Ameisen, die gerade vom Innendienst in den Außendienst wechseln. Eine Phase, die etwa 20 Tage dauert.
2: Die am meisten mit der verletzten Ameise vorher interagiert haben, das heißt die sich schon ein bisschen gegenseitig vielleicht etwas besser kennen, sind die danach auch der Verletzten am ehesten geholfen haben.
1: Rätselhaft bleibt, woher diese Tiere überhaupt wissen, welche Ameise sie schon kennen. Denn eine individuelle Gesichtserkennung, wie beim Menschen, traut man Ameisen bisher nicht zu. Genau dieser Frage will Biologe Erik Frank jetzt nachgehen. Und er vermutet, Wundbehandlung könnte im Tierreich viel weiter verbreitet sein als bisher gedacht. Nicht nur bei Ameisen, sondern vielleicht auch bei Bienen, Wespen oder sogar Schimpansen.

0: Kurz vor eins ist es, das ist BR Heimat aktuell, am Mittwochmittag und seit Loriots Jodelschule wissen wir ja, ein Jodeldiplom kann im Leben nicht schaden, denn dann hat man was Eigenes, amtlich bestätigt zum an die Wand hängen.
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0: Ob sich das erlernte Jodeln dann aber auch tatsächlich authentisch anhört, in Oberbayern jedenfalls bemüht man sich um exakt das. Die Touristinformation Seebruck bietet Jodelseminare am Chiemsee an. Wir haben mal unsere Reporterin dorthin geschickt. Das und noch mehr aktuelle Themen in der zweiten Stunde BR Heimat aktuell. Ich freue mich, wenn Sie nach den 13 Uhr Nachrichten wieder mit dabei sind.

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1: Um 13 Uhr mit Carsten Fabian. Für viele Bahnreisende ist es ein Dauerärgernis. Der Zug fällt aus, kommt zu spät oder auf einem anderen Gleis als zuerst angegeben. Die Bahn will nun besser mit Kunden kommunizieren und sie so schnell wie möglich über Änderungen informieren. So sieht es ein Sofortprogramm vor. Es ist inzwischen das dritte der Bahn. Was es bringt, schätzt Jim Bob Nikschasch aus unserem Hauptstadtstudio ein.
2: Dahinter steht das Motto, wenn es insgesamt schon nicht rund läuft bei der Bahn mit den ganzen Baustellen und Verspätungen, dann versuchen wir es den Leuten wenigstens angenehmer zu machen. Die Bahn will ihre Daten dazu insgesamt besser vernetzen. Mit Hilfe von KI sollen Infos zuverlässiger und schneller fließen als bisher, auch an uns Kunden. Die DB-Navigator-App soll zum Beispiel schneller werden, wenn sich mein Gleis ganz plötzlich ändert. Es soll jetzt keine Minute mehr dauern, sondern 2 Sekunden, bis in der App dasselbe steht wie oben auf dem Gleisanzeiger. Und wenn mein Anschluss nicht klappt, dann soll ich früher über mögliche Alternativen informieren. Werden, und zwar so, damit ich es doch noch zur geplanten Uhrzeit irgendwie ans Ziel schaffe.
1: Für US-Präsident Trump ist die Waffenruhe im Iran beendet. Beim NATO-Gipfel in Ankara bezeichnete er weitere Verhandlungen als reine Zeitverschwendung. Er werde seine Unterhändler aber weiter mit dem Iran reden lassen, wenn diese es wünschten. Zuvor hatte das US-Militär zahlreiche Ziele im Iran bombardiert, als Reaktion auf Attacken gegen Tanker im Golf von Hormus. In Bayern gibt es Streit um die Kita-Zuschüsse für Eltern. 100 Euro pro Monat sollen als direkte Entlastung wegfallen. Dabei bleibt es, auch wenn die Koalition nun ihren Gesetzentwurf nachbessert, für mehr Transparenz.
3: Dahinter steckt die Sorge, wer den Ärger abbekommt, wenn Eltern künftig mehr zahlen müssen für den Kita-Platz. Der Freistaat oder die Kommune als Kita-Träger. Denn Münchens OB Krause von den Grünen hat schon angekündigt, dass die Kita-Beiträge steigen werden und begründet das mit dem Wegfall des Landeszuschusses, sprich Streichung, was eben nur teilweise zutrifft. Der Zuschuss fällt weg als direkte Entlastung der Eltern, nicht aber als Summe für die Kommunen. Das wollen CSU und Freie Wähler nun deutlicher machen. Achim Wendler, München.
1: Juristische Niederlage für Apple. Der Technologieriese muss sich in der Europäischen Union an strengere Regeln halten. Das hat das Gericht der EU in Luxemburg entschieden.
4: Damit treffen Apple nun weiterhin bestimmte Pflichten, die einen fairen Wettbewerb gewährleisten sollen. Die Richter am Europäischen Gericht in Luxemburg bestätigen mit ihrem Urteil die Einstufung der Kommission, die den Apple-Konzern als Digitalunternehmen mit besonders großer Marktmacht sieht. Die besonderen Verpflichtungen laufen vor allem darauf hinaus, dass Apples Dienste interoperabel sein müssen, also nicht als geschlossene Systeme funktionieren, die Wettbewerber ausschließen. Denn das Ziel der EU-Kommission ist, dass Verbraucherinnen und Verbraucher weitgehend selbst entscheiden können, welche App-Stores, welche Messenger-Dienste und welche Plattformen sie nutzen. Aus Brüssel Katrin Schmidt.
1: Das Wetter in Bayern: überwiegend bewölkt, im Nordosten sonnige Abschnitte möglich. Vereinzelt Regen, am östlichen Alpenrand Gewitterneigung. Es weht ein lebhafter Wind bei 21 bis 26 Grad. In der Nacht klar oder gering bewölkt und trocken, 16 bis 10 Grad. Morgen teils sonnig und teils wolkig. Ab Freitag wieder viel Sonne bis 33 Grad. Es ist 13.03 Uhr. Die Verkehrsmeldungen: A7 Füssen Richtung Ulm, zwischen Altenstadt an der Ehler und Vöhringen 7 Kilometer stockender Verkehr. A8 Salzburg Richtung München, zwischen Rosenheim West und Irschenberg 6 Kilometer stockend an einer Baustelle. A92 München Richtung Deggendorf, zwischen Landshut Nord und dem Kreuz Landshut 5 Kilometer stockend. A93 Holledau Richtung Regensburg, zwischen Hausen und Bad Abbach 4 Kilometer stockend. Und A93 Rosenheim Richtung Kiefersfelden, zwischen dem Dreieck Inntal und Oberaudorf Stau und stockender Verkehr. Soweit die Verkehrsübersicht.
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5: Und da sind wir wieder Servus zur zweiten Stunde BR Heimat. Aktuell auch heute noch bis um 14 Uhr mit den aktuellen Themen des Tages. Und wer sich vielleicht wundert über lautes Knattern in der Luft und erhöhte Flugbewegungen am Himmel rund um Würzburg: Grund ist ein Hubschrauberlehrgang der staatlichen Feuerwehrschule in Würzburg am Flugplatz Schenkenfeld. Feuerwehrkräfte aus ganz Bayern trainieren dort nämlich die Waldbrandbekämpfung aus der Luft. Beispielsweise, wie man Löschwasserbehälter an einen schwebenden Hubschrauber befestigt. Die Flughelferausbildung der staatlichen Feuerwehrschule gibt es so deutschlandweit übrigens nur in Unterfranken. Rund 400 Flughelfer gibt es bayernweit. Die meisten sind ehrenamtlich aktiv. BR Heimat aktuell am Mittwoch. Am Mikrofon begrüßt Sie weiter recht herzlich Tom Fiebig.

Zweite Stunde BR Heimat aktuell. Einige unserer Themen noch bis um 14 Uhr. Wie leer die Kassen der Städte und Gemeinden sind, darüber berichten wir ja schon seit langem. Unter diesen schwierigen Voraussetzungen wählen die Oberbürgermeister und Bürgermeister der über 300 bayerischen Städte und Gemeinden heute an neuen Vorsitzenden bei der Vollversammlung des Bayerischen Städtetags in Landshut. Amtsinhaber Markus Pannermeier aus Straubing würde gern weitermachen. In einem offenen Brief an den bayerischen Wirtschaftsminister Aiwanger fordern Kommunalpolitiker aus dem Raum Landsberg, die weitere Suche nach Erdgasvorkommen im Landkreis auf Eis zu legen. Sie sehen die Trinkwasserversorgung in Gefahr. Und Volker Heißmann und Martin Rassau, wir kennen sie als Waltraud und Mariechen aus der Fasnacht in Franken, aber auch in ganz vielen anderen Rollen. Die beiden Komödianten aus Fürth drehen aktuell für ihre BR-Fernsehsendung Heißmann und Rassau unterwegs, mit der sie verschiedene Städte in Bayern bereisen. In Amberg zum Beispiel, hier drehen die beiden nämlich aktuell mit einem Kamerateam und das ist natürlich in Amberg nicht unbemerkt geblieben. Das und mehr in der zweiten Stunde BR Heimat aktuell. Ich freue mich, wenn Sie bis um 14 Uhr mit dabei sind.

0: BR Heimat aktuell am Mittwoch 13 Uhr und 13 Minuten. Seit Jahren schreiben Bayerns Städte und Gemeinden rote, sogar tiefrote Zahlen. Es fehlt Geld für Infrastruktur, Bildung oder auch Klimaprojekte. Dass die Kommunen in Zukunft mehr finanzielle Unterstützung vom Bund bekommen sollen, darüber haben sich Bund und Länder erst vor knapp 2 Wochen verständigt. Aber das betrifft natürlich nur künftige Gesetze. Konkret heißt es, an der aktuellen Finanzmisere von Städten und Gemeinden ändert das wohl nichts. Letztes Jahr haben sie Rekordschulden gemacht in Höhe von fast 32 Milliarden Euro. Das Hauptthema ist also gesetzt, wenn in Landshut heute die Oberbürgermeister und Bürgermeister von mehr als 300 bayerischen Städten und Gemeinden zusammengekommen sind. Harald Mitter berichtet.
1: Auf ein neues, so lautet das Motto des diesjährigen Bayerischen Städtetags in Landshut. Das gilt auch für den bisherigen Städtetagschef Straubings Oberbürgermeister Markus Pannermeier. Der CSU-Politiker tritt in schwierigen Zeiten zur Wiederwahl an. Bayerns Städte und Gemeinden steuern auf einen historischen Schuldenberg zu. Die Ausgaben steigen vor allem im Personal- und Sozialbereich, gleichzeitig stagnieren oder gehen die Einnahmen zurück. Wenn die kommunalen Einnahmen nicht mehr mit den von Bund und Ländern übertragenen Aufgaben mithalten, dann könne die kommunale Selbstverwaltung nicht mehr funktionieren, warnt ein Sprecher des Städtetags vor Beginn der Vollversammlung. Schon jetzt könnten auch in Bayern viele Kommunen trotz erheblicher Sparmaßnahmen keine genehmigungsfähigen Haushalte mehr aufstellen. Diesem Problem muss sich auch Ministerpräsident Markus Söder morgen als Gast bei der Vollversammlung des Bayerischen Städtetags stellen. Harald Mitterer, BR Heimat in Landshut.

0: Die Salzburger Saitenbläser bei BR Heimat aktuell, 13:20 Uhr ist es. Gastronomie und Hotellerie in Bayern. Sie beschäftigen neben dem Handel die meisten Menschen in Teilzeit oder auch in Minijobs. Etwa 1 Million sind es. Statt einem regulären Beschäftigungsverhältnis, bei dem sie beispielsweise Rentenansprüche sammeln, arbeiten viele Aushilfskräfte in der Gastro in gleich mehreren Minijobs. Diese waren für sie bisher auch abgabenfrei, nur der Arbeitgeber musste eine pauschale Lohnsteuer in Höhe von 2% auf das Arbeitsentgelt zahlen. Diese Steuer soll jetzt nach dem Willen der Bundesregierung auf 5% angehoben werden. Gerade junge Aushilfskräfte machen sich deshalb jetzt Sorgen, ob sie künftig noch im Biergarten zum Beispiel oder im Festzelt aushelfen dürfen. Monika Haas hat sich umgehört.
1: Ich finde es wahnsinnig wichtig, dass einfach Minijob bleibt, weil es mir einfach wahnsinnig hilft, mich unterstützt, Geld zu verdienen, mein eigenes Geld zu verdienen.
2: Erklärt die 18-jährige Letizia beim Royal. Die Münchner Schülerin spart gerade auf ihr erstes Auto und jobbt dafür stundenweise im Biergarten am Nockerberg.
1: Wenn ich fertig mit der Schule bin, würde ich total gerne hier weiterbleiben und einfach weiterarbeiten. Und die Möglichkeit habe ich halt mit Minijob. Ich bin nicht so verpflichtet zu so vielen Stunden, verdiene trotzdem mein Geld. Und es ist einfach wichtig für mich, damit ich auch meine Eigenständigkeit behalte und damit ich einfach nicht abhängig von meinen Eltern bin.
2: Bisher bekommt Letizia ihren Stundenlohn ohne Abzüge. Doch die Rentenkommission will diesen Sonderstatus abschaffen. Nur für jobbende Schülerinnen und Schüler soll er bleiben. Über eine Ausnahme für Studierende wird noch diskutiert. Alle anderen Minijobber sollen künftig ab dem ersten Euro in die sozialen Sicherungssysteme einbezogen werden. Die Gewerkschaft Nahrung, Genuss, Gaststätten, NGG, unterstützt diese Pläne. Denn Minijobs würden oft genutzt, um reguläre Beschäftigung mit Tariflohn auszugleichen, zum Nachteil der Beschäftigten. Mittlerweile sei jedes zweite Beschäftigungsverhältnis in der Gastrobranche ein Minijob, meist auf Mindestlohnbasis. Die NGG rechnet nicht damit, dass Minijobber aufgrund der Reform reihenweise ihre Jobs aufgeben. Doch Annika Gerke ist verunsichert. Ihren Minijob sieht sie als eine finanzielle Zwischenlösung, um sich beruflich neu zu orientieren. Die junge Frau ist vor kurzem nach München gezogen und jobbt fürs Erste an der Biergartenkasse.
3: Auch Teilzeit oder Minijob und so. Ich verdiene jetzt nicht wie Vollzeit, deswegen ist halt schon was, wo ich sage, so, das wäre schon toll, das zu behalten. Es würde, wenn es mehr Abzüge gäbe, für mich nicht reichen, einfach weil alles ziemlich teuer ist und ich mehr darauf angewiesen bin.
2: Abrupte finanzielle Nachteile für heutige Minijobber können laut NGG und Verdi aber verhindert werden. Mit einer Übergangszeit und einem Ausgleichsmechanismus, der gezielt nur einkommensschwache Menschen mit einem kleinen Teilzeitjob entlastet. Der Münchner Gastwirt Christian Schottenhammel betont dagegen die bisherigen Vorteile von Minijobs.
4: Ein Großteil von unseren Mitarbeitern, die im Sommer hier arbeiten, die müssen ja wetterbedingt eingesetzt werden. Und die

0: formieren sich schon im Winter zu kleinen WhatsApp-Gruppen und freuen sich darauf, dass sie hier arbeiten können. Und die wollen sich eigentlich was dazu verdienen. Es ist ja nicht dafür gedacht, dass ich damit mein Leben bestreite, sondern es ist ein Zusatzverdienst.
1: Er warnt, durch die geplante Sozialabgabepflicht werde das Nettoeinkommen vieler Beschäftigter sinken, da die Gastronomie ihre Personalkosten scharf kalkulieren müsse. Ob es zu einer Neuregelung bei der Sozialversicherung von Minijobs kommt und wie diese ausgestaltet wird, will die Bundesregierung im Herbst entscheiden.

0: Mit der Schlossanger Musiwitz, 13.30 Uhr, halb zwei. 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Die Probebohrung nach Erdgasvorkommen in Reichling im Kreis Landsberg am Lech hat vergangenes Jahr für viele Schlagzeilen und auch für Proteste gesorgt. Jetzt könnten weitere Bohrungen folgen, dagegen wächst aber auch der Widerstand. Mehrere Landsberger Kommunalpolitiker haben jetzt einen offenen Brief an Wirtschaftsminister Hubert Aiwanger geschrieben. Sie sehen nämlich die Trinkwasserversorgung in der Region in Gefahr und deshalb fordern sie weitere Suche nach Erdgas fürs Erste aufs Eis zu legen, berichtet Robert Glawatz.
1: Trinkwasser ist wichtiger als Gas. So lässt sich der offene Brief an Wirtschaftsminister Hubert Aiwanger zusammenfassen. Die Landsberger Landrätin Daniela Groß von den Grünen und sechs Bürgermeister aus der Region fordern daher, die Ende des Monats auslaufende Erlaubnis zur Erdgassuche nicht zu verlängern. Hintergrund ist unter anderem die Suche nach neuen Trinkwasserbrunnen in Reichling. Bisher konnte trotz mehrfacher Bohrungen kein passender Platz gefunden werden. Die Lokalpolitiker befürchten nun, dass durch die Erdgassuche das Trinkwasser generell verunreinigt werden könnte und die Suche nach Standorten für Trinkwasserbrunnen erschwert würde. Denn durch die Gasbohrung würden grundwasserschützende Schichten geschwächt und so Schadstoffeinträge leichter möglich. Auf BR-Anfrage teilt das Wirtschaftsministerium mit, dass bisher kein Antrag auf eine Verlängerung für die Erdgassuche eingegangen sei. Dieser könne aber noch bis Ende des Monats und auch noch danach eingereicht werden. Eine Entscheidung würde dann wohl in 3 bis 6 Monaten fallen. In Reichling ist die Probebohrung bereits im September abgeschlossen. Die ausführende Firma prüft aktuell die Ergebnisse auf Wirtschaftlichkeit. Robert Glawatz aus dem Studio Landsberg-Mindelheim.

0: Sie hören BR Heimat aktuell am Mittwochmittag. Es ist 13 Uhr und 35, kurz nach halb zwei geworden. Jodeln klingt ja erstmal ganz einfach. Man macht den Mund auf, man holt Luft und man macht irgendwie Hollera, du, Dödel, die. Seit Loriots Jodelschule wissen wir schließlich, ein Jodeldiplom kann zumindest nicht schaden. Aber ob das auch in der bayerischen Wirklichkeit so funktioniert, da habe ich meine Zweifel. Wir haben jedenfalls extra unsere Kollegin mit dem niederländischen Namen an den Chiemsee geschickt. Und hören Sie selbst, was Laura Rautkamp mit fachlicher Unterstützung und mutigem Stimmeneinsatz erlebt hat.
1: Seebruck am Chiemsee. Vor mir Segelboote, dahinter die Chiemgauer Berge. Und neben mir Andrea Wittmann, meine Lehrerin für heute. Kirchenmusikerin und Weltrekordhalterin im Dauerjodeln. Vor 10 Jahren hat sie den Weltrekord genau hier aufgestellt.
2: Und dann haben wir festgestellt, dass hier eine ganz tolle Frequenz ist, weltweit. Und da habe ich dann über 15 Stunden gejodelt. Ich habe alle 55 Minuten, 5 Minuten Pause gehabt. Da habe ich natürlich was getrunken, ein Bier.
1: Andrea hat sich hier also 15 Stunden lang durchgejodelt. Mir reicht schon ein halbwegs brauchbarer Jodler.
2: Wir stellen uns in unseren Halbkreis auf.
1: Mit mir stehen 8 weitere Teilnehmende bereit. Manche haben Chorerfahrung. Ich habe vor allem Respekt davor, gleich vor fremden Menschen seltsame Geräusche zu machen. Erste Stufe, erstmal eine Stimmübung.
3: Patake. Patake.
2: Probieren wir es mal.
3: Ha, ha, ha.
1: Soweit, so gut. Dann kommt die nächste Stufe. Es werden Notenblätter ausgeteilt. Noten gelesen habe ich das letzte Mal im Gitarrenunterricht vor 20 Jahren. Leichte Panik.
4: Andrea, müssen wir dafür Noten lesen können?
2: Na.
4: Gott sei Dank.
2: Wir nehmen jetzt mal den langen Wangler Jodler und ich spüre ihn einfach mal kurz vor. Und dann probieren wir ihn einfach einmal mit den ganzen Elementen, die wir jetzt schon gelernt haben.

0: Laut bin ich schon, aber falsch bin ich. Das ist eher das Problem.
1: Also da kann man doch nur ein Jodeldiplom hergeben. Alle haben es geschafft. Ein Diplom, eine Urkunde für die Laura zur erfolgreichen Teilnahme am Jodelseminar. Mit viel Mut, Freude und hörbaren Einsatz.
0: Nach meinem Masterabschluss eigentlich die tollste Auszeichnung.
2: Nach 1,5 Stunden und für 10 € Kursgebühr können wir natürlich nicht wirklich jodeln. Aber die Begeisterung bei den Jodelnovizen ist groß.
3: Ich habe wirklich was gelernt, weil ich habe ein bisschen ein Problem mit der Stimme.
4: Das Erlebnis in der Gruppe gemeinsam zu musizieren, das ist immer wieder fantastisch. Und ich weiß auch ganz genau, dass ich im Herbst spätestens mit einer Freundin wiederkommen werde.
2: Und vielleicht hört es sich dann auch bei Ihnen so an wie bei Profi Andrea Wittmann.
5: Wenn Sie jetzt selbst ausprobieren wollen, wie viel Jodlerin oder Jodler oder Juchzer in Ihnen steckt, im September bietet die Touristinformation Seebrugg weitere Jodelseminare an mit Andrea Wittmann am Chiemsee. Informationen und Anmeldungen gibt's direkt bei der Touristinfo Seebrugg. Ja, und so klingt's auf BR Heimat, wenn die Profis von der Jodelgruppe Hindelang hören lassen, was sie gelernt haben.

0: BR Heimat aktuell am Mittwochmittag, 13:45 Uhr, dreiviertel zwei ist es. Volker Heißmann und Martin Rassau. Wir kennen sie als Waltraud und Mariechen und auch in vielen anderen Rollen. Die beiden Komödianten aus Fürth drehen zurzeit für ihre BR-Fernsehsendung Heißmann und Rassau unterwegs heißt sie, mit der sie verschiedene Städte in Bayern bereisen und vorstellen. Aktuell in der Oberpfalz, in Amberg nämlich. Hier drehen die beiden in dieser Woche mit einem Kamerateam des BR Fernsehens und das bleibt natürlich in Amberg nicht unbemerkt, hat Margit Ringer für uns beobachtet.
1: Ach krass, okay, cool.
2: Handy raus und Foto gemacht. Die Passanten auf dem Amberger Marktplatz entdecken sofort, wer hier von drei Kameras umgeben ist. Es gibt erstaunte, lachende und überraschte Gesichter.
3: Freilich haben wir es kennt, sowieso. Wir schauen das öfters einmal an. Da waren wir voll überrascht gewesen, ja. Da haben wir gedacht, da steht der, wer wollen wir kennen.
2: Radfahrer halten kurz an, Passanten gehen vorbei und kommen dann noch mal gelaufen, um ein Foto zu machen oder einfach nur zuzuschauen, wie am Hochzeitsbrunnen vor dem Rathaus eine Szene gedreht wird. Nur eine Station von vielen in der Stadt, die mit dem Komikerduo Heißmann und Rassau vor die Linse kommen.
3: Ach, das ist ja toll, finde ich das.
4: Ja, sehr schön.
5: Das ist eigentlich schon ein Highlight. Ne? Ich schaue es immer gerne, was kurzweilig ist. Ne? Macht Spaß. Ne?
3: Das hat eine nette Art. Ein, zwei Franken, keine Oberpfälzer, aber trotzdem sind sie sehr nett.
4: Aber die Ausstrahlung, genau. Die das rüberbringen.
3: Genau, das freundliche, allgemein humorvolle. Ja. Und das bringt halt jeden zum Begeistern. Und man hat Spaß zur jetzigen Zeit, dass man im Endeffekt auch nur auch lachen kann.
2: Die Kameras laufen auch bei den Besuchern des Cafés auf dem Marktplatz, die von den Freisitzen aus fleißig mitfilmen. Und er traut sich dann doch, nach einem gemeinsamen Foto mit Martin Rassau zu fragen.
3: Nutzen wir mal die Gelegenheit.
2: Auch aus einer Besuchergruppe aus Oberfranken huscht eine Frau heran und macht ein Foto von den beiden. Amelie Völker hat die 45-Minuten-Sendung als BR-Redakteurin konzipiert.
6: Ja, wir sind ja mit Heißmann und Rassau unterwegs, immer in den unterschiedlichsten Städten in und um Bayern. Und meistens suchen wir uns ein bisschen kleinere Städte aus, weil wir vieles zu Fuß machen und irgendwie auch, ja, das ganz schön finden, wenn mal Städte vorgestellt werden, die vielleicht nicht tagtäglich im Fernsehen zu sehen sind.
2: Amberg kennen Volker Heißmann und Martin Rassau schon länger.
7: Ja, in Amberg immer, weil wir sind ja schon oft in Amberg gewesen, waren ja oft im ACC oder im Stadttheater, sind wir hier aufgetreten.
8: Ich komme noch viel länger hierher, da gab es ja die Kaiser-Wilhelm-Kaserne, Grundausbildung bei der Bundeswehr und daher kenne ich das Amberg schon.
2: Franken, Oberpfalz, war da nicht mal was? Als Franken trauen sie sich tatsächlich eine Woche lang in die Oberpfalz.
7: Die Oberpfälzer sind auch ganz nette Menschen, die sind immer sehr gastfreundlich, die können mit uns Franken gut leben, das ist einfach ein schönes Miteinander.
8: Also, und natürlich ist die Oberpfalz wird doch so unterschätzt und da haben wir uns gedacht, da müssen wir mal in der Oberpfalz drehen, damit die Leute sehen, wie schön es ist in der Oberpfalz und dass das gar nicht so schlimm ist, wie manchmal immer Leute drüber reden.
2: Der rote Faden der 45-Minuten-Sendung sind natürlich die beiden Comedians, aber auch viel Amberg wird es zu sehen geben. Die Stadtbrille, Mensch ärgere dich nicht, das Nappburger Tor, das Knasthotel, das Luftmuseum und vieles mehr.
7: Wir drehen eine kleine Folge, in dem ich einen etwas vom Leben gezeichneten Menschen spiele, der sich hat tut, der keine Frau hat und der einfach einen Lebensberater braucht. Und Martin ist eben dieser Lebensberater und führt ihn anhand von Sehenswürdigkeiten in der Stadt zu manchen Dingen, die er sich so nicht erlaubt. Alleine trauen würde und es gibt lustige Situationen.
2: Während die Kameras sich inzwischen auf dem Rathausbalkon postiert haben, macht Volker Heißmann noch schnell ein Foto mit zwei Passantinnen und dann geht's zur nächsten Szene. Zu sehen sind Heißmann und Rassau unterwegs in Amberg am 30. Oktober um 22 Uhr im BR-Fernsehen.
0: Und vor kurzem hat uns diese Meldung erreicht. Volker Heißmann und Martin Rassau erhalten in diesem Jahr den Kulturpreis der Bayerischen Landesstiftung. Volker Heißmann und Martin Rassau hätten über Jahrzehnte nicht nur Millionen Menschen begeistert, sondern mit ihrem außergewöhnlichen Engagement die Kulturlandschaft ihrer Heimat nachhaltig geprägt, sagte die Fürther Landtagsabgeordnete Petra Guttenberger, die auch Mitglied des Stiftungsrats ist. Die Bayerische Landesstiftung würdigt in der Auszeichnung nicht nur das künstlerische Lebenswerk der beiden Komödianten, sondern insbesondere auch ihren Einsatz für die Komödie Fürth im ehemaligen denkmalgeschützten Berolzheimerianum. Dass Heißmann und Rassau dieses Theater, das mittlerweile weit über die Kleeblattstadt hinaus bekannt ist, seit seiner Gründung ausschließlich privat finanzieren und Jahr für Jahr Zehntausende Besucher und Besucherinnen begeistern, sei ein außergewöhnlicher unternehmerischer, aber auch kultureller Einsatz.

BR-Heimat aktuell am Mittwoch mit Tom Fiewig. Es ist 13:55 Uhr. Bedrückende Nachrichten erreichen uns gerade aus Oberbayern. Aktuell läuft ein größerer Polizei- und Rettungseinsatz am Welfen-Gymnasium in Schongau. Offenbar wurden mehrere Menschen verletzt. Nach Angaben eines Polizeisprechers gibt es Hinweise auf eine Amoktat. Der mutmaßliche Täter sei nach dem Vorfall in Schongau festgenommen worden. Das hat die Polizei nach Angaben der deutschen Presseagentur mitgeteilt. Der Bereich um das Gymnasium in Schongau soll gemieden werden. Die Polizei will weitere Informationen über ihre Social-Media-Kanäle veröffentlichen. Über alles, was bisher bekannt ist, über das, was da in Schongau passiert, informieren wir Sie hier auf BR Heimat fortlaufend in den Nachrichten, jeweils zur vollen Stunde.

Und das war BR Heimat aktuell am Mittwochmittag. Am Mikrofon war Tom Viehweg. Themenauswahl und Redaktion hatte Edith Schowalter. Vielen Dank dafür. Ihnen vielen Dank fürs Zuhören. Wir hören uns morgen wieder. Servus und Ade.

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1: Um 14 Uhr mit Carsten Fabian. Großeinsatz von Polizei und Rettungskräften in Oberbayern. BR-Informationen zufolge sind am Welfen-Gymnasium in Schongau viele Einsatzkräfte vor Ort. Was der Hintergrund ist, ist zurzeit noch unklar. Die Polizei hat inzwischen bestätigt, dass mehrere Menschen verletzt wurden. Ein mutmaßlicher Täter wurde laut Polizei festgenommen. Die Polizei bittet, das Gebiet zu meiden und die Arbeit vor Ort nicht zu behindern. Die Grünen machen ernst. Sie haben beim Bundesverfassungsgericht einen Eilantrag eingereicht, um zu verhindern, dass der Bundestag übermorgen über das geplante Krankenkassensparpaket abstimmt. Das hat Grünen Gesundheitspolitiker Dahmen bestätigt.
2: Im Gesundheitsausschuss hatten die Grünen zuvor den Antrag gestellt, dass die zweite und dritte Lesung verschoben werden sollte. Die Zahl der kurzfristigen Änderungen an dem Entwurf sei so groß, dass man darüber in der Kürze der Zeit nicht seriös beraten könne. Es seien insgesamt 278 Änderungsanträge eingereicht worden, die zum Teil gravierende Folgen für die Versicherten bedeuten würden. Der Gesundheitsausschuss hat die Verschiebung der Abstimmung jedoch mit der Mehrheit der Regierungsparteien abgelehnt. Auch die Linke und die AfD haben angekündigt, sich der Klage anzuschließen. Uwe Berndt, Berlin.
1: Im Nahen Osten droht eine neue Eskalation. US-Präsident Trump hat das vorläufige Abkommen mit dem Iran für nichtig erklärt. Und zwar beim NATO-Gipfel in der Türkei. Trump reagierte damit auf neue iranische Angriffe auf US-Militärstützpunkte in der Golfregion. Ein KI-Bot, eine weitere App und schnellere Infos zu Gleiswechseln. Die Deutsche Bahn will doch in diesem Jahr ihre Kundenkommunikation deutlich verbessern. Dafür will sie laut Bahnchefin Palla 50 Millionen Euro in moderne IT und künstliche Intelligenz investieren. Von Seiten des Verkehrsministeriums hieß es, bisher ließen die Informationen für Reisende bei Verspätungen oder Zugausfällen oft zu wünschen übrig. Er begrüße sehr, dass sich das jetzt ändern solle, so Verkehrsminister Schnieder. Das Landratsamt Dillingen hat die Gemeinderatswahl in Bachhagel für ungültig erklärt. Jetzt müssen die Bürgerinnen und Bürger noch einmal an die Wahlurne. Werner Bader mit den Hintergründen.
3: Der Wahlvorschlag der Wählergemeinschaft Burghagel sei dann aber nicht mehr zugelassen. Der Grund, deren ungültiger Wahlvorschlag, hätte vom Wahlausschuss wegen des Verstoßes gegen das Wahlrecht zurückgewiesen werden müssen. Die Wählergemeinschaft Burghagel hatte ihre Kandidatinnen und Kandidaten nicht in geheimer Wahl, sondern entgegen den Bestimmungen offen per Handzeichen bestimmt und aufgestellt. Bis der Bescheid des Landratsamts nun in Kraft tritt, kann der im März gewählte Gemeinderat von Bachhagel noch regulär Beschlüsse fassen, die auch nach seiner Auflösung Gültigkeit haben.
1: Das Wetter in Bayern: überwiegend bewölkt, im Nordosten sonnige Abschnitte möglich, vereinzelter Regen, am östlichen Alpenrand Gewitterneigung. Es weht ein lebhafter Wind, 21 bis 26 Grad. In der Nacht klar oder gering bewölkt und trocken, 16 bis 10 Grad. Morgen teils sonnig, teils wolkig, ab Freitag wieder viel Sonne, bis 33 Grad. Es ist 14.03 Uhr. Die Verkehrsmeldungen: A7 Füssen Richtung Ulm zwischen Altenstadt an der Iller und Föhringen 3 Kilometer Stau. A8 Salzburg Richtung München zwischen Rosenheim West und Irschenberg 6 Kilometer stockend an einer Baustelle. A92 München Richtung Deggendorf zwischen Landshut Nord und dem Kreuz Landshut 6 Kilometer stockend. A93 Holledau Richtung Regensburg zwischen Hausen und Bad Abbach 4 Kilometer stockend. A93 Rosenheim Richtung Kiefersfelden zwischen dem Dreieck Inntal und Oberaudorf Stau und stockend. A96 München Richtung Lindau zwischen Wangen West und Weißensberg 6 Kilometer Stau nach einem Unfall. Und A99 Ostumfahrung München Richtung Salzburg zwischen Kreuz München Ost und Haar ein Lkw-Unfall auf der rechten Spur. Soweit die Verkehrsübersicht.
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1: Um 15 Uhr mit Carsten Fabian. Wir schauen zuerst nach Oberbayern, genauer gesagt nach Schongau. Da gibt es seit dem Mittag einen Großeinsatz von Polizei und Rettungskräften an einer Schule, dem Welfengymnasium. Grund ist vermutlich eine Gewalttat. Es gibt mehrere Verletzte.
2: Nach BR-Informationen sollen mindestens 3 Personen verletzt worden sein. Ob es sich dabei um Schülerinnen und Schüler oder Lehrpersonal handelt, ist derzeit unklar. Zu Art und Schwere der Verletzungen liegen noch keine Informationen vor. Nach Angaben eines Polizeisprechers gibt es Hinweise auf eine Amoktat. Der mutmaßliche Täter wurde demnach bereits festgenommen. Die Hintergründe sind nicht bekannt. Der Bereich um das betroffene Welfengymnasium soll weiterhin gemieden werden. Die Polizei will über ihre Social-Media-Kanäle informieren, sobald neue Erkenntnisse vorliegen. Frank Jordan, BR Oberbayern.
1: Die Ukraine hat weitere milliardenschwere Hilfszusagen der NATO erhalten. Das geht aus der Schlusserklärung des NATO-Gipfels in Ankara hervor. Demnach sagen die Verbündeten der Ukraine für dieses Jahr 70 Milliarden Euro für militärische Ausrüstung und Ausbildung zu. Im nächsten Jahr soll noch einmal mindestens die gleiche Summe hinzukommen. Die Erklärung enthält außerdem ein Bekenntnis zu Artikel 5 des NATO-Vertrags. Er besagt, dass ein Angriff auf ein Mitgliedsland als Angriff auf das gesamte Bündnis gilt und entsprechend beantwortet wird. Wie viel kann ich mir aktuell von meinem Gehalt leisten? Weniger als vor den Inflationsschocks durch die Corona-Krise und den Ukraine-Krieg, sagen laut einer Studie die meisten Deutschen. Das stimme so aber nicht, heißt es von einem Institut der gewerkschaftsnahen Hans-Böckler-Stiftung. Demnach wurden die zwischen 2021 und 2023 stark gestiegenen Lebenshaltungskosten inzwischen zumindest im Schnitt durch höhere Gehälter und höhere Renten wieder wettgemacht. Schimmel in Bädern, verrostete Heizungen, lose Stromkabel. Anfang des Jahres haben Bilder aus der Studentenstadt Freimann in München für großes Aufsehen gesorgt. Bewohner hatten damals Fotos von hunderten Mängeln vorgelegt. Heute hat das Wissenschaftsministerium im Landtag dazu Bericht erstattet. Aus dem Landtag berichtet Julian von Löwis.
3: Amtschefin Andrea Jakob sagte im Wissenschaftsausschuss, die Bilder seien schrecklich gewesen und hätten alle aufgerüttelt. Eine Gesundheitsgefährdung habe es aber zu keinem Zeitpunkt gegeben. Auch der Brandschutz sei gewährleistet gewesen. Nach Angaben des Ministeriums wurden inzwischen Gemeinschaftsbäder, Küchen und Aufenthaltsräume grundgereinigt, Schäden behoben, Elektrogeräte ausgetauscht und neue Meldewege eingerichtet. Langfristig sollen 2/3 der insgesamt 2400 Wohnplätze saniert werden.
1: Das Wetter in Bayern. Am Nachmittag und am Abend überwiegend bewölkt, im Nordosten sonnige Abschnitte möglich. Vereinzelt Regen, am östlichen Alpenrand Gewitterneigung. Es weht ein lebhafter Wind, 21 bis 26 Grad. In der Nacht klar oder gering bewölkt und trocken, 16 bis 10 Grad. Morgen teils sonnig und teils wolkig, ab Freitag wieder viel Sonne, bis 33 Grad. Es ist 15.03 Uhr. Die Verkehrsmeldungen: A6 Nürnberg Richtung Heilbronn zwischen Ansbach und Herrieden, Stau nach einem Unfall, dort sind 2 Spuren blockiert. A7 Fulda Richtung Würzburg zwischen Fulda A3 und Bad Brückenau Wildflecken, 9 Kilometer Stau an einer Baustelle. A93 Holledau Richtung Regensburg zwischen Hausen und Bad Abbach, 4 Kilometer stockend. A93 Rosenheim Richtung Kiefersfelden zwischen dem Dreieck Inntal und Oberaudorf, Stau und stockend. A99 Ostumfahrung München Richtung Salzburg zwischen Aschheim-Ismaning und Haar, 7 Kilometer Stau nach einem Lkw-Unfall. Und A99 Westumfahrung München Richtung Lindau zwischen Ludwigsfeld und Dreieck Allach, Stau nach einem Lkw-Unfall. Soweit die Verkehrsübersicht.
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1: Um 16 Uhr mit Carsten Fabian. Große Aufregung in Schongau in Oberbayern. Da hat es an einer Schule, dem Welfengymnasium, eine Gewalttat gegeben. Laut Behörden wurden mindestens 2 Mädchen durch Messerstiche erheblich verletzt. Über die Lage an der Schule berichtet Martin Breitkopf.
2: Ich habe mit Schülern gesprochen, die haben mir gesagt, um 12.50 Uhr hat es einen Alarm gegeben. Sie konnten diesen Alarm erstmal nicht zuordnen. Wie sich dann rausgestellt hat, war es ein Amok-Alarm. Danach verständlicherweise natürlich absolutes Chaos, haben mir die Schüler erzählt. Jeder hat irgendwie versucht rauszukommen aus dem Schulgebäude. Die Polizei war sehr schnell vor Ort, haben mir Augenzeugen berichtet. Und dann ging es darum, natürlich zu klären, was da eigentlich passiert ist.
1: Die Ermittler sprechen von Hinweisen auf eine Amoktat. Polizeisprecher Schelzhorn.
3: Polizeikräfte konnten mittlerweile einen 16-jährigen jugendlichen Tatverdächtigen festnehmen, der jetzt in Polizeigewahrsam ist. Über die Hintergründe, Tatmotiv und so weiter können wir derzeit noch nichts sagen. Da laufen die Ermittlungen auf Hochtouren. Wir haben im Moment keine Erkenntnisse, dass es einen weiteren Tatverdächtigen gibt.
1: Der mutmaßliche Täter soll mit einer Schusswaffe und einem Messer unterwegs gewesen sein. Dazu hat sich Innenminister Herrmann geäußert.
4: Ich bin natürlich entsetzt ob dieses schrecklichen Amoklaufs. Und ansonsten müssen wir sehen, was sich jetzt bei den weiteren Ermittlungen noch ergibt.
1: Die NATO-Staaten haben der Ukraine weitere milliardenschwere Militärhilfen zugesagt. In diesem Jahr soll Kiew 70 Milliarden Euro für Ausrüstung, Unterstützung und Ausbildung erhalten. Im kommenden Jahr soll die Militärhilfe mindestens auf diesem Niveau fortgesetzt werden. Das geht aus der Abschlusserklärung des NATO-Gipfels in Ankara hervor. US-Präsident Trump erklärte zudem, dass die USA der Ukraine den Bau von Patriot-Raketen erlauben werden. Die Grünen machen ernst. Sie haben beim Bundesverfassungsgericht einen Eilantrag eingereicht, um zu verhindern, dass der Bundestag übermorgen über das geplante Krankenkassensparpaket abstimmt. Das hat Grünen Gesundheitspolitiker Dahmen bestätigt.
5: Im Gesundheitsausschuss hatten die Grünen zuvor den Antrag gestellt, dass die zweite und dritte Lesung verschoben werden sollte. Die Zahl der kurzfristigen Änderungen an dem Entwurf sei so groß, dass man darüber in der Kürze der Zeit nicht seriös beraten könne. Es seien insgesamt 278 Änderungsanträge eingereicht worden, die zum Teil gravierende Folgen für die Versicherten bedeuten würden. Der Gesundheitsausschuss hat die Verschiebung der Abstimmung jedoch mit der Mehrheit der Regierungsparteien abgelehnt. Auch die Linke und die AfD haben angekündigt, sich der Klage anzuschließen. Uwe Bernd, Berlin.
1: Ein KI-Bot, eine weitere App und schnellere Infos zu Gleiswechseln. Die Deutsche Bahn will noch in diesem Jahr ihre Kundenkommunikation deutlich verbessern. Dafür will sie laut Bahnchefin Paller 50 Millionen Euro in moderne IT und künstliche Intelligenz investieren. Das Wetter in Bayern: am Nachmittag und am Abend überwiegend bewölkt, im Nordosten sonnige Abschnitte möglich, vereinzelt Regen, am östlichen Alpenrand Gewitterneigung. Es weht ein lebhafter Wind, 21 bis 26 Grad. In der Nacht klar oder gering bewölkt und trocken, 16 bis 10 Grad. Morgen teils sonnig und teils wolkig, ab Freitag wieder viel Sonne bis 33 Grad. Es ist 16.03 Uhr. Die Verkehrsmeldungen: A7 Fulda Richtung Würzburg, zwischen Fuldaer Dreieck und Bad Brückenau-Wildflecken 11 Kilometer Stau an einer Baustelle. A93 Holledau Richtung Regensburg, zwischen Hausen und Bad Abach 4 Kilometer Stau. A93 Hof Richtung Weiden, zwischen Mitterteich Süd und Wiesau ein Unfall auf der linken Spur. Und A93 Rosenheim Richtung Kiefersfelden, zwischen dem Dreieck Inntal und Oberaudorf Stau und stockender Verkehr. Soweit die Verkehrsübersicht.
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1: Um 17 Uhr mit Carsten Fabian. In Oberbayern hat eine Gewalttat an einer Schule für einen Großeinsatz von Polizei und Rettungskräften gesorgt. Es rückten aus zum Welfengymnasium in Schongau. Dort wurden mindestens 2 Schülerinnen durch Messerstiche schwer verletzt. Sie kamen ins Krankenhaus, sind aber außer Lebensgefahr. Die Polizei spricht von Hinweisen auf eine Amoktat. Der mutmaßliche Täter war mit Schusswaffe und Messer unterwegs und ist 16 Jahre alt. Ob er Schüler dort war, dazu Julia Binder.
2: Da konnte mir ein Polizeisprecher nur sagen, nach derzeitigem Stand der Ermittlungen war er kein Schüler am Gymnasium hier in Schongau. Er konnte kurz nach der Tat gleich in der Nähe des Gymnasiums festgenommen werden. Genau, sonst wissen wir noch nichts zu ihm, warum er die Tat begangen hat. All das, dazu hält sich die Polizei noch bedeckt.
1: Es gibt Gerüchte, es habe vorher eine Amokdrohung an der Schule gegeben. Auch von einem Beziehungsstreit ist die Rede, der im Hintergrund schwelte.
2: Es gibt auch noch das Gerücht, dass der 16-Jährige erst vor ein paar Wochen von der Schule geflogen sein soll. Aber all das hat die Polizei nicht offiziell bestätigt. Das sind nur Gerüchte.
1: Noch einmal Julia Binder. Eine Anlaufstelle für Eltern und Angehörige von Schülerinnen und Schülern befindet sich am Feuerwehrhaus. Bundeskanzler Merz hat die Ergebnisse des NATO-Gipfels in Ankara als Wendepunkt in der Geschichte des Bündnisses wahrgenommen. Wörtlich sagte er, wir machen die NATO stärker, aber auch in der Lastenverteilung fairer. Mit Verweis auf die höheren Verteidigungsausgaben der europäischen NATO-Länder betonte er, die Zeit der Trittbrettfahrerei der Europäer sei vorbei. Die NATO-Staaten haben der Ukraine in ihrer Abschlusserklärung für dieses und das kommende Jahr zusammen Militärhilfen in Höhe von mindestens 140 Milliarden Euro zugesagt. Juristische Niederlage für Apple. Der Technologieriese muss sich in der Europäischen Union. Juristische Niederlage für Apple. Der Technologieriese muss sich in der Europäischen Union an strengere Regeln halten. Das hat das Gericht der EU in Luxemburg entschieden.
3: Damit treffen Apple nun weiterhin bestimmte Pflichten, die einen fairen Wettbewerb gewährleisten sollen. Die Richter am Europäischen Gericht in Luxemburg bestätigen mit ihrem Urteil die Einstufung der Kommission, die den Apple-Konzern als Digitalunternehmen mit besonders großer Marktmacht sieht. Die besonderen Verpflichtungen laufen vor allem darauf hinaus, dass Apples Dienste interoperabel sein müssen, also nicht als geschlossene Systeme funktionieren, die Wettbewerber ausschließen. Denn das Ziel der EU-Kommission ist, dass Verbraucherinnen und Verbraucher weitgehend selbst entscheiden können, welche App-Stores, welche Messenger-Dienste und welche Plattformen sie nutzen. Aus Brüssel Katrin Schmidt.
1: Das Wetter in Bayern. Überwiegend bewölkt und vereinzelte Regen. Am östlichen Alpenrand Gewitterneigung. Es weht ein lebhafter Wind. In der Nacht klar oder gering bewölkt und trocken 16 bis 10 Grad. Morgen teils sonnig und teils wolkig. Ab Freitag wieder viel Sonne bis 33 Grad. Es ist 17.03 Uhr. Die Verkehrsmeldungen A7 Fulda Richtung Würzburg, zwischen Fulda Dreieck und Bad Brückenau Wildflecken 13 Kilometer Stau an einer Baustelle. A93 Hof Richtung Weiden, zwischen Mitterteich Süd und Wiesau ein Unfall auf der linken Spur. Und A93 Rosenheim Richtung Kiefersfelden, zwischen dem Dreieck Inntal und Oberaudorf Stau und stockender Verkehr. Soweit die Verkehrsübersicht.
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1: Um 18 Uhr mit Andreas Derschall. Bei einer Gewalttat an einer Schule in Schongau in Oberbayern sind zwei 13-jährige Mädchen schwer verletzt worden. Laut der Polizei sind sie außer Lebensgefahr. Der mutmaßliche Täter wurde festgenommen. Er sei kroatischer Staatsbürger, sagte Innenminister Herrmann. BR-Reporterin Julia Binder in Schongau schildert, was über den Verdächtigen noch bekannt ist.
2: Er ist 16 Jahre alt und nach derzeitigem Stand der Ermittlungen war er momentan kein Schüler am Gymnasium. Er konnte laut Polizei bald nach der Tat in unmittelbarer Nähe hier am Schulzentrum festgenommen werden. Zwischenzeitlich war hier vor Ort direkt am Gymnasium und an diesem Schulzentrum auch noch die Rede von einem Amoklauf oder von einer Beziehungstat. Aber das muss natürlich jetzt erst einmal noch ermittelt werden. Die Tatwaffe ist ein Messer und der mutmaßliche Täter hat zudem noch eine Schusswaffe bei sich gehabt. Zum Motiv möchte sich die Polizei noch nicht äußern, aus, wie es immer heißt, ermittlungstaktischen Gründen.
1: Die NATO-Staaten haben der Ukraine im Zuge des NATO-Gipfels in Ankara weitere milliardenschwere Militärhilfen zugesagt. Bis Ende kommenden Jahres soll Kiew mit mindestens 140 Milliarden Euro unterstützt werden. Russland wird in der Schlusserklärung als langfristige Bedrohung bezeichnet. Die NATO selbst soll, wie es in dem Text heißt, modernisiert werden. Europa und Kanada sollen mehr Verantwortung übernehmen. In Bayern gibt es Streit um die Kita-Zuschüsse für Eltern. 100 Euro pro Monat sollen als direkte Entlastung wegfallen. Dabei bleibt es, auch wenn die Koalition nun ihren Gesetzentwurf nachbessert, für mehr Transparenz.
3: Dahinter steckt die Sorge, wer den Ärger abbekommt, wenn Eltern künftig mehr zahlen müssen für den Kita-Platz. Der Freistaat oder die Kommune als Kita-Träger. Denn Münchens OB Krause von den Grünen hat schon angekündigt, dass die Kita-Beiträge steigen werden und begründet das mit dem Wegfall des Landeszuschusses, sprich Streichung. Was eben nur teilweise zutrifft. Der Zuschuss fällt weg als direkte Entlastung der Eltern, nicht aber als Summe für die Kommunen. Das wollen CSU und Freie Wähler nun deutlicher machen. Achim Wendler, München.
1: Wegen 15-fachen Mordes an Patienten ist ein Berliner Palliativarzt zu einer lebenslangen Freiheitsstrafe verurteilt worden. Das Landgericht stellte zudem die besondere Schwere der Schuld fest. Auch eine anschließende Sicherungsverwahrung und ein lebenslanges Berufsverbot wurden verhängt. Nach Überzeugung der Richter hatte der Mediziner den Opfern ein tödliches Medikament verabreicht. Alle waren schwer krank, ihr Tod stand aber nicht unmittelbar bevor. Bei der Modernisierung des Bremer Weserstadions ist eine Tribüne eingestürzt. Wie der Fußball-Bundesligist SV Werder mitteilte, ereignete sich der Zwischenfall in einem Teil des VIP-Bereichs. Verletzt wurde niemand. Verursacht wurde der Einsturz offenbar durch die Beschädigung einer tragenden Säule. Für die weiteren Tribünenteile besteht dem Klub zufolge jedoch keine Einsturzgefahr. Das Wetter in Bayern. Überwiegend bewölkt und vereinzelt Regen, am östlichen Alpenrand Gewitterneigung. Es weht ein lebhafter Wind. In der Nacht klar oder gering bewölkt und trocken, 16 bis 10 Grad. Morgen teils sonnig und teils wolkig. Ab Freitag wieder viel Sonne bis 33 Grad. Es ist 18.03 Uhr. Die Verkehrsmeldungen. A7 Fulda Richtung Würzburg, zwischen Dreieck Fulda und Bad Brückenau Wildflecken, 11 Kilometer Stau an einer Baustelle. A9 München Richtung Nürnberg, zwischen Greding und Hilpoltstein steht ein defekter LKW auf der rechten Spur. A9 Nürnberg Richtung München, zwischen Garching Süd und Kreuz München Nord, 4 Kilometer Stau nach einem Unfall, es ist nur eine Spur frei. A93 Rosenheim Richtung Kiefersfelden, zwischen dem Dreieck Inntal und Oberaudorf, Stau und stockender Verkehr. A99 Westumfahrung München Richtung Lindau, zwischen Freitmanning Nord und Dreieck Allach, 10 Kilometer stockender Verkehr. Und die B299 Neustadt an der Donau Neumarkt in der Oberpfalz ist zwischen Pförring und Mindelstetten in beiden Richtungen nach einem Unfall gesperrt. Soweit die Verkehrsübersicht.
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Einen schönen guten Abend miteinander. Servus, liebe Hörerinnen und Hörer. Am Mikrofon von BR Heimat Franken begrüßt Sie der David Zahm zu Fränkisch vor 7. Heute bin ich nicht allein im Studio Nürnberg, sondern hab einen hochkarätigen Gast. Er ist verantwortlich für eins von die größten Festivals in Franken und wird uns gleich zum 50-jährigen Jubiläum dieser musikalisch bunten Veranstaltung Interessantes zu erzählen haben. Aber ich verrate Ihnen erst nach der ersten Musik, um wen es sich handelt. Hier ist erst einmal die Frankenband mit dem Fritzengärchler.

0: Vom ersten Album von der Frankenband. Aus die 80er Jahren war das das Fritzengärchler. Inzwischen klingt die Gruppe ein wenig anders. Flöten sind keine mehr dabei, aber nach 46 Jahren begeistert die Frankenband immer noch live die Leute in ihrer Heimatstadt Nürnberg. Und sie ist auch das Jahr dabei bei der Jubiläumsausgabe vom Badentreffen. Das wird jährlich ausgerichtet vom Projektbüro Kultur von der Stadt Nürnberg. Und federführend dabei ist mein heutiger Gast, nämlich der Rainer Pirzkal. Schön, dass du da bist, Rainer.
1: Hallo David, vielen Dank für die Einladung. Ich freue mich.
0: Am 30. Juli, also morgen in 3 Wochen, da geht's los mit dem Badentreffen. Wie ist denn gerade jetzt der Stand bei euch? Läuft alles oder musst du gerade noch viel werkeln? Immerhin hast du Zeit gehabt, zu uns zu kommen. Das ist schon mal schön.
1: Ja, das ist immer eine schöne Auszeit für mich, zu euch zu kommen, rauszuradeln in euer schönes Waldstudio hier. Es ist viel los, klar, aber das ist auch normal. Wir haben zum Glück keine größeren Baustellen, nur kleinere, auch im wahrsten Sinne des Wortes. Da wird immer noch gebuddelt am Hauptmarkt. Und wenn man sieht, dass da immer mal wieder ein neues Loch aufgegraben wird. Jetzt gestern wieder, dann denkt man sich, oh Gott, hoffentlich wissen die, dass wir in 3 Wochen hier eine Bühne hinstellen. Aber wir sind im Austausch mit den städtischen Kollegen und läuft alles nach Plan zum Glück.
0: Ja, und bei den Temperaturen weiß man auch noch nicht, können die Straßenbahnen überhaupt fahren in Nürnberg, ne?
1: Es gibt ja auch noch eine U-Bahn.
0: Jetzt ist das Badentreffen ja schon sehr bekannt und zieht Leute nicht bloß von nah, sondern auch fern an. Trotzdem können es sein, dass nicht alle unsere Hörerinnen und Hörer eine Vorstellung haben, was da passiert in Nürnberg, die in dieser tollen Veranstaltung, die jährlich Ende Juli, Anfang August stattfindet. Wie würdest denn du euer Festival beschreiben?
1: Ja, das ist tatsächlich immer ein bisschen schwierig, weil man kann das natürlich tun und sagen, es ist natürlich ein Musikfestival, da ist ein Haufen Zeugs los, aber wenn man sich da große Mühe gibt, es ist wirklich diese Stimmung zu beschreiben, man tut sich schwer, man muss eigentlich dabei sein, man muss es miterleben, es ist im Grunde genommen ein Eintauchen, wenn man kommt, beispielsweise vom Bahnhof in die Stadt, über die Königstraße rein, läuft in die Fußgängerzone, die Stadt ist voller Menschen, man läuft an Hunderten von Straßenmusikerinnen und Straßenmusikern vorbei. Es ist, ja, wie kann man es sagen, also an verschiedensten Bühnen, alles ist in einer lockeren, relaxten Stimmung. Es ist, vielleicht kann man sagen, so ein riesiger Ozean der Kreativität, der Musik, der Weltmusik, ja, vielleicht babylonischen Ausmaßes, wenn man das vielleicht so sagen kann. Man hat immer so das Gefühl, Nürnberg liegt so 2000 Kilometer südlich irgendwo am Mittelmeer, so locker gelöst ist diese Stimmung. Also vielleicht ein bisschen zu vergleichen wie mit dem Karneval in Rio, vielleicht nicht ganz so groß, ja, aber irgendwie so für die Frankenmetropole schon, ja.
0: Ich finde, das hast du sehr schön beschrieben. Also wenn ich es nicht schon kennen würde, ich wäre spätestens jetzt neugierig aufs Badentreffen. Normalerweise spielen wir hier in unserer Sendung bei Fränkisch vor 7 traditionelle Musik aus Franken und der Oberpfalz und heute mischen wir auch ein paar andere Musiken drunter, die man mit dem Badentreffen in Verbindung bringen kann. Zum Beispiel tritt dieses Jahr die Gruppe Deitsch auf am 2. August auf dem Sebalder Platz. Die Combo stammt aus Baden-Württemberg und spielt Melodien und singt Volkslieder auf ihre ganz eigene charmante Weise. Wir hören Deitsch jetzt mit einem Lied. Das hätte jahreszeitentechnisch schon ein wenig früher gepasst, aber es ist halt so eine schöne Version. Ich hab nicht widerstehen können.

0: Aus Oberammergau stammt der Maxi Pongratz, den wir gerade gehört haben. Der Titel von seinem Stück klingt allerdings sehr fränkisch. Eisäckler. Vielleicht wird's aber auch Eisäckler ausgesprochen, weiß man's. Maxi Pongratz spielt auf aller Feld dieses Jahr beim Nürnberger Badentreffen. Am 2. August ist er im Kreuzigungshof zu erleben. Rainer Pirzkal, Leiter vom Badentreffen, ist bei Fränkisch vor 7 zu Gast. Lieber Rainer, ihr feiert 50-jähriges Jubiläum. Was ist denn in diesem Jubiläumsjahr anders als sonst beim Bahntreffen?
1: Ja, das stimmt. Wir feiern nicht nur es ist streng genommen, es ist nicht 50-jähriges, sondern 50 Jahre. 1976 war das erste. Und wir feiern gleichzeitig den 450. Todestag von Hans Sachs. Was der Unterschied ist, wir fangen schon einen Tag früher an. Am Donnerstag geht's schon los. Anlässlich dieses Doppeljubiläums wird's einen schönen Eröffnungsabend am Hauptmarkt geben mit dem Hans-Sachs-Chor. Das ist eine Besonderheit. Dann haben wir ein großes Crowd-Singing-Konzert, bei dem auch das Publikum vor der Bühne natürlich eingeladen ist, mitzusingen. Es gibt eine große LED-Leinwand im Bühnenhaus.
0: Sind alle mit aufgefallen,
1: ja, genau.
0: Werden
1: und
0: Teil vom
1: so,
0: Programm.
1: So ist es. Also das ist so ein Ding. Und dann haben wir noch zeitgleich in der Katharinenruine gibt es eine Sondersendung vom Bayerischen Rundfunk, von den Kollegen von Bayern 2, worüber wir uns sehr freuen. Musik und Talk, 50 Jahre Badentreffen live aus St. Katharina.
0: Jawohl, super. Wie viele Bühnen gibt's denn eigentlich auf dem Badentreffen?
1: Es sind 8 Musikbühnen und streng genommen, wenn man den Mittwoch, es gibt nämlich noch so einen kleinen Preview-Tipp für den Mittwoch, den 29., wenn man da das Filmhauskino noch mit dazu nimmt, also im Künstlerhaus, da gibt's nämlich ein Bardenkino in Kooperation mit dem Filmhaus, zeigen wir den Film Chavela über Chavela Vargas, einer mexikanischen Ikone, Ranchera-Musikerin, dann gibt's 9 Spielorte, wenn du so willst.
0: Und wie viele Acts, also wie viele Gruppen oder Künstlerinnen insgesamt treten denn an diesem Wochenende auf?
1: Also im offiziellen Bühnenprogramm, wir unterscheiden ja zwischen dem offiziellen Bühnenprogramm, das kuratiert ist, über fast ein Jahr hinweg, handverlesen und ausgepickt, wenn man so will, und der nicht kuratierten, spontanen Straßenmusikszene. Und wenn man jetzt so das offizielle kuratierte Bühnenprogramm anschaut, dann kann man sagen, roundabout 100 Konzerte oder Veranstaltungen bieten wir an. Und darüber hinaus gibt's eben ja hunderte Straßenmusizierende, die wir gar nicht alle kennen oder eigentlich keinen kennen im Grunde genommen.
0: Ja, das ist wirklich immer ganz spannend zu beobachten. An jeder Ecke klingt da irgendwas her, ganz unterschiedlichste Musiken. Wie ist denn das? Wie trefft ihr denn die Auswahl? Also wie kommt ihr dazu?
1: Ja, also getreu dem Motto, nach dem Festival ist vor dem Festival, geht's nach einer kleinen Verschnaufpause und wenn alle Rechnungen gezahlt sind, geht's los und dann machen wir uns Gedanken über erstmal ein Motto für das nächste Jahr. Das steht eigentlich immer, das ist so die Wurzel eigentlich einer neuen Ausgabe, legen wir einen Themenschwerpunkt fest, wo wir glauben, der ist gesellschaftlich irgendwie relevant und musikalisch irgendwie spannend. Da kann man gut ein Programm dazu zusammenstricken, also da sind wir dann irgendwann Anfang, Mitte September. Und dann suchen wir gezielt die ersten Bands, die ersten Gruppen, Künstlerinnen nach diesem Schwerpunkt aus. Immer natürlich unter der Maßgabe, dass es sich von der Stilistik irgendwo in diesen großen Bereichen Liedermacherei, Singer, Songwriting und Weltmusik, Global Pop, wie immer man es bezeichnen möchte, befindet. Und ja, das so geht's eigentlich los und dann gibt's viele, viele Bewerbungen. Manchmal rufen wir auch gezielt Leute an und Agenturen an und so strickt sich das Programm zusammen.
0: Prima. Und deine persönlichen Empfehlungen, die hören wir nachher noch. Etzeler, hören wir erst einmal Musik von einem legendären Nürnberger Liedermacher, dem Günter Stössel. Der ist vor 3 Jahren gestorben. Er war vor allen Dingen in die 70er und 80er Jahre sehr häufig beim Badentreffen dabei, aber der Premiere 1906

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0: Der Günter Stössel aus Nürnberg war das. Der war 1976 beim allerersten Baden-Treffen dabei. Der Leiter vom Festival Rainer Pötzgal ist heute bei Fränkisch vor sieben zu Gast. Lieber Rainer, ja, als es vor 50 Jahren alles angefangen hat, da warst du noch nicht einmal geboren. Trotzdem kannst du bestimmt als Leiter uns ein wenig was erzählen zu den Anfängen vom Baden-Treffen.
1: Ja, genau. Es war zum 400. Todestag von Hans Sachs, hat sich die Stadt halt überlegt, was machen wir denn zu Ehren dieses Nürnberger Bürgers und zur Belebung der Altstadt. Und dann hat man sich gedacht, ja, dann machen wir halt einen Liederwettbewerb, einen national ausgerufenen. Und dann kamen die Liedermacherinnen waren es in der Regel nicht. Und die Bänkelsänger, wie es so schön heißt, sind nach Nürnberg gekommen und haben einen Wettbewerb gemacht. Und so hat es eigentlich zu Ehren Hans Sachs begonnen.
0: Weißt du, was mit den Gewinnern passiert ist?
1: Ich glaube, der eine hat irgendeine Flugreise in den Süden bekommen.
0: Okay. Also das gibt es heute nicht mehr, ja? Flugreisen kann man nicht mehr.
1: Das gibt halt offiziell.

0: spezielle Gagen. Das hat sich natürlich irgendwie professionalisiert und ja. Es gibt auch keinen Wettbewerb mehr. Es ist jetzt halt einfach ein Festival und es hat sich natürlich über 5 Jahrzehnte hat sich einiges gewandelt. Aber ob ich das jetzt hier alles erzählen soll, weiß ich nicht.
1: Genau, aber vielleicht kannst du es grob umreißen, wie es verändert hat. Ich habe gelesen, es war eben sehr erfolgreich von Anfang an. Mhm. Sind sehr viele Menschen da schon gekommen und das ist immer weiter gewachsen.
0: Ja, richtig. Also so die Anfangszahlen besagen, dass also auch damals schon 20.000 roundabout Menschen gewesen sein mussten. Es war ja immer bei freiem Eintritt und das ist, glaube ich, schon eine Besonderheit. Es hat sich, klar, es sind mehr Menschen sind gekommen. Es ist natürlich lauter geworden. Es ist die Bühnentechnik ist professioneller geworden, größer geworden. Es hat jetzt natürlich im Grunde genommen, es ist ein professionelles Festival, wie man es halt einfach kennt von Bezahlfestivals, Sicherheitsvorkehrungen und so weiter.
1: Und die Musikgruppen kommen inzwischen auch vom weiter her wahrscheinlich. Von überall, früher war das deutlich regionaler, vermute ich.
0: So ist es, ja. Aus fünf Kontinenten reisen unsere Gäste an. Es hat sich der Weltmusik ja auch geöffnet. Das ist ja nicht nur mehr ein Liedermacher, Singer-Songwriter-Festival, sondern...
1: Aber der Gesang ist quasi das, was im Mittelpunkt steht beim Baden.
0: Genau, das ist sozusagen auch irgendwie, ja, unser Ansinnen, die Tradition auch da zu bewahren. Also jetzt reine Instrumentalgruppen findet man eher selten. Kommt schon auch mal vor, hier und da. Die Gruppe Frick zum Beispiel aus Finnland, das ist eine tolle Volksmusikgruppe aus Finnland. Aber in der Regel geht's um Gesang, ja.
1: Frick, hören wir später in der Sendung noch, jawohl. Jetzt hören wir erst einmal die Kapelle Bomhard aus Dietenhofen, die haben wir oft im Programm. Die ist letztes Jahr beim Badentreffen gewesen und wir hören sie jetzt mit ihrem Lied vor der Buddha.
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0: Pauline Dodai, Strumpfband Roh von der Gruppe Diddles Traum. Sie hören Bärheimat, Fränkisch vor sieben. Und zu Gast ist heute Rainer Pirzgeil, Mitarbeiter vom Projektbüro Kultur der Stadt Nürnberg und Leiter vom Badentreffen. Rainer, wie schaut denn dein persönliches Badentreffen eigentlich aus? Hast du Zeit, Konzerte anzuschauen oder bist du da im Dauerstress?
1: Naja, in der Regel versuche ich es schon so zu organisieren, dass ich im Grunde genommen auch zu Hause bleiben könnte. Das ist die Idee. Im besten Fall läuft alles glatt. Wir sind natürlich ein tolles Team und viele, viele, viele helfende Hände da. Sonst ging das ja alles gar nicht.
0: Deine Kolleginnen und Kollegen aus dem Projektbüro wahrscheinlich.
1: Richtig,
0: wie viel Zeit da?
1: Genau. Also wir sind 9 Leute im Projektbüro und dann gibt's ganz, ganz viele, die halt extern mit dazugekauft sind oder eingekauft sind, beauftragt sind. Und ich bin jetzt keiner Bühne zugewiesen, habe jetzt keine Bühnenleitung, sondern habe schon die Freiheit, eben dann von A nach B zu laufen und halt auch zu gucken, wie funktionieren die Musiken, die man sich halt übers Jahr über ausdenkt, mal den Künstlern Hallo zu sagen. Und so sieht es eigentlich aus. Und am Sonntagabend, wenn dann so die letzten Konzerte anbrechen, dann bin ich eigentlich am entspanntesten und weiß, jetzt kann ich auch einmal ein Konzert vielleicht ein bisschen länger genießen.
0: Ist es denn auch so, dass du manchmal irgendwo löschen musst, also irgendwas retten musst? Oder gibt es irgendwelche lustigen Dinge, Anekdoten, die dir einfallen aus den letzten Jahren, seitdem du verantwortlich bist?
1: Ja, es passiert ja schon immer irgendwie was. Ne? Es ist immer auch irgendwie ein gewisser Anteil an Improvisation dabei. Also mal kommen Musiker am Flughafen an, aber ihre Instrumente sind irgendwie nicht mitgekommen, weil sie noch in, weiß ich nicht, Amsterdam oder beim Umstieg irgendwo halt hängen geblieben sind. Dann muss man schauen, dass man schnell irgendwo Instrumente halt organisiert.
0: Fährst du nicht selbst nach Amsterdam, aber schaust.
1: Hatte ich noch nicht das Szenario. Ja, oder irgendwo ist ja mal ein Hotelzimmer zu wenig oder so, ne? Das sind so Sachen, das kann schon mal passieren, aber in der Regel, oder es fällt mal halt einfach auch tatsächlich was aus. Weil ja irgendwo Stau war auf der Autobahn, der halt länger ist als ein normaler Stau und so. Also sowas kann schon mal passieren, aber zum Glück passiert eigentlich relativ wenig, was dramatisch ist.
0: Schön. Ich weiß nicht genau, ob die Gruppe Landmusik, die 2009 dabei war, aus Oberfranken mit dem Schlauchboot nach Nürnberg gefahren ist.
1: Bängert.
0: Mir hören Sie jetzt auf jeden Fall mit Ihrem Lied Schlauchboot fahren.

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0: Andrea war das, gespielt von der Rotenburger Hans Sachs Musik. Der Meistersinger Hans Sachs hat heuer 450. Todestag. Zu seinem 400. bereits ist das Badentreffen 1976 in Nürnberg zum ersten Mal veranstaltet worden. Das Jahr vom 30. Juli bis zum 2. August strömen bei dem Festival wieder rund 200.000 Leute durch Nürnbergs Straßen und Gassen. Rainer Pötzkal, Leiter vom Badentreffen. Wisst ihr denn, wo diese vielen Menschen herkommen?
1: Ja, wir haben mal eine Umfrage gemacht. Es ist roundabout 40% aus dem erweiterten, aus der Region, wie sagt man, Metropolregion, ungefähr 20% aus dem Rest Bayern, und der Rest verteilt sich über Deutschland und ja, aus dem umliegenden Ausland in der Regel. Also klar hat die Region natürlich einen großen Zuzug zum Festival, aber ist es eben doch auch sehr bekannt über die Grenzen der Region hinaus.
0: Also mir ist das schon aufgefallen, wenn ich in anderen Teilen Deutschlands unterwegs bin als Musiker, dass ich immer mal wieder aufs Badentreffen angesprochen werde.
1: Ja, ist schon so. Ich meine, da geht es natürlich auch immer um Nischen. Ne? So, man kann sagen, dass das Badentreffen gemeinsam mit dem Rudolstadt-Festival, ein tolles Festival in Thüringen, mit zu den größten Festivals für Weltmusik, was man auch immer darunter verstehen mag. Denn, da könnte man jetzt lange drüber reden, was der Begriff bedeutet. Aber das sind so die größten Festivals in Deutschland. Nicht ganz zu vergleichen, weil Rudolstadt auch mit Eintritt ist und das Badentreffen eben frei. Aber genau.
0: Ja, aber ihr zieht viele Menschen an. Es ist eben musikalisch sehr bunt, eben, wenn du sagst, Weltmusik ist, hast du ja schon gesagt, das ist unterschiedlichste. Ich glaube, da ist für fast jeden Geschmack ist da was dabei, von sehr modern bis traditionell. Es gibt eben auch fränkische Gruppen, die auftreten. Interessant ist doch, dass das einfach eine tolle Möglichkeit ist, viele Menschen zusammenzubringen, die friedlich miteinander feiern. Also
1: absolut.
0: Als sozialer Treffpunkt.
1: Ja, absolut. Ich meine, was wir halt immer feststellen, ist, dass da eine unglaubliche Neugier an diesem Wochenende herrscht in der Stadt, in den Straßen dieser Stadt. Neugier, Offenheit, über den eigenen Tellerrand zu blicken, andere Kulturen kennenzulernen, Musikkulturen kennenzulernen und das Zusammenkommen und das gegenseitige Miteinander. Also gerade in digitalen Zeiten, der digitalen Abschottung, ist es ja wichtig, dass man irgendwie zusammenkommt. Und das ist, hat natürlich auch einen wichtigen Teil dieses Festivals, macht es aus. Ja, das eine ist schon die Musik, die Musikinhalte, aber auch das gemeinsame Zusammenkommen.
0: Jawohl, also raus aus der Bude und ab zum Badentreffen. Am 30. Juli geht's los bis zum 2. August. Wir hören jetzt noch einmal den oberbayerischen Liedermacher Maxi Pongratz, der am 2. August eben auf dem Badentreffen im Kreuzigungshof auftritt. Er singt das Ordnungslied.

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0: Das haben wir sehr selten. Eine finnische Gruppe bei Fränkisch vor 7 heute mit dem Stück Palokangan Poikien Parempi Walze. Ich habe nachgeschaut, das heißt der bessere Walzer von den Palokangas Jungs. Frick, die kommen am 31. Juli abends nach St. Katharina beim Baden treffen. Der Leiter vom Festival, Rainer Pürzgal, ist hier bei mir im Studio Nürnberg. Rainer, ihr habt so ein vielfältiges Programm. Auf welche Künstlerinnen oder welchen Bands freust du dich denn selber am meisten? Kannst du uns noch einen Tipp geben?
1: Naja, das ist immer schwierig bei so viel. Aber spannend finde ich tatsächlich die Gruppe Gangstergrass aus den USA. Die kombinieren nämlich Bluegrass und Country-Musik mit Sprechgesang und Hip-Hop. Also die bringen Schwarz und Weiß zusammen. Und ich glaube, das ist eine wirklich wichtige Message und das klingt ganz toll.
0: Menschen zusammenbringen. Das ist doch prima. Das ist zwar auch nicht die Musik, die ständig bei uns läuft, aber wie du vorhin schon gesagt hast, wenn man offen ist, dann kann man sich auch da viele tolle Sachen anschauen. Menschen, die jetzt nicht vor Ort sein können beim Badentreffen, aber trotzdem ein bisschen mitbekommen wollen vom Badentreffen, wie können die das? Du hast es vorhin schon erwähnt, auf Bayern 2 läuft eine Sendung am 30. Juli abends.
1: Genau, eine Stunde live aus der St. Katharinenruine, 20 bis 21 Uhr. Dann gibt's auf Bayern 2 an den Sonntagen während des Badentreffens und danach an 3 Sonntagen kann man nachhören. Ich glaube, 2 Stunden Sendungen im Radiomitschnitt oder die 2 vor Ort. Und es gibt Livestreams auch noch. Also einige Konzerte werden live mitgestreamt. Ja, so gibt's.
0: Auch Arte ist dabei.
1: Arte ist auch dabei, genau.
0: Super. Ja. Infos findet man auf jeden Fall unter www.badentreffen.de. Da können Sie sich informieren über alles. Wir hören jetzt noch einen fränkischen Baden, der laut Badentreffen-Webseite bereits 6 Mal dabei war. Wolfgang Buck. Hier ist er mit dem Lied Vis-à-vis.

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1: Wolfgang Buck, der war schon oft beim Nürnberger Badentreffen zu Gast. Dieses Jahr zwar nicht, aber eben schon viele Male davor. Ich wünsche jetzt dem Leiter vom Badentreffen, Rainer Pürzkal, dir und deinem Team aus dem Projektbüro Kultur von der Stadt Nürnberg ein gutes Gelingen.
2: Danke
1: und bedanke mich für dein Kommen.
2: Danke ebenfalls, David. Hat Spaß gemacht bei euch.
1: Danke auch an meine Kollegin, die Beate Beer in der Sendetechnik. Zum Ausklang von Fränkisch vor sieben hören wir jetzt noch ein paar Takte vom Andorfer, gespielt von Gankino Zirkus. Die waren natürlich auch schon häufiger beim Badentreffen zu Gast. Auf BR Heimat geht's nach den Nachrichten weiter mit der Sendung Feierabend. Fränkisch vor sieben können es dann morgen um 18.05 Uhr wieder hören. Grundsätzlich haben Sie die Möglichkeit, 5 Stunden in unserem Programm zurückzuspulen, mit Hilfe von der BR Radio App, falls Sie einmal was verpasst haben sollten. Liebe Hörerinnen und Hörer, machen Sie sich noch einen schönen Abend und bis bald, sagt der David Sam am Mikrofon von BR Heimat Franken. Servus und ade miteinander.

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2: Um 19 Uhr mit Andreas Dirschall. Eine Gewalttat im Umfeld einer Schule hat am Mittag die Menschen in Schongau in Oberbayern geschockt. Gegen 12.50 Uhr ging ein Notruf bei der Polizei ein. Als die Polizisten ankamen, fanden sie zwei schwerverletzte junge Mädchen. Der mutmaßliche Täter soll laut Innenminister Herrmann ein 16-Jähriger sein mit kroatischer Staatsbürgerschaft. Über sein Motiv ist noch nichts bekannt.
3: Beide sind nach der Tat ja ins Krankenhaus gebracht worden. Eine musste sogar mit dem Hubschrauber in die Klinik geflogen werden. Aber immerhin kam am Nachmittag jetzt diese positive Nachricht in dieser schrecklichen Situation. Die beiden 13-Jährigen schweben nicht in Lebensgefahr. Der Sprecher der Polizei hier vor Ort hat mir aber erklärt, dass es sich um eine lebensbedrohliche Lage handelt. So wird das bei der Polizei eingestuft und damit eben, deswegen wurde eben dieser Großeinsatz ausgelöst. Zwischenzeitlich war hier vor Ort direkt am Gymnasium und an diesem Schulzentrum auch noch die Rede von einem Amoklauf oder von einer Beziehungstat.
2: Beim NATO-Gipfel in Ankara waren die neuen US-Angriffe auf den Iran das wichtigste Gesprächsthema. Aber die NATO-Partner haben auch ein Signal der Geschlossenheit aus Ankara gesendet. Thomas Spickhofen berichtet, was schriftlich festgehalten wurde.
4: Von einem unverbrüchlichen Bekenntnis zu Artikel 5 der Beistandsverpflichtung sprechen alle 32 Mitglieder in ihrer gemeinsamen Schlusserklärung. Der Ukraine sichert die Allianz ihre unerschütterliche Unterstützung bei der Verteidigung ihrer Freiheit, Souveränität und territorialen Unversehrtheit zu. Bis Ende kommenden Jahres soll das Land mit 140 Milliarden Euro unterstützt werden. Sie kommen teils von der EU, teils von der NATO. Russland wird in der Schlusserklärung als langfristige Bedrohung bezeichnet. Die NATO selbst soll, wie es in dem Text heißt, modernisiert werden. Europa und Kanada sollen mehr Verantwortung übernehmen.
2: Wer noch die aktuell geltende staatliche Förderung für den Heizungstausch bekommen möchte, sollte schnell sein. Denn ab morgen gilt ein Antragsstopp, das hat das Bundeswirtschaftsministerium mitgeteilt. Und zwar bis zu dem Tag, an dem der Staat seine Förderung dann senkt, dem 21. Juli. Bislang können Hauseigentümer, die eine Förderung für den Einbau einer modernen Heizung beantragen, Kosten in Höhe von bis zu 30.000 Euro geltend machen. Ab dem 21. Juli soll diese Summe sinken auf 28.000 Euro und anschließend alle 6 Monate um weitere 750 Euro. Die Verwaltungsgerichte in Bayern klagen über eine hohe Belastung, vor allem durch Asylverfahren. Diese machen fast die Hälfte aller Verfahren aus, hieß es auf der Jahrestagung der Verwaltungsgerichtspräsidenten in Augsburg. Zu schaffen machen den Richterinnen und Richtern auch umfangreiche Schriftsätze, die häufig mit Hilfe künstlicher Intelligenz erstellt wurden. Diese enthalten demnach sachliche Fehler, etwa Verweise auf Gerichte, die es gar nicht gibt. Das bedeutet zusätzliche Arbeit. Zum Tennis. Alexander Zverev steht im Halbfinale von Wimbledon. Die deutsche Nummer 1 gewann das Viertelfinale gegen den US-Amerikaner Taylor Fritz in 3 Sätzen. Fritz gilt als Zverevs Angstgegner. Gegen ihn hat der Hamburger 7 Matches zuvor verloren. Im Halbfinale trifft Zverev auf den Briten Arthur Ferry. Das Wetter in Bayern. Überwiegend bewölkt und vereinzelt Regen. Am östlichen Alpenrand Gewitterneigung. Es weht ein lebhafter Wind. In der Nacht klar oder gering bewölkt und trocken. 16 bis 10 Grad. Morgen teils sonnig und teils wolkig. Ab Freitag wieder viel Sonne bis 33 Grad. Es ist gleich 19.04 Uhr. Die Verkehrsmeldungen: A7 Fulda Richtung Würzburg, zwischen Dreieck Fulda und Bad Brückenau Wildflecken, 11 Kilometer stockender Verkehr an einer Baustelle. Soweit die Verkehrsübersicht.
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5: Grüß Gott benannt und herzlich willkommen zum Feierabend. Ich bin der Andreas Estner und ich freue mich, dass Sie für uns Zeit haben. Heute dreht sich in der Stunde alles um die Tänzelmusi und um ein Viech, das man nur im niederbayerischen Rottal kennt. Es ist die Eigritschen. Wir lassen uns heute erzählen, was eigentlich ein Eigritschen ist. Und wir stellen die Eigritschen-Musi vor, die ganz frisch ihre erste CD produziert hat. Und die Eigritschen-Musi spielt uns natürlich gleich rein mit einer flotten Polka. Packen wir's.

0: Die Eigritschenmusik hat die Sendung eröffnet und die 6 Musikantinnen und Musikanten stehen bei uns heute im Mittelpunkt. Sie verbinden den oberbayerischen Chiemgau mit dem niederbayerischen Rautal.
1: Ich bin Götz Bettina, ich bin von Eckenfein daheim und ich spiele die Harfen bei der Eigritschenmusik. Da nehmen wir die Nussbaumer-Kathi, die spielt bei uns die Klarinetten. Die ist in Perach.
2: Genau, ich bin der Moser Roland. Ich komme aus Pfarrkirchen und spiele die Zirch bei der Eigritschenmusik. Nussbaumer Thomas gibt es noch. Das ist der Mo von der Kathi, der ist auch aus Perach und der spielt die Posaune.
3: Ich bin der Schlosser Martin und spiele die Tuba. Dann haben wir noch einen Riemerlehrenhardt, der spielt das Flügelhorn bei der Eigritschenmusik und ist daheim in Hebertsfen.
0: Viele von Ihnen, liebe Hörerinnen und Hörer, haben die Eigritschenmusik schon oft gehört bei uns im Programm, denn sie haben vor einer Zeit schon mal bei uns im Bayerischen Rundfunk ein paar Stickel aufgenommen. Außerdem waren sie beim Treffpunkt Volksmusik in Unterföhring dabei und jetzt gibt's eben wieder eine Neuigkeit. Die Eigritschenmusik hat eine eigene CD produziert und die stellen wir heute vor. Und ich darf sagen, bevor wir mehr erfahren über die 6 Musikantinnen und Musikanten, hören wir nochmal ein schönes Stickel und zwar den Erdäpfelbayerischen.

0: Die Eigritschen, wo sie mit dem Erdäpfelbohrischen 6 Musikantinnen und Musikanten aus Ober- und Niederbayern. Sie kommen aus Pfarrkirchen im Brautal, aus Perach, aus Eckenfein, aus Hebertsfein und aus Schächen im Landkreis Rosenheim in Oberbayern. Ja, und da sind wir vor ein paar Tagen beieinander geguckt und haben ein bisschen geratscht über die neue CD und über die Eigritschen Musi. Drei von der Musi haben Zeit gehabt, die Götz Bettina an der Harfen, der Moser Roland an der Zirch und der Schlosser Martin am Bass.
1: Die weiteste Strecke war eigentlich von dir zum Martin, gell?
2: Genau, zwischen Pfarrkirchen und Schächen.
3: 1,5 Stunden?
2: Ja, 1,5 Stunden sowas, ja. Einmal auseinander. Der weiteste Weg. Die anderen haben dazwischen drin, sag ich mal.
3: Kathi und der Thomas haben von mir 1 Stunde weg, da proben wir alle in Reisschach. Ja, sowas. Das ist eigentlich ziemlich, also ja, das Zentralste.
0: 150 Kilometer sind die weitesten auseinander von der Eckritschen Musi und trotzdem kämen sie regelmäßig zusammen zum Proben, weil sie die gemeinsame Freude am Aufspulen zusammenhält, weil sie die Freude an der Musi alle miteinander antreibt und natürlich auch die besonders schönen Momente.
1: Also besonders schöne Momente sind, also wenn du halt einfach dann Leute hast, die hergängen und sagen, mei, also das oder das Stückel, das war halt so schön gespielt, oder wenn du sagst, wird's lest, und Kimse, eigentlich haben wir gemeint, wir machen einen Soundcheck und Leute waren auf der Bühne und haben schon getanzt, wo du sagst, okay, denen gefällt's.
2: Also grundsätzlich einmal, glaube ich, dass der allgemeine Haufen Eigritschen passt und dass wir immer untereinander Gaudi haben, das ist, und ich freue mich auch immer schon drauf, wenn es wieder heißt, wir müssen zum Spielen oder wir haben eine Probe oder, ich finde halt, dass das Zwischenmenschliche genauso wichtig ist, wie das Musikalische.
1: Wir verstehen uns gut, da wird Gaudi gemacht, da wird ja Blödsinn geredet, wenn wir dann rauslachen und kudern müssen. Aber ich glaube, das ist dann einfach, das sind dann so schöne Abende oder schöne Tage, wo man sagt, genau deswegen mache ich das.
3: Und das Spannende hat Leute, wenn die Musikanten auf der Bühne erfreut haben und nicht gerade Drätschen ziehen. Wir freuen uns schon, wie wir wieder zusammenkommen, weil wir doch ja auch weit auseinander haben und nicht jetzt schnell mal eine Probe machen, sondern das muss lang vorher ausgemacht sein. Und mir geht es genauso wie der Bettina. Also ich habe oft unter den Spielen ganz harte Momente.
2: Mir macht es irgendwie glücklich, wenn wir zusammenkommen zum Spielen. Die Leute wegen Pflanzen mit der Eigritschen.
3: Genau, gehört dazu.
0: Ja, mit der Eigritschen, da haben sie natürlich oft der rechte Gaudi. Was das ist, das erfahren wir noch in der Stunde. Jetzt aber möchten wir zuerst wieder eine Musik hören von der neuen CD und jetzt wechselt man mal die Klangfarbe, weil nämlich der Zirchspieler von der Eigritschen Musi, der Moser Roland, der ja eine hervorragende Zirch spielt und viel Stickel schreibt, der hat auch einige Stickel solistisch aufgenommen für die neue CD. Und jetzt hören wir mit einem von seinen Bayerischen, der Quell frisch Bayerische von Moser Roland. Bitteschön.

die Eigritschen, wo sie mit dem Sommernachtswalzer und zuvor haben wir die Zirchbesetzung gehört, mit dem Quäferisch-Bohrischen und der stammt aus der Feder vom Moser Roland. Auf der neuen CD findet man einige Stickel von ihm und ebenso aus dem Spielgut von der Tiroler Kirchtagmusik, von der Kersch beim Zittermusi oder zum Beispiel auch von der Donisel Tänzelmusi. Und damit schlug die Eigritschen Musik ganz bewusst den Weg ein, dass sie musikalisch in der Tradition bleibt. Heutzutage verlassen ja viele Besetzungen den traditionellen Stil und setzen

0: Man sagt, man spielt einfach auch wieder alte Stückel, die wo man halt jetzt die letzten Jahrzehnte vielleicht nicht so gehört hat oder von Gruppen, wo man es nicht so kennt, weil es halt auch schön ist, wenn jetzt nicht jede Tanzelmusik so 99% dasselbe aus dem Hut zaubert, weil dann ist es halt auch nicht mehr so spannend.
1: Grundsätzlich darf jeder gern machen, das, was er gern tut. Uns ist halt wichtig, also allgemein spreche ich jetzt für alle eigentlich, dass die alten Sachen, die alten Stückel nicht vergessen werden, was früher, sage ich mal, vor 20, 30 Jahren ganz normale Standard-Tanzelmusik-Stückel waren, die werden heutzutage nicht mehr gespielt. Zum Beispiel von der Tonitzel-Tanzelmusik, die gibt's leider nicht mehr. Da haben wir auch einige Stückel, weil es uns einfach taugt und wir finden, die können halt einfach nicht vergessen.
2: Das Schade ist halt, dass einige Tanzelmusik nicht mehr ihren eigenen Stil haben, sondern einfach irgendjemanden nachahmen, was ja auch okay ist, aber das Eigenständige geht halt ein bisschen verloren.
3: Sagt die Eigritschenmusik. Jeder soll so spielen, wie es ihm taugt. Aber sie haben sich ganz bewusst für die musikalische Tradition entschieden.
0: Du musst nicht höher, schneller, weiter, ausgefallener, exotischer, weil das ist ja da gar nicht der Sinn und der Plan dahinter. Also,
2: man braucht das Radl nicht neu erfinden, das ist da.
0: Und es gibt so viele schöne alte Stücke, die man spielen kann. Ja. Also, da wenn man es gerade mal anfängt, da findet man noch genug Sachen, wo man sagt, mein Gott, das Stückel habe ich jetzt schon die letzten 30 Jahre nicht mehr gehört. Eigentlich war doch das auch ganz schön. Also ich glaube, da findet man sich noch über viele Jahre genug Stückel, dass man jetzt nicht weiß Gott wo hin muss zum Suchen.
3: Und jetzt haben wir ein Stückel aus dem Spielgut von der Tonitzel Tanzelmusik aus dem Rautal, die vor 30 Jahren die Tanzböden unsicher gemacht hat. Es ist ein Polka aus der Feder von Meier Egon, den wir ja vom Duo Meier Riemer gut kennen. Jetzt bei uns die Stückel beim Dimpfelmoser in der neuen Fassung von der Egritschenmusik.

0: So, oder? Das ist der Feierabend. Heute stellen wir die neue CD vor von der Eigeritschen Musi und das war jetzt nacheinander. Die große Besetzung, dann die Waisenbläserbesetzung und dann die Zirchbesetzung. Die Eigeritschen Musi hat in den letzten 10 Jahren einen eigenen Klang entwickelt und das Besondere ist unter anderem, dass sie zu die 3 Blechbläser, zu Flügelhorn, Posaunen und Tuba eine Klarinetten dabei hat. Und durch die Klarinetten, durch den Holzbläserklang, ergeben sich nun mal ganz viele Möglichkeiten, wie man die verschiedenen Klangfarben miteinander kombinieren kann.
1: Einmal spielen die Blecher miteinander, dann Klarinetten mit dem Flügelhorn oder auch mit der Posaune miteinander.
2: Also von dem her ist eine brutale Klangvielfalt da und auch mit dritter Stimme, dann Klarinetten ganz unten tief. Das ist einfach eine brutale Wolken und Klangfülle. Und wir haben natürlich auch das Glück, dass der Leonhard am Flügelhorn da fit ist mit auf Noten setzen und der setzt das einfach dann uns so gerecht, dass für unsere Besetzung dann abwechslungsreich passt.
0: Und wie sich die Klangfarben abwechseln, das hören wir jetzt ganz schön beim Schneefinkenwalzer.

0: fesche Burschen, heißt das Stickel auf der neuen CD von der Eigritschen Musi. Die sechs feschen Dirndl und Böhm, zu ihrem 10-jährigen Jubiläum haben sie sich selber das Geschenk gemacht und eine CD produziert. Und das ist in der heutigen Zeit schon was Besonderes, wenn man eine CD macht. Es ist viel außergewöhnlicher wie nur vor 10 Jahren. Weil heutzutage gibt's immer mehr Leute, die gar keinen CD-Spieler mehr haben.
1: Es ist ein Wagnis. Also wir haben jetzt inzwischen auch schon festgestellt, es kommen nur Leute, die sagen, mei, ich darf da schon eine CD abkaufen, aber ich habe gar keinen CD-Player mehr. Aber es ist halt einfach die CD, da hat man was in der Hand, da hat man Apps und ja, wir wollten halt da irgendwie was Bleibendes für uns einfach haben, dass man das einmal einfach festgehalten hat, auch was man so spielt und macht. Ich meine, wir haben ja öfters mal angeredet worden, wenn wir irgendwo gespielt haben, gibt es vielleicht von euch noch keine CD und so ist halt irgendwie dann doch der Gedanke entstanden, sollte man das vielleicht machen, aber wenn dann halt gescheit und nicht gerade ein paar Stückchen so aufnehmen.
2: Mir war halt bei dem Gedanke auch wichtig, dass man halt einfach auch die ältere Generation nicht vergisst, die wo jetzt nicht mit Spotify einfach da bewandelt ist und dass die einfach auch noch einfach eine CD haben möchten und, oder Musik hören, darf man halt auch nicht vergessen, wie genau die alten Tanzelmusikstücke. Also wir haben auch noch ältere Generationen, wo einfach das auch gerne hören möchten. Und das war oder ist mir wichtig und ist, glaube ich, auch uns als komplette Musik

0: Die Eingritschen muss ich mit der Polka frisch schon zapfen, dass der Feder vom Moser Roland aus Pfarrkirchen, dem Zürcherer von der Eingritschen muss ich. Und frisch schon zapft, so heißt er die neue CD. Und die kriegt man am leichtesten direkt bei der Eingritschen muss ich.
1: Über Instagram, Facebook kann man schreiben. Also eigentlich nur bei uns. Wenn wir spielen, wenn wir irgendwo beim Spielen haben, dann kann man es bei uns käuflich erwerben. Bei jedem selber auch daheim. Genau, Nachricht schreiben oder Instagram einfach Nachricht schreiben, dann verschicken wir es.
0: Sagt der Schlosser Martin. Also es ist nicht schwierig und natürlich kann man es auch in echt hören, die Musi, sagt die Götz-Bettina, die Harfenistin.
2: Das nächste Mal spielen wir am 18. Juli, das ist ein Samstag, Samstagmittag in Salzburg beim Straßenmusizieren.
1: Jeden Samstag ist da in Salzburg, spielt da Musi in der Altstadt, aber an verschiedene Plätze.
2: Über Mittag, also da haben zwei Gruppen hintereinander. Ja.
1: Von 12 bis 14:30 bei mir.
0: Also am 18. Juli in der Altstadt von Salzburg kommen die Eingritschen, muss ich hören, ab Mittag ungefähr. Und wir haben jetzt noch was ganz was Wichtiges. Ja, wir möchten nämlich wissen, was ein Eingritschen ist. Und das ist ganz was Verrücktes. Das lassen wir uns gleich erklären.

0: Die Egritschen Musik mit dem Stickel vom Astner Hans von die Weißen Gröner mit dem Titel Zweifeletten. So, und jetzt, liebe Leute, jetzt ist soweit, jetzt kriegen wir erklärt, was das eigentlich ist, ein Egritschen. Und die Erklärung hat die Egritschen Musik ebenfalls auf ihrer neuen CD verewigt, wie sollte man jetzt da sagen, als kulturelles Vermächtnis oder seltenes Wissen über rare Arten.
1: Grüß dich, Lama, hast du kurz Zeit für mich?
2: Lisa, grüß dich. Freilich, was möchtest du wissen?
1: Kannst mir du erklären, was ein Egritschen ist?
2: Ein Egritschen, ja, da kann ich dir schon weiterhelfen. Ich habe nämlich das Glück gehabt, ich war mir vor Jahren habe ich mir eins in der Hand gehabt, war leider schon tot. Ist ein wunderschönes Viecherl, ist ungefähr dreimal so groß wie ein Maulwurf, hat ein wunderbar schönes goldbraunes Feuerl, ein länger Schwanzel hinter raus und es ist gespalten, da sind zwei so Quasten dran, so Zotteln. Darum gehört es auch zu der Gattung von den Zottelmäusen. Und was ganz interessant und schön ist bei der Egritschen, die hat die Augen nicht nebeneinander, sondern übereinander. Und blutrot, also wunderbar.
1: Was, warum sind denn die Augen übereinander?
2: Ja, angeblich, also was ich mir gehört habe, damit es schneller kram kann, weil das Viech gleich sieht, wenn es gerade in Form besauber fällt.
1: Okay, das ist ja verrückt. Und der Name, wo kommt der her? Weil der ist ja auch ganz schön seltsam. Egritschen?
2: Egritsch, das ist eigentlich der niederbayerische Name. Richtig heißen tut es Agris Idistis. Das ist lateinisch. Das besteht aus zwei Namen. Agris, das heißt sogar Agrar, Landwirtschaft, Felder, Wiesen. Und Idistis, Unterwelt, unterirdisch. Und das ist praktisch durch das Viech so also zusammengesetzt. Und wir in Bayern kommen da lateinisch nicht, also haben wir gesagt, Egritschen.
1: Und hat die dann auch so krumm wie ein Maulwurf?
2: Oh mein, das ist ein, heute darf man sagen, ist eine kleine Fräse. Die hat ja am Tag 30, 40 Meter hat die krumm. Schöne große Lehe. Und das Problem bei der Egritschen war das, ein Maulwurf, der macht eine schöne Haufen. Aber Egritsch, die macht Lehe, trichterförmige Lehe. Sind 70, 80 cm Durchmesser, 40, 50 cm tief. Jetzt haben die Bauern da immer wieder das mit dem Code auffallen müssen. Die haben schubkornweise die Sache fahren müssen. Es war ein richtiger Schädling. Und da gibt's ja bei uns einen Rotter herum, da das schöne alte Volkslied. Ich hab keine Freude mehr auf der Welt, ich hab ein Egritsch drin im Feld. Und wenn es noch gerade erwischen darf, dann wurde gleich der Krumm dran.
0: Jetzt wissen wir, was ein Egritschen ist. Und das nächste Stickel passt ganz gut dazu. Zu dem, der wo das gerade erklärt hat. Das heißt nämlich, der

Und jetzt haben wir es schon wieder. Das war der Feierabend. Ich bedanke mich ganz herzlich bei Ihnen fürs Dabeisein. Dankeschön für Ihre Zeit. Ich bin der Andreas Esner und ich wünsche Ihnen jetzt noch einen schönen Abend. Machen Sie es recht gut. Servus, Ade und für Gott beieinander.

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1: Dent Girl Zora reibt sich die Hände. Heute Nacht läuft alles glatt. Erklimmen des Kinderbetts, babyleicht. Das Kind, Clara, 9 Jahre alt, schläft. Gesuchtes Objekt, oberer Eckzahn links unter dem Kopfkissen, wie es sich gehört. Gerade will das Dent Girl unter das Kissen tauchen, da sagt jemand: Hey du, hallo! Im Bett an der Wand lehnt ein komisches Teil, keines der üblichen Kuscheltiere. Es sieht aus wie ein Mäppchen oder besser wie eine Tasche. Zora schielt zu Clara, doch die schläft weiter. In ihren Armen liegt ein Kuschelhase, dessen Ohren eingerollt sind. Hey du, sagt die Tasche nochmal. Psst, macht Zora. Aber die Tasche quasselt weiter. Was machst du hier? Wer bist du? Kannst du auch nicht schlafen? Mir ist so langweilig, ich sag's dir. Schön, dass du zum Quatschen vorbeikommst. Echt, Clara schläft seit 3 Stunden. Und mit dem hier ist auch nichts los. Der ist taub. Die Tasche deutet auf den Kuschelmaulwurf neben ihr. Ich bin nicht zum Quatschen hier, flüstert Zora, wenn bloß Clara nicht aufwacht. Unentdeckt bleiben ist für ein Dent Girl Ehrensache. Ich habe eine Mission. Echt? Aufregend. Erzähl mir alles. Was musst du tun? Ist es gefährlich? Die Öffnung der Tasche geht auf und zu. Boah, bist du etwa eine von diesen Dings? Du weißt schon, bist du etwa eine Zahnfee? Leise. Zahnfee war früher, heute heißt das Dent Girl. Und jetzt würde ich gerne meine Arbeit. Aber wo sind dann deine Flügel? Und wieso trägst du schwarz statt rosa? Und wo ist dein Zauberstab? Oh, das war früher. Heute haben wir die neueste Technik. Aber ich habe jetzt keine Zeit. Echt? Wow, cool, grölt die Tasche. Ich gehe auch mit der Zeit. Früher hatten wir noch Knöpfe und heute Reißverschluss. Wie funktioniert denn deine Technik? Erzähl's mir. Nein, zischt Zora. Ich muss jetzt den Milchzahn holen. Och, komm schon, Zeit für ein Schwätzchen ist immer. Clara erzählt mir auch alles, wenn sie nicht gerade schläft. Willst du wissen, wie es war, als ihr der Zahn ausgefallen ist? Also hör zu. Clara saß gerade am Esstisch. Die Tasche redet und redet. Zum Feenfurz nochmal, flucht Zora leise. Wieder wirft sie Clara einen Blick zu. Aber was ist das? Der Kuschelhase in Claras Armen zwinkert ihr zu. Er deutet mit den Augen zur Tasche. Zipp, formt seinen Mund. Hä? Ah, soll sie etwa? Während die Tasche hemmungslos weiterplappert, holt Zora ihren kleinsten Karabiner aus dem Rucksack und befestigt daran ein dünnes Seil. Was ist das? Fragt die Tasche. Moderne Technik, flüstert Zora. Ich zeig dir, wie sie funktioniert. Ja, toll! Also, ich bin ja noch nie einer Zahnfee. Dent Girl, unterbricht Zora, klingt den Karabiner in den Zipper des Reißverschlusses der Tasche, zieht an dem Seil und zipp ist der Reißverschluss zu. Und Stille. Endlich! Zora blickt zum Kuschelhasen, der macht das Daumen-Hoch-Zeichen. Seine Ohren sind jetzt ausgerollt. Danke, sagt Zora. Erst jetzt wird ihr klar, das Teil war eine Plaudertasche. Oh Mann! Zora holt tief Luft, taucht unter Claras Kopfkissen, schnappt sich den Milchzahn, legt ein Geschenk hin und taucht wieder auf. Blitzschnell hat sie ihre Ausrüstung verstaut und verschwindet in der Schwärze der Nacht. Mission obere Eckzahn links erfüllt.
0: 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Erzählt hat es Eva Löber.
2: Und jetzt schlaft gut. Träumt was Schönes. Gute Nacht.
0: Gute Nacht. Oder Kissenschlaf.
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4: Um 20 Uhr mit Andreas Derschall. Eine Gewalttat erschüttert die oberbayerische Kleinstadt Schongau. Ein 16-jähriger Jugendlicher hat am örtlichen Gymnasium 2 13-jährige Schülerinnen mit einem Messer schwer verletzt. Die Mädchen sind außer Lebensgefahr. Am Abend äußerte sich Bundesinnenminister Dobrindt bei einer Pressekonferenz in Schongau zur Tat.
5: Der Täter ist ein ehemaliger Schüler des Gymnasiums. Er ist ausländischer Staatsangehöriger, EU-Bürger. Die beiden Opfer sind nach unserer Einschätzung zufällige Opfer. Wir gehen von einer Amoktat aus, eines Einzeltäters. Wir gehen weiter davon aus, dass es sich um eine psychische Ausnahmesituation gehandelt hat. Der Täter, das ist jetzt schon bekannt, war in Behandlung.
4: Soweit Innenminister Dobrindt zum Stand der Ermittlungen nach der Bluttat in Schongau. Die NATO-Staaten haben der Ukraine bei ihrem Gipfel in Ankara weiteres Geld fürs Militär zugesagt. 140 Milliarden Euro bis Ende kommenden Jahres. Russland wird in der Schlusserklärung wörtlich als langfristige Bedrohung bezeichnet. Außerdem steht darin, dass die NATO selbst modernisiert werden soll. Europa und Kanada würden mehr Verantwortung übernehmen. Bundeskanzler Merz erklärte nach der Sitzung, man mache die NATO stärker und die Lastenverteilung fairer. Für die Europäer, so Merz, sei die Zeit der Trittbrettfahrerei endgültig vorbei. Ein KI-Bot, eine weitere App und schnellere Infos zu Gleiswechseln. Die Deutsche Bahn will noch in diesem Jahr ihre Kundenkommunikation deutlich verbessern. Dafür will sie laut Bahnchefin Palla 50 Millionen Euro in moderne IT und künstliche Intelligenz investieren. Von Seiten des Verkehrsministeriums hieß es, bisher ließen die Informationen für Reisende bei Verspätungen oder Zugausfällen oft zu wünschen übrig. Er begrüße sehr, dass sich das jetzt ändern solle, so Verkehrsminister Schnieder. Zum Tennis. Alexander Zverev steht im Halbfinale von Wimbledon. Die deutsche Nummer 1 gewann das Viertelfinale gegen den US-Amerikaner Taylor Fritz in 3 Sätzen. Fritz gilt als Zverevs Angstgegner. Gegen ihn hat der Hamburger die 7 Matches zuvor verloren. Im Halbfinale trifft Zverev auf den Briten Arthur Ferry. Das Wetter in Bayern. In der Nacht ist es klar oder nur gering bewölkt, dabei meist trocken. Die Tiefstwerte 16 bis 10 Grad. Morgen dann teils sonnig, teils wolkig, am meisten Sonne ganz im Südwesten und Westen. Am Freitag und Samstag viel Sonnenschein und trocken. Die Höchstwerte morgen 22 bis 30 Grad, ab Freitag noch wärmer. Es ist 20.03 Uhr.
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1: Um 21 Uhr mit Andreas Derschall. Bei der Gewalttat an einem Gymnasium in Schongau in Oberbayern sind zwei 13-jährige Mädchen schwer verletzt worden. Laut Polizei besteht aber keine Lebensgefahr. Der mutmaßliche Täter soll ein 16-jähriger Kroate sein, das sagte Bayerns Innenminister Herrmann. Bundesinnenminister Dobrindt war heute auch in Schongau. Er schilderte den Hergang so.
2: Der Täter hat sich dem Gymnasium mit einer Schusswaffe genähert, hat einen Schuss abgegeben, der niemanden verletzt hat. Anschließend hat die Schusswaffe versagt. In der Folge hat der Täter ein Messer gezogen und ist mit diesem Messer auf Schülerinnen losgegangen.
1: Der Tatverdächtige habe die Mädchen nach ersten Erkenntnissen zufällig ausgewählt. In der Vergangenheit war er nach Informationen der Behörden in psychiatrischer Behandlung. Die NATO-Staaten haben der Ukraine bei ihrem Gipfel in Ankara weiteres Geld fürs Militär zugesagt. 140 Milliarden Euro bis Ende kommenden Jahres. Russland wird in der Schlusserklärung wörtlich als langfristige Bedrohung bezeichnet. Außerdem steht darin, dass die NATO selbst modernisiert werden soll. Europa und Kanada würden mehr Verantwortung übernehmen. Bundeskanzler Merz erklärte nach der Sitzung, man mache die NATO stärker und die Lastenverteilung fairer. Die Verwaltungsgerichte in Bayern klagen über eine hohe Belastung, vor allem durch Asylverfahren. Diese machen fast die Hälfte aller Verfahren aus, hieß es auf der Jahrestagung der Verwaltungsgerichtspräsidenten in Augsburg. Zu schaffen machen den Richterinnen und Richtern auch umfangreiche Schriftsätze, die häufig mit Hilfe künstlicher Intelligenz erstellt wurden. Diese enthalten demnach sachliche Fehler, etwa Verweise auf Gerichte, die es gar nicht gibt. Das bedeutet zusätzliche Arbeit. Zum Tennis. Alexander Zverev steht im Halbfinale von Wimbledon. Die deutsche Nummer 1 gewann das Viertelfinale gegen den US-Amerikaner Taylor Fritz in 3 Sätzen. Fritz gilt als Zverevs Angstgegner. Gegen ihn hat der Hamburger die 7 Matches zuvor verloren. Im Halbfinale trifft Zverev auf den Briten Arthur Ferry. Auch das deutsche Doppel Kevin Kravitz und Tim Pütz steht nach dem Sieg über 2 Franzosen im Halbfinale. Das Wetter in Bayern. In der Nacht klar oder gering bewölkt, dabei meist trocken. Tiefstwerte 16 bis 10 Grad. Morgen teils sonnig, teils wolkig, am meisten Sonne ganz im Südwesten und Westen. Am Freitag und Samstag viel Sonnenschein und trocken. Höchstwerte morgen 22 bis 30 Grad, ab Freitag noch wärmer. 21.03 Uhr.
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3: Servus zu Heimat Bras und Co. auf BR Heimat, sagt heute am Mikrofon wieder die Birgit Thomis. Mein Gast ist heute eine Vertretung für ein riesengroßes Geburtstagskind, nämlich die Obermüller Musikanten, und da ratsche ich heute mit Max Obermüller. Grüß dich.
4: Servus Birgit, freut mich.
3: Mia, die erste Frage wie immer, die Obermüller Musikanten in einem Wort zusammengefasst.
4: Musikalische Tradition in Bayern.
3: Ich freue mich auf die Stunde mit dir und wir hören als erstes das Lieblingslied von mir, von dir, nämlich die Schankburschen-Polka.

0: die Schankburschen-Polka und bei mir sitzt der Komponist, der Max Obermüller. Wir ratschen heute über die Obermüller Musikanten, die in dem Jahr ihr 140-jähriges Jubiläum feiern. Max, als erstes wollen wir mal dir ein bisschen kennenlernen. Wer bist du, wo kommst du her?
1: Also ich bin geboren in Tegernsee, wohnhaft in Stürzelham, das ist bei Bayern. Wir heuer 40, also hab schon ein bisschen was erlebt. Bin ein gelernter Maurer. Und habe aber dann eine Zeit lang einmal Musik studiert und bin halt eigentlich schon als Kind in die ganze Blasmusik so reingewachsen und das mache ich bis heute.
0: Und die Blasmusik machst du hauptsächlich wo?
1: Also hauptsächlich im Hofbräuhaus, auch auf dem Oktoberfest, Woodstock der Blasmusik und bei der kleinen Egerländer Besetzung bin ich auch dabei.
0: Das heißt, wir hören natürlich heute in der Sendung auch ganz früh von der Musik, bei der du mit dabei bist. Es wird ein bisschen blasmusiklastiger, aber wir schauen auch über die Blasmusik hinaus, weil du interessierst dich ja auch für, natürlich für andere Arten von Musik und vor allem sind deine Musikantenspätzle ja bei allen möglichen Gruppen mit dabei. Und deine Familie hat auch eine ganz lange Tradition musikalisch gesehen.
1: Ja, das ist richtig. Und zwar im Jahr 1886 hat der Michael Obermüller mit seinen Verwandten und Bekannten die Blaskapelle Obermüller gegründet. Und die gibt's im Endeffekt bis heute. Wir waren nie ein Verein, wir haben das aber schon in der Familie gemacht, das Ganze. Da hat es auch verschiedene Besetzungen gegeben. Und zwar einmal eine Zittermuse, einmal eine Streichmusik oder Salonmusik, wie man heute so sagt. Und das hat sich halt natürlich über die Jahrzehnte wieder verändert. Das ist von einem zum anderen gegangen und ich bin quasi in fünfter Generation und bin stolz, dass ich das machen darf.
0: Verzeihst du uns noch ein bisschen was von den anderen Familienmitgliedern, die da auch noch mit dabei sind? So?
1: Also die längste Zeit habe ich natürlich mit meinem Pap miteinander Musik gemacht, seit gute 25 Jahren. Er ist ja immer noch aktiv und zwar im Hofbräuhaus im ersten Stock mit Klavier zu hören. Der macht hauptsächlich so Salonmusik. Mein Opa, den habe ich kennengelernt natürlich noch, aber da war ich ein kleiner Bub, wie der gestorben ist. Er ist 1994 verstorben und der hat natürlich eine ganz lange Zeit gehabt als Musiker. Der war bei der Militärmusik und das war Jahrgang 1910 und wie gesagt 1994 ist er gestorben und der hat schon gespielt so bis 1990 ungefähr war der aktiv. Und den sein Vater wiederum ist auch Kapellmeister gewesen und so war halt die Zeit. Ja, also wie gesagt, das ist natürlich schon lang. Aber es ist traditionsreich und ich bin unheimlich stolz, dass ich das auch weiterführen habe dürfen und zwar immer so, wie ich wollen habe. Und das ist auch ganz wichtig, weil dann kann sich ja was Schönes entfalten. Ja, genau. Also ich habe schon mir die Leute um mich geholt, die wo ich gern Menge habe und das, wo halt natürlich auch gute Musiker waren.
0: Jetzt haben wir schon sehr viel über die Männer aus den Obermüller Musikanten geredet, aber noch nicht über die Frauen, die da aber auch sehr wichtig sind.
1: Das ist richtig, und zwar meine Mama, die Rosi, die macht halt im Hintergrund ganz viel auch Büroarbeit mitorganisieren, weil sonst darf es nicht gehen. Also die Masse, was wir an Terminen haben und halt natürlich auch schon gespielt haben. Man muss ja sagen, wir haben ja da schon 20 Jahre im Geschehen und also wenn wir die nicht gehabt hätten, dann hätten wir das nicht so zusammengebracht. Und da möchte ich mich natürlich ganz herzlich bedanken.
0: Ich schließe mich mit an. Ich hoffe, dass ich deine Mama jetzt bald einmal kennenlerne. Telefonieren habe ich schon mit dir dürfen und darum schicke ich einen ganz lieben Gruß.

0: Was hat sich denn verändert in der Zeit, wenn du jetzt so zurückdenkst, wo du ein kleiner Bub warst und das so von deiner Eltern, vielleicht noch Großelterngeneration langsam erschmeckt hast, zu jetzt, wo du derjenige bist, der das weiterführen darf?
1: Also es hat sich natürlich schon verändert, dass die ganze Musik ist natürlich schon ein bisschen schneller geworden und ein bisschen wilder, kann man sagen. Und natürlich auch die Instrumentalisten, wie man jetzt gerade einmal hernimmt, dann Hügler, Awasti, Huber, Stefan, Stadler, Martin, Hoffmann, Hirsel etc., das sind natürlich schon hervorragende Instrumentalisten, da wo man auch mal über den Tellerrand ein bisschen rausschaut, gell, und einfach das einmal ein bisschen macht, so was möglich ist. Und das ist ja gerade für die jungen Leute eigentlich auch schön.
0: Ist das manchmal auch ein bisschen so eine Bürde, dass du jetzt diese Aufgabe gekriegt hast und sagst, ja, du willst das einerseits gut machen, dir liegt es am Herzen, aber es ist auch nicht allebei ganz leicht?
1: Ich sage jetzt einmal so, es sollte halt ein bisschen vielfältig sein oder generell der Beruf, auch der Musikerberuf, durch das, dass ich ja selber komponiere, mittlerweile halt natürlich auch Veranstaltungsmanagement und Tontechnik, Koordination und solche Sachen mache, ist das natürlich, sage ich jetzt hier mal, abwechslungsreich. Das ist ganz wichtig. Wenn jetzt ich nur reiner Musiker war, ich darf mir immer was anderes suchen, da wo ich halt auch was anderes mache. Ich meine, ich tue ja noch handwerklich auch noch ein bisschen was, komme ich zwar nicht mehr so viel dazu, aber das mache ich auch noch ein bisschen und dann bleibt das Leben interessant.
0: Und aus den ganzen verschiedenen Musikgruppen, die du angesprochen hast, mit deinem Musikantenfreund, hören wir jetzt was, da lege ich uns auf die Kapelle so und so, wo vor allem der Stefan Huber oft bei uns oder bei euch spielt im Hofbräuhaus und natürlich auch bei uns auf BR Heimat und speziell in Heimat Brass & Co. Er hat nämlich den Jingle, also den Opener, geschrieben und mit seiner Kapelle so und so eingespielt. Aber davor hören wir noch einen Schatz aus unserem unendlichen BR Musikarchiv. Ich habe ausgeräumt vom Obermüller Salon Trio, wo dein Papa mitspielt, den Wimbo Donau Marsch. Und wir hören ihn da auf dem Klavier.

0: Bei mir zu Gast Max Obermüller von die Obermüller Musikanten, die heuer ihr 140-jähriges Jubiläum feiern. Max, so alt schaust du noch gar nicht aus. Du hast uns vorher verzeiht, du hast jetzt dann dein 40er. Du spielst selber auch Musik. Was sind denn deine Instrumente?
1: Also mein Hauptinstrument ist Knopfakkordeon. Das spiele ich, seit ich 11 bin. Vorher habe ich ein bisschen Steirische gespielt und eigentlich war mein Hauptinstrument vorher Trompeten und Flügelhorn. Das habe ich aber aufgehört, wie ich 30 war, weil ich halt einfach festgestellt habe, ich habe so viel zum Organisieren, weil ich halt viel Organisation mache, hauptsächlich im Hofbräuhaus. Und dann kommt man nicht mehr so viel zum Spielen. Und dann habe ich beschlossen, jetzt tue ich die Trompeten weg und mache nur noch Akkordeon.
0: Aber Trompeten hast du sogar studiert, gell?
1: Eine Zeit lang einmal, ja. Da habe ich zwei Lehrer gehabt, zwei gute, eigentlich muss ich sagen, drei Lehrer. Angefangen habe ich beim Gröllhans zum Lernen. Und dann bin ich nach Innsbruck gegangen, zum Rinner Erich und später dann zum Eidenberger Sepp nach Linz. Und da habe ich natürlich überall sehr nette Musikkollegen kennengelernt, mit denen wo ich bis heute eng verbunden bin.
0: Du spielst auch sehr viel selber natürlich im Hofbräuhaus. Wie viele Spielereien hast du so aufs Jahr im Hofbräuhaus selber jetzt?
1: Also ich bin so dreimal in der Woche drin. Vor Corona war das natürlich viel mehr, dass ich selber gespielt habe. Aber durch das, dass ich halt die Organisation und auch die ganze Buchhaltung selber mache, ist das mir natürlich auch sehr am Herzen, dass ich halt nicht nur so viel spiele, sondern auch für das

0: die fast nicht erkennt. Für mich bist du immer der Max mit einem weißen Hemd und einem grünen Leiberl. Das ist so dein Arbeitsgewand, oder?
1: Das stimmt, ja. Das ist mein Gewand. Das habe ich immer auch. Im Winter oder in die kalten Monate habe ich halt eine schwarze Hosen an. Und ansonsten die Lederhosen und so wird gespielt. Genau.
0: Und daheim, wenn du organisierst, wirst du wahrscheinlich eher in Zivil angezogen sein.
1: Ja, mit Jeans und Polohemd oder halt auch mein Arbeitsgewand. Oder wenn ich ins Holz gehe, dann habe ich halt eine Schnittschutzhosen an.
0: Ja, ich wollte gerade sagen, du hast in deinem WhatsApp-Status auch ganz oft beeindruckende Geräte, Maschinen, die du daheim hast und mit denen du auch sehr oft unterwegs bist, oder?
1: Ja, ich habe nebenbei noch so einen kleinen Maschinenverleih. Komme ich zwar nicht mehr viel dazu, aber ich habe es noch und ich bin ein bisschen Maschinenliebhaber und Fahrzeugliebhaber und habe halt das ein oder andere Gerät, das, was mir gefällt.
0: Also da ist schon wirklich eine große Abwechslung in deinem Leben, gell? Weißt du, wie viel Stickel das du schon komponiert hast?
1: So circa 15 bis 20 Titel habe ich selber geschrieben.
0: Bei uns kann man in dem Archiv Stücktitel eingeben und nach denen suchen und filtern und so weiter, aber auch Namen eingeben. Ich habe in der Vorbereitung auf das Interview deinen Namen eingeben. Was glaubst du, wie oft, dass du da erscheinst? Das sind jetzt dann aber nicht nur deine Stückel, die du selber komponiert hast, sondern auch, wenn du bei einer Gruppe mitgespielt hast und was eingespielt hast oder wenn auch andere Gruppen was von dir gespielt hat. Was glaubst du, wie viele Treffer gibt es bei Max Obermüller?
1: Boah, da habe ich eigentlich selber noch gar nicht so nachgeschaut. Also ich sage jetzt einmal vielleicht so 30 oder so, 40.
0: Da hast du jetzt aber sauber verschätzt. Wir haben 131 Treffer in unserem Archiv.
1: Respekt.
0: Gell, das sage ich auch. Und da hören wir gleich nochmal ein Stückel, das du komponiert hast. Ich habe da Auf ins Kaiserland und gespielt haben das die Kaisermusikanten.

0: Das war die Sexsackmusi mit dem Titel Lass die Träum. Da ist auch der Dradler Franz mit dabei, der mit meinem heutigen Gast sehr viel spielt. Max Obermüller ist bei mir bei Heimatbrass und Co. Und wir ratschen ein bisschen über den 140. Geburtstag von die Obermüller Musikanten. Max, ich glaube, aus dem Hofbräuhaus kannst du wahrscheinlich schon so die eine oder andere kuriose Geschichte verzeihen, oder?
1: Ja, man hat viel erlebt über die Jahre hinweg. Ich meine, ich bin ja schon herin, seit ich 14 bin. Da habe ich das erste Mal gespielt, unten in der Schwemm.
0: Mit 14?
1: Ja, richtig.
0: Da. Also wenn man aus so einer Musikantenfamilie auserwächst, dann geht das wahrscheinlich, gell? Heutzutage war das eher ein bisschen komisch.
1: Ja, das war so, da ist halt einer krank geworden oder hat einer nicht können und dann hat mich der Papp da mitgenommen. Da war mein Großonkel dabei, der Rheinsberger Anjan, der hat lange auch bei der altbayerischen Blasmusik gespielt. Und mein Papp und ich und der Herbert Hornig, der wo auch schon lange mit mir Musik spielt. Und das war eigentlich eine gute Erfahrung.
0: Du bist quasi so richtig eingewachsen einfach und warst auch unter bester Aufsicht. Darfst du sagen, du hast da schon ein bisschen so dieses Wirtshaus-Gen mit aufgenommen in dir?
1: Ja, eigentlich schon, weil ich meine, ich habe alle schon einen Bezug gehabt zu dem Wirtshaus und halt auch, wenn man woanders hinkommt, es ist ja auch ein Handwerk dahinter, hinter dem Ganzen und halt die verschiedenen Leute, die wo halt da reinkommen, das ist halt die Schiene. Dass halt jeder mit jedem beieinander hockt am Tisch und dann kommt natürlich einmal ein prominenter Besuch, so wie der Prinz Charles war halt schon da und der Gorbatschow und bis zur Heidi Klum, alles Mögliche kommt ins Hofbräuhaus, gell? Also viele verschiedene Leute und das gefällt mir natürlich.
0: Max, das Hofbräuhaus, das hat ja so einen gewissen Ruf, gell? Also die einen meinen, das ist einfach nur für Touristen, die anderen meinen, das ist wie so ein Disneyland und überhaupt nicht real eigentlich. Wie ist das für die?
1: Durch das, dass ich ja quasi da herin ja auch daheim bin, weil ich schon so lange herin spiele und arbeiten darf, ist das für mich natürlich ganz anders, weil ich das ja ganz anders sehe. Gell? Ich meine, das ist ein traditionsreiches Gebäude mit traditionsreicher Brauerei und Musik und Essen. Ich meine, so wie wir das präsentieren, ist ja das doch sehr bodenständig, das Ganze. Und die Leute aus aller Welt kommen und schauen sich das an. Und das freut mich, muss ich sagen.
0: Ich bin mir sicher, du hast schon so viele Geschichten erlebt in dem Hofbräuhaus, dass man da nicht nur eine Sendung Heimatbrass und Co. damit füllen könnten. Was ist auch so eine Lieblingsgeschichte?
1: Also eine von den lustigsten Geschichten da herin, das ist, dass ein Bassist von mir, der Levi, der richtige Name ist Josef Estner, das kennen den viele Leute, er ist auch eine kultige Figur, muss ich ganz ehrlich sagen, der ist ein bisschen knapp gekommen, eigentlich eher ein bisschen später gekommen zum Spielen, weil er hat vorher noch eine Beerdigung spielen müssen. Das habe ich gewusst, habe ich gesagt, du ist wurscht, tu dich nicht ab. Dann kommt er halt rein und war sehr nervös und sagt, er braucht ein Mundstück, weil er hat sein Mundstück vergessen. Und dann die anderen Musiker haben das nicht gewusst, dass im Kammerlohm eins ist. Und dann ist er davor gereist und ist zum Müllermarkt im Tal in die Haushaltswarenabteilung und hat sich ein Plastiktrichter gekauft, einen kleinen, und ist wieder zurück. Und den hat ihm dann der Bärwanger Schorsch mit seinem Taschenmesser oder Lederhosenmesser zurechtgeschnien. Und dass er sich halt die Lätschen nicht erschneit, sind sie noch zu der Standelfrau hinter und haben ein Klebeband geholt. Und so hat er quasi mit dem Plastiktrichter dann gute 3,5 Stunden blasen. Sei Tuba. Und die Geschichte ist halt 3-4 Wochen später mal zu mir gekommen. Also ich habe eigentlich dicht gehalten, weil sie es halt ein bisschen geschrien haben, dass ich vielleicht närrisch werde, aber wir haben uns kaputt gelacht. Und wie ich noch gefragt habe, Schorsch, du, wie hat noch das eigentlich da mit dem Plastiktrichter? Dann hat er gesagt, ich habe nicht aufgepasst. Das war sehr lustig.
0: Das ist wirklich eine schöne Geschichte, Max. Danke, dass du heute da bist und uns die Sachen verzeihst. Ich glaube, das war keine Schnapsidee, anders als die nächste Gruppen, die ich jetzt auflege, wo auch einer von deinen Musikantenspätzl dabei ist, der Eckmann Martin. Und wir hören von der Schnapsidee den Liesinger Brautwalzer.

0: Ein Zwiefacher mit dem Titel Simmerl vom Niederbayerischen Musikantenstammtisch, der sich auch im Münchner Hofbräuhaus zusammengefunden hat, mit dem mein Gast, der Max Obermüller, sehr viel zum tun hat. Max, die treibt es aber ganz oft auch aus in die Welt oder auf andere Veranstaltungen, zum Beispiel auf die Wiesn. Was hat die Wiesn für eine Bedeutung für dich?
1: Also ich war eigentlich schon halbe begeistert von der Wiesn, und zwar wegen der Musi, weil ich als Bub oder als Jugendlicher einfach da hingefahren bin und hab mir sämtliche Trompeter angehört, die da gespielt haben. Und es war halt dann später wirklich so, dass ich halt auch dann neben dem Trompeter, neben dem Schmelzwalter, der kommt aus Niederösterreich, einige Jahre spielen hab dürfen, weil sich das halt so ergeben hat. Ja, genau. Und seit ich 18 bin, bin ich halt musikalisch auf der Wiesn tätig. Ich habe zwar mal ein Jahr einmal ausgesetzt, da hat es mir keinen Spaß nicht mehr gemacht, aber dann findet man halt noch doch wieder zusammen. Aber nicht jeden Tag, sondern halt ab und zu, dass man halt noch Spaß macht.
0: Ah ja, gute Idee. Dein Papa hat mir mal die Geschichte erzählt, wie er als junger Mann auf die Wiesn gekommen ist.
1: Ja, das war 1970. Da war er erst 15 Jahre alt und er war quasi auf der Wiesn damals der erste Keyboarder beziehungsweise halt mit der Orgel und hat Nachschlag gemacht bei einer großen Blaskapelle damals.
0: Auf der Wiesn bist du viel unterwegs. Was sind sonst so deine Highlights, auf denen du gespielt hast?
1: Also eins von den größten Highlights in den letzten Jahren, das war natürlich die Adele World in München, die 10 Konzerte. Und wir haben auch dabei sein dürfen, und zwar haben wir in einem Biergartenbereich gespielt, vor und nach den Konzerten. Und sowas habe ich noch nie gesehen, so eine große Bühne. Es war ja ausgerichtet für 80.000 Konzertbesucher und da waren ja im Durchschnitt immer 73.000 pro Konzert da. Und das war wirklich wunderbar, also werden wir nie vergessen.
0: Wie reagieren denn Adele-Fans auf eine bayerische Blasmusik?
1: Also wir waren dann da auch relativ schnell ein bisschen in den Medien. Auch die Zeitung ist auf mich zugekommen. Und ja, dass wir halt da spielen, das war natürlich schon ein Highlight, muss man sagen. Dann ein weiteres Highlight, das war letztes Jahr. Da hat auch eine Konzertagentur bei uns angefragt. Und zwar Linkin Park hat in Frankfurt gespielt, 2 Tage. Und die haben halt Band-Crew-Party gehabt. Und wir sind zu 5. nach Frankfurt gefahren und haben für die gespielt. Und das war ein Wahnsinn.
0: Ich meine, wenn's ihr da, allein, dass ihr da schon engagiert werdet, zeigt ja eine gewisse Aufgeschlossenheit. Aber wie war es dann? Wie haben die dann wirklich so auf euch reagiert?
1: Also sehr gut. Wir haben auch kurzfristig eine Nummer von ihnen gespielt. Das war für uns natürlich jetzt nicht so ganz leicht. Das geht natürlich nur mit guten Musikern. Gell? Und das muss ich sagen, möchte ich mich auch bei meinen Musikern einmal bedanken, weil es sind einfach gute Musiker und gute Menschen. Und gerade mit so Leuten, als wie der Eitzinger Harry, auch die Iris Gallecker, der Filser Berni, Konrad Sepp war auch dabei. Also das sind halt top Leute. Und da hat man das halt schnell mit einem Bleistift auf einen Zettel aufgeschrieben und runtergehört vom Handy. Und dann haben wir halt die Nummer gespielt. Und das, auf das bin ich stolz, dass das möglich ist. Ja. Geht nur mit guten Leuten.

0: Die Musikatzen waren das auf BR Heimat bei Heimat Brass und Co. mit mir, der Birgit Thomas, und meinem heutigen Gast, dem Max Obermüller, der auch der Komponist ist von dem Stickel. Die Musikatzen haben wir jetzt aus einem ganz bestimmten Grund gehört. Ihr habt heuer mit den Obermüller Musikanten eine Geburtstagsparty zum 140. Geburtstag. Was haben jetzt da damit die Musikatzen zum Tor?
1: Also einige Musiker von den Musikkatzen sind ja bei mir auch dabei im Hofbräuhaus und da habe ich eine enge Verbindung zu denen. Und wir machen am 6. November, also am 6.11. ab 18 Uhr im Hofbräuhaus ein Jubiläumskonzert. Da kommen zuerst mir mit meiner Sechserbesetzung, Obermüller Musikanten, 140 Jahre, und danach geht's auf mit den Musikkatzen, und Karten gibt's bei Hutter Music. Und ich freue mich schon drauf.
0: Wie viele Leute werden denn da Platz haben?
1: Also es haben 600 Leute Platz und ich hoffe schon, dass einige kommen.
0: Also wer jetzt zuhört und sich denkt, ach, die Musikatzen wollte ich schon lange mal hören, und die Obermüller Musikanten möchte die auch gratulieren und vielleicht mit Max möchte die dann auch einen Schmerz da, sollte sie auch Karten organisieren. Wir hören jetzt gleich nochmal die Musikatzen. Die haben ja ein sehr vielfältiges Repertoire und jetzt wird es nochmal ganz anders. Salome.

0: Max Obermüller ist mein heutiger Gast gewesen bei Heimatbrass und Co. Wir sind fast schon wieder am Ende von der Sendung, aber ein bisschen Zeit haben wir noch. Und Max, wir spielen Humpa Humpa. Das funktioniert ganz einfach. Ich sag Hump, du sagst?
1: Pa.
0: Ganz genau. Dein Lieblingsstickel?
1: Momentan Musikantentraum von den Egerländer.
0: Das Stickel, das du nimmer hören kannst.
1: Oh, das darf ich nicht singen. Nein, das darf ich nicht singen. Ja, da.
0: Ist auch eine Antwort. Ein anderes Musikgenre, das dir sauber gefällt?
1: Elton John und Toto. Auch Linkin Park, ja, ja.
0: Ein Musikgenre, mit dem du gar nichts anfangen kannst?
1: Zeitgenössische Musik.
0: Ich kann nicht Musik spielen, wenn?
1: Wenn ich nicht die richtigen Leute um mich herum hab.
0: Das Instrument, vor dem du am meisten Respekt hast?
1: Zither.
0: Mit wem darfst du gerne mal zusammenspielen?
1: Eigentlich habe ich schon mit alle zusammengespielt, aber mit dem Christian Eisenhut von den Weinviertler Mährischen.
0: Du kennst wahrscheinlich alle möglichen versteckten Eckerl im Hofbräuhaus, aber wo ist dein Lieblingsplatz?
1: Das ist eigentlich schon der Festsaal, da bin ich am liebsten.
0: Ist das Hofbräuhaus für dich eher Klischee oder doch Realität?
1: Realität und Heimat für mich.
0: Lieber nur noch managen oder lieber nur noch Musik spielen?
1: Beides im gesunden Maß.
0: Dein Wunsch zum 140. Geburtstag von den Obermüller Musikanten?
1: Dass wir noch lang gesund bleiben und eine schöne Musik machen können und sich die Leute wohlfühlen.
0: Und das wünsche ich dir und die Obermüller Musikanten auch von ganzem Herzen. Max, danke schön, dass du heute da gewesen bist und mit mir geratscht hast. Hat mir sehr viel Freude gemacht mit dir.
1: Sehr gerne und ich hoffe, wir sehen uns bald wieder.
0: Spätestens bei eurer Party am 6. November im Hofbräuhaus.
1: Da freue ich mich schon, wie ein Haufen Leute kommen.
0: Und ich, die Birgit Thomas, am Mikrofon sagt Servus und Gute Nacht bei Heimatbrass und Co.

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1: Um 22 Uhr mit Andreas Derschall. Nach der Gewalttat an einem Gymnasium in Schongau ist der mutmaßliche Täter in Untersuchungshaft. Der 16-Jährige war früher selbst dort Schüler. Das haben die bisherigen Ermittlungen ergeben. In der Vergangenheit war er bereits durch Drohungen aufgefallen, so die Polizei. Heute verletzte er zwei 13-jährige Schülerinnen schwer. Sie sind aber außer Lebensgefahr. Bundesinnenminister Alexander Dobrindt erklärte am Abend in Schongau, der tatverdächtige 16-Jährige habe bei der Tat auch einen Schuss abgegeben, aber niemanden getroffen. Danach habe die Waffe versagt. Daraufhin sei der Jugendliche mit einem mitgeführten Messer auf Schülerinnen losgegangen. Zwei 13-Jährige wurden nach Einschätzung der Ermittler zufällig Opfer. Laut Bayerns Innenminister Joachim Herrmann erlitten die Mädchen Messerstiche. Beide wurden schwerst verletzt in ein Krankenhaus gebracht. Inzwischen sind sie außer Lebensgefahr. Der mutmaßliche Täter wurde bereits 17 Minuten nach der Alarmierung festgenommen. Die Bundeswehr rüstet auf. Der Haushaltsausschuss des Bundestages hat am Abend grünes Licht gegeben für den Kauf von 4 neuen Fregatten. Mit den Kampfschiffen werde die Marine auch befähigt, die NATO-Verpflichtungen schnellstmöglich zu erfüllen, hieß es aus dem Verteidigungsministerium. Beim NATO-Gipfel in der Türkei haben die Partner zahlreiche Rüstungsvorhaben beschlossen. Außerdem haben die Mitgliedstaaten der Ukraine weiteres Geld für ihr Militär zugesagt, 140 Milliarden Euro bis Ende kommenden Jahres. Wer noch die aktuell geltende staatliche Förderung für den Heizungstausch bekommen möchte, sollte schnell sein. Denn ab morgen gilt ein Antragsstopp. Das hat das Bundeswirtschaftsministerium mitgeteilt. Und zwar bis zu dem Tag, an dem der Staat seine Förderung dann senkt, dem 21. Juli. Bislang können Hauseigentümer, die eine Förderung für den Einbau einer modernen Heizung beantragen, Kosten in Höhe von bis zu 30.000 Euro geltend machen. Ab dem 21. Juli soll diese Summe sinken auf 28.000 Euro und anschließend alle 6 Monate um weitere 750 Euro. Mitten im Feierabendverkehr ging bei der Nürnberger S-Bahn heute zeitweise nichts mehr. Grund war ein Böschungsbrand. Wie ein Sprecher der Deutschen Bahn mitgeteilt hat, konnten wegen eines Feuers zwischen Fach- und Fürth-Klinikum rund 1,5 Stunden lang keine Züge fahren. Auch nachdem der Brand gelöscht war, dauerten die Auswirkungen an. Das Wetter in Bayern. In der Nacht ist es klar oder nur gering bewölkt, dabei meist trocken. Die Tiefstwerte 16 bis 10 Grad. Morgen teils sonnig, teils wolkig, am meisten Sonne ganz im Südwesten und Westen. Am Freitag und Samstag viel Sonnenschein und trocken. Die Höchstwerte morgen 22 bis 30 Grad, ab Freitag noch wärmer. Es ist 22.03 Uhr.
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1: Um 23 Uhr mit Andreas Derschall. Beim NATO-Gipfel in Ankara haben die Mitgliedstaaten Geschlossenheit demonstriert. Nach dem Motto »Einer für alle, alle für einen« haben sie sich im Abschlussdokument gegenseitig ihre Beistandspflicht versichert. Die NATO soll außerdem modernisiert werden. Und Europa und Kanada sollen mehr Verantwortung übernehmen. Verteidigungsminister Pistorius zeigte sich zufrieden. Er sagte im Heute-Journal:
2: Die Botschaft ist klar, die NATO steht, die NATO wird stärker, es ist die stärkste NATO ever. Die NATO 3.0 wird Realität und das ist ein klares Signal und dazu gehört die Geschlossenheit.
1: Außerdem kündigte die NATO milliardenschwere Rüstungsverträge an. Die Ukraine soll außerdem mehr Geld für das Militär bekommen. Der Bundestag hat sich zum ersten Mal mit den geplanten Digitalbefugnissen der Polizei befasst. Die Ermittlungsbehörden sollen laut Gesetzentwurf zusätzliche Recherchemöglichkeiten erhalten. So sollen Polizei- und Strafverfolgungsbehörden etwa Fotos und andere biometrische Daten automatisiert mit Daten aus dem Internet abgleichen dürfen. AfD, Grüne und Linke haben Bedenken. Sie warnen vor einer Einschränkung von Bürgerrechten. Bundesinnenminister Dobrindt hat nach der mutmaßlichen Amok-Tat in Schongau Details genannt. Demnach soll ein 16-Jähriger am Welfen-Gymnasium zwei 13-jährige Schülerinnen mit einem Messer schwer verletzt haben. Die beiden Mädchen, die wohl Zufallsopfer waren, sind inzwischen außer Lebensgefahr. Der Täter hat demnach zunächst mit einer Pistole gefeuert, die Waffe hat dann aber versagt. Laut Dobrindt handelt es sich bei dem Verdächtigen um einen ehemaligen Schüler mit EU-Staatsbürgerschaft, der wegen psychischer Probleme in Behandlung war. Tennisprofi Alexander Zverev steht im Halbfinale von Wimbledon. Der Deutsche besiegt in London den US-Amerikaner Taylor Fritz. Ina Kast hat das Spiel für uns verfolgt.
3: Der Wimbledon-Sieg rückt näher. Alexander Zverev schaffte es im Viertelfinale, sein Vorhaben gegen seinen bisherigen Angstgegner in die Tat umzusetzen. Er schlug sehr gut auf und hatte druckvolle Schläge von der Grundlinie. Zverev reichte in den ersten beiden Sätzen jeweils einen Break. Im dritten Satz nahm er Fritz sogar zweimal den Aufschlag ab. Der Deutsche steht damit erstmals im Wimbledon-Halbfinale und will nach den French Open hier nun seinen zweiten Grand-Slam-Titel gewinnen.
1: Das Wetter in Deutschland. In der Nacht regnet es an den Alpen örtlich etwas. Sonst ist es überwiegend trocken, bei Tiefstwerten von 18 Grad bis 9 Grad im Erzgebirge. Tagsüber dann meist bewölkt, nur im Südwesten und Nordosten gibt es häufig Sonne. Die Höchstwerte zwischen 19 Grad an der Nordsee und bis zu 33 Grad im Breisgau. Es ist 23.03 Uhr.
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1: Um 24 Uhr mit Andreas Derschall. Das US-Militär hat nach eigenen Angaben wieder Ziele im Iran angegriffen. Laut dem zuständigen US-Regionalkommando soll damit die Fähigkeit des Iran geschwächt werden, den Schiffsverkehr in der Straße von Hormus zu beeinträchtigen. Schon am Tag vorher hatte das Militär über 80 Ziele im Iran angegriffen. Präsident Trump hat die Feuerpause mit dem Iran am Rande des NATO-Gipfels für beendet erklärt. Trump betonte, er glaube trotzdem daran, dass der Konflikt zeitnah wieder beigelegt werde. Die NATO-Staaten haben der Ukraine bei ihrem Gipfel in Ankara weiteres Geld fürs Militär zugesagt. 140 Milliarden Euro bis Ende kommenden Jahres. Russland wird in der Schlusserklärung als langfristige Bedrohung bezeichnet. Außerdem steht darin, dass die NATO selbst modernisiert werden soll. Europa und Kanada würden mehr Verantwortung übernehmen. Verteidigungsminister Pistorius sagte im ZDF, die NATO sei stärker als je zuvor. Es gebe ein Signal der Geschlossenheit. Der Haushaltsausschuss hat ein neues Förderkonzept beim Heizungstausch beschlossen. Die maximal förderfähigen Kosten werden damit von 30.000 auf 28.000 Euro gesenkt. Sie werden dann in Stufen weiter verringert. Auch der Bonus für einen besonders schnellen Heizungstausch wird schrittweise abgesenkt. Zugleich wird die Förderung stärker nach Einkommen gestaffelt. Ab dem 21. Juli sollen die neuen Bedingungen in Kraft treten. Bis dahin gilt ab heute ein Antragstopp. Bei einer Gewalttat am Schongauer Gymnasium sind zwei Schülerinnen schwer verletzt worden. Laut Bundesinnenminister Dobrindt sind die beiden 13-Jährigen inzwischen außer Lebensgefahr. Bei dem mutmaßlichen Täter handelt es sich demnach um einen 16-jährigen ehemaligen Schüler des Gymnasiums. Er ist EU-Bürger und war wegen psychischer Probleme in Behandlung. Der Angreifer soll zunächst mit einer Pistole geschossen haben. Nachdem diese versagt habe, habe er die beiden Mädchen mit einem Messer angegriffen. Alexander Zverev steht erstmals im Halbfinale des Tennisturniers von Wimbledon. Er besiegte den US-Amerikaner Taylor Fritz, gegen den er zuletzt 7-mal verloren hatte, glatt in 3 Sätzen. Auch das Doppel Kevin Kravitz und Tim Pütz hat das Halbfinale erreicht. Das Wetter in Deutschland. In der Nacht regnet es an den Alpen örtlich etwas. Sonst ist es überwiegend trocken, bei Tiefstwerten von 18 Grad bis 9 Grad im Erzgebirge. Tagsüber meist bewölkt, nur im Südwesten und Nordosten häufig Sonne. Die Höchstwerte zwischen 19 Grad an der Nordsee und bis 33 Grad im Breisgau. Es ist 0:03 Uhr. Die Verkehrsmeldungen, die A3 Nürnberg Richtung Passau ist in Höhe Oberölsbach wegen einer Nachtbaustelle bis 6 Uhr gesperrt. Die Umleitung führt über die U43. Und die A7 Würzburg Richtung Fulda ist zwischen Bad Kissingen-Obertulba und Bad Brückenau-Wildflecken wegen Bauarbeiten bis 2 Uhr gesperrt. Soweit die Verkehrsübersicht.

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1: Um 1 Uhr mit Ronald Lessig. In Ankara ist der NATO-Gipfel mit einer Abschlusserklärung der 32 Mitgliedstaaten zu Ende gegangen. Darin bekräftigen sie unter anderem ihre gegenseitige Beistandspflicht im Falle eines Angriffs. Kanzler Merz sagte mit Blick auf höhere Verteidigungsausgaben, die Trittbrettfahrerei der Europäer sei zu Ende. Aus Ankara Tina Hassel.
2: Tatsächlich haben die Europäer ernst gemacht und mehr Verantwortung in der NATO übernommen mit neuen Rüstungsprojekten im Umfang von mehr als 50 Milliarden Dollar, vor allem für Drohnen und Überwachungsflugzeuge, also überall dort, wo sich die Amerikaner bei zentralen militärischen Fähigkeiten zurückziehen. Denn die Bündnispartner wissen nur, wenn die NATO europäischer wird, kann sie transatlantisch bleiben und können sie die Amerikaner unter Trump weiter bei der Stange halten. Bei der Schluss-PK hat Trump ja gesagt, es habe sogar Liebe im Raum gelegen. Doch alle wissen, diese Harmonie kann jederzeit wieder kippen.
1: Das US-Militär hat eine neue Welle von Angriffen auf den Iran gestartet. Damit solle die Fähigkeit des Iran geschwächt werden, die freie Schifffahrt in der Straße von Hormuz zu bedrohen, teilte das US-Regionalkommando mit. Präsident Trump hatte am Rande des NATO-Gipfels die mit dem Iran vereinbarte Feuerpause praktisch für beendet erklärt und neue Angriffe angekündigt. Auslöser waren Attacken auf Schiffe nahe der Meerenge, die Washington Teheran zuschreibt. Nach der Gewalttat an einem Gymnasium in Oberbayern ist der mutmaßliche Täter in Untersuchungshaft. Der 16-Jährige habe einen Schuss abgegeben, aber niemanden getroffen, sagte Bundesinnenminister Dobrindt. Dann habe er mit einem Messer auf 2 13-jährige Mädchen eingestochen. Beide seien schwer verletzt worden. Der ehemalige Schüler wurde von der Polizei überwältigt. Sein Motiv ist unklar. Der Bundestag hat am Abend über mehr digitale Befugnisse für Bundeskriminalamt und Polizei beraten. Justizministerin Hubich von der SPD warb für das neue Gesetz, das den Ermittlungsbehörden auch den Einsatz von KI-Technologie ermöglichen soll. Aus Berlin Christina Nagel.
3: Aus Sicht der Justizministerin wäre es zeitgemäß, wenn Software verwendet werden dürfte, die mit Hilfe künstlicher Intelligenz Daten aus verschiedenen Quellen analysiert und verknüpft. Alles natürlich in engen Grenzen, unter Wahrung der Grundrechte, wie Justizministerin Hubich betont. Die Opposition sieht das anders. AfD, Grüne und Linke haben verfassungsrechtliche Bedenken. Sie warnen vor einer Einschränkung von Bürger- und Freiheitsrechten.
1: Das waren die Nachrichten. Das Wetter in Deutschland. Häufig trocken, an den Alpen noch Schauer bei 17 bis 9 Grad. Tagsüber freundlich, im Nordwesten mehr Wolken und etwas Regen, bei bis zu 19 Grad auf Sylt und 33 Grad am Oberrhein. Am Freitag viel Sonne bis 35 Grad. Es ist 1.03 Uhr.
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1: Um 2 Uhr mit Ronald Lessig. Bundesaußenminister Wadephul wertet den NATO-Gipfel in Ankara als Erfolg. Man habe sich nochmals klar zur Ukraine bekannt, sowie neue Rüstungsprojekte und Kooperationen vereinbart. In den ARD-Tagesthemen unterstrich der Außenminister auch die gute Zusammenarbeit mit den USA, trotz aller Widrigkeiten.
2: Und wir erleben auch die Amerikaner in allen Stäben, in allen politischen Diskussionen innerhalb der NATO als sehr zuverlässig. Und deswegen, glaube ich, müssen wir als Europäer hier eben auch zusammenstehen. Wir sind stärker als Europäer, wir übernehmen mehr Verantwortung. Das ist doch gut, wenn man für sein eigenes Schicksal mehr Verantwortung übernimmt und etwas weniger vielleicht von anderen abhängig ist. Aber wir haben eben auch die Aufgabe, gerade auch Deutschland, ein bisschen Kitt zu sein in diesem Bündnis. Und ich denke, das ist in Ankara sehr gut gelungen.
1: Außenminister Wadephul. Das US-Militär hat eine neue Welle von Angriffen auf den Iran